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1: Um 3 Uhr mit Ronald Lessig. Mit zahlreichen Veranstaltungen wird heute an den Baubeginn der Berliner Mauer vor 65 Jahren erinnert. Zum zentralen Gedenken an der Bernauer Straße werden unter anderem Bundestagspräsidentin Klöckner und Berlins regierender Bürgermeister Wegner erwartet. Aus der Nachrichtenredaktion Astrid Rolle.
2: In der Kapelle der Versöhnung werden Biografien von Todesopfern verlesen. Zudem ist eine Kranzniederlegung geplant. Auch am Brandenburger Tor wird an die Teilung erinnert. Dort steht eine 30 Meter lange, mauerähnliche Kunstinstallation. Je nach Blickwinkel können Betrachter aber durch sie hindurchschauen. Am 13. August 1961 hatte die DDR-Führung mit dem Bau der Berliner Mauer begonnen. Mindestens 140 Menschen wurden an ihr getötet oder kamen im Zusammenhang mit dem DDR-Grenzregime ums Leben. Im November 1989 fiel die Mauer.
1: Neue parlamentarische Geschäftsführerin der Unionsfraktion soll offenbar die Abgeordnete Catarina dos Santos Vins werden. Mehrere Medien berichten, Fraktionschef Frey habe die 32-jährige Juristin vorgeschlagen. Sie hat ihren Wahlkreis in Aachen und gehört dem Bundestag seit 2021 an. Der Posten ist vakant, weil der bisherige Inhaber Steffen Bilger neuer Verkehrsminister geworden ist. Der parlamentarische Geschäftsführer hat eine wichtige Funktion in der Fraktion. Der Deutsche Städte- und Gemeindebund fordert mehr Hitzeschutz für Krankenhäuser und Pflegeheime. Präsident Spiegler sagte der Rheinischen Post, Kliniken bräuchten Klimaanlagen für Patienten, aber auch für das Personal. Dafür seien Investitionen von mindestens 20 Milliarden Euro nötig. Auch Alten- und Pflegeheime müssten besser an die zunehmende Hitze angepasst werden, so Spiegler. Der Deutsche Wetterdienst erwartet heute und morgen eine neue kurze Hitzewelle. Unzählige Menschen haben am Abend in Deutschland und anderen Teilen Europas die Sonnenfinsternis verfolgt. Bei klarem Himmel war das Naturschauspiel gut zu sehen. Aus der Nachrichtenredaktion Thorsten Lange.
3: Um kurz nach 19 Uhr schob sich der Mond nach und nach vor die Sonne, bis nur noch eine schmale Sichel zu sehen war. Im Norden waren ungefähr 85% der Sonne verdeckt, in Süddeutschland waren es bis zu 90%. Viele suchten sich ein Plätzchen im Freien, um gute Sicht zu haben. So verfolgten rund 100 Schaulustige das Spektakel auf dem Brocken im Harz. Eine totale Sonnenfinsternis erlebten Teile Islands, Grönlands sowie Nordspaniens und der Balearen. In Spanien löste dies vielerorts einen Besucheransturm aus.
1: Das waren die Nachrichten. Das Wetter in Deutschland. Tagsüber sonnig und trocken bei 27 Grad in der Uckermark und bis 37 Grad am Oberrhein, an der Ostsee etwas kühler. Am Freitag heiter bei bis zu 39 Grad. Die Zeit 3.03 Uhr.
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1: Um 4 Uhr mit Ronald Lessig. Mit zahlreichen Veranstaltungen wird heute an den Baubeginn der Berliner Mauer vor 65 Jahren erinnert. Zum zentralen Gedenken an der Bernauer Straße werden unter anderem Bundestagspräsidentin Klöckner und Berlins regierender Bürgermeister Wegner erwartet. Aus der Nachrichtenredaktion Astrid Rolle.
2: In der Kapelle der Versöhnung werden Biografien von Todesopfern verlesen. Zudem ist eine Kranzniederlegung geplant. Auch am Brandenburger Tor wird an die Teilung erinnert. Dort steht eine 30 Meter lange, mauerähnliche Kunstinstallation. Je nach Blickwinkel können Betrachter aber durch sie hindurchschauen. Am 13. August 1961 hatte die DDR-Führung mit dem Bau der Berliner Mauer begonnen. Mindestens 140 Menschen wurden an ihr getötet oder kamen im Zusammenhang mit dem DDR-Grenzregime ums Leben. Im November 1989 fiel die Mauer.
1: Wegen des Niedrigwassers in den Flüssen hat der Bundesverband der deutschen Binnenschifffahrt von der Bundesregierung schnellere Maßnahmen gefordert. Geschäftsführer Schwanen sagte der Rheinischen Post, niedrigwasseroptimierte Schiffe müssten über das Jahresende hinaus gefördert, der Ausbau der Fahrrinnen im Rhein beschleunigt und das Wasser stärker gestaut werden. Weder die Bahn noch Lkw-Speditionsunternehmen könnten ausreichend Kapazitäten zur Verfügung stellen, um die Güter von den Schiffen ohne Einschränkungen zu transportieren. Auf der italienischen Insel Sizilien bleibt der Flugverkehr wegen des Vulkan Etna noch länger eingeschränkt. Laut dem Betreiber ist der Airport Catania nun mindestens bis Freitag früh um 2 Uhr dicht. Ob es danach wieder Betrieb gibt, ist unklar. Seit mehreren Tagen sind keine Starts und Landungen möglich, weil der Etna Vulkanasche ausstößt. Millionen Menschen haben am Abend in Deutschland und anderen Teilen Europas die Sonnenfinsternis verfolgt. In Island hat der Mond die Sonne für 2 Minuten sogar vollständig verdeckt. Das sorgte bei Einheimischen und Touristen für Begeisterung, berichtet unser Korrespondent Arne Bartram.
3: Viele Isländer haben die Finsternis gemeinsam mit Nachbarn oder auf großen Partys gefeiert. Es gab sogar Festivals mit mehreren tausend Besuchern. Und viele Touristen sind extra aus allen möglichen Ländern angereist. Die Hotelpreise waren wirklich der Wahnsinn. Es gab auch überall Souvenirs zu kaufen. Sonnenfinsternis-T-Shirts, Schokolade, sogar ein extra Bier wurde gebraut. Also wirklich ein Riesenhype. Denn die letzte totale Sonnenfinsternis, die in der Hauptstadt von Island zu sehen war, die ist fast 600 Jahre her.
1: Das waren die Nachrichten. Das Wetter in Deutschland. Tagsüber sonnig und trocken bei bis zu 27 Grad in der Uckermark und bis zu 37 Grad am Oberrhein, an der Ostsee etwas kühler. Am Freitag heiter, später im Westen leichte Schauer bis 39 Grad. Die Zeit, es ist 4.03 Uhr.
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1: Um 5 Uhr mit Ronald Lessig. Mit zahlreichen Veranstaltungen wird heute an den Baubeginn der Berliner Mauer vor 65 Jahren erinnert. Zum zentralen Gedenken an der Bernauer Straße werden unter anderem Bundestagspräsidentin Klöckner und Berlins regierender Bürgermeister Wegner erwartet. Aus der Nachrichtenredaktion Astrid Rolle.
2: In der Kapelle der Versöhnung werden Biografien von Todesopfern verlesen. Zudem ist eine Kranzniederlegung geplant. Auch am Brandenburger Tor wird an die Teilung erinnert. Dort steht eine 30 Meter lange, mauerähnliche Kunstinstallation. Je nach Blickwinkel können Betrachter aber durch sie hindurchschauen. Am 13. August 1961 hatte die DDR-Führung mit dem Bau der Berliner Mauer begonnen. Mindestens 140 Menschen wurden an ihr getötet oder kamen im Zusammenhang mit dem DDR-Grenzregime ums Leben. Im November 1989 fiel die Mauer.
1: Wegen des Niedrigwassers in den Flüssen hat der Bundesverband der deutschen Binnenschifffahrt von der Bundesregierung schnellere Maßnahmen gefordert. Geschäftsführer Schwanen sagte der Rheinischen Post, niedrigwasseroptimierte Schiffe müssten über das Jahresende hinaus gefördert, der Ausbau der Fahrerinnen im Rhein beschleunigt und das Wasser stärker gestaut werden. Weder die Bahn noch Lkw-Speditionsunternehmen könnten ausreichend Kapazitäten zur Verfügung stellen, um die Güter von den Schiffen ohne Einschränkungen zu transportieren. Auf der italienischen Insel Sizilien bleibt der Flugverkehr wegen des Vulkans Etna noch länger eingeschränkt. Laut dem Betreiber ist der Airport Catania nun mindestens bis Freitag früh um 2 Uhr dicht. Ob es danach wieder Betrieb gibt, ist unklar. Seit mehreren Tagen sind keine Starts und Landungen möglich, weil der Etna Vulkanasche ausstößt. Millionen Menschen haben am Abend in Deutschland und anderen Teilen Europas die Sonnenfinsternis verfolgt. In Island hat der Mond die Sonne für 2 Minuten sogar vollständig verdeckt. Das sorgte bei Einheimischen und Touristen für Begeisterung, berichtet unser Korrespondent Arne Bartram.
3: Viele Isländer haben die Finsternis gemeinsam mit Nachbarn oder auf großen Partys gefeiert. Es gab sogar Festivals mit mehreren tausend Besuchern. Und viele Touristen sind extra aus allen möglichen Ländern angereist. Die Hotelpreise waren wirklich der Wahnsinn. Es gab auch überall Souvenirs zu kaufen. Sonnenfinsternis-T-Shirts, Schokolade, sogar ein extra Bier wurde gebraut. Also wirklich ein Riesenhype, denn die letzte totale Sonnenfinsternis, die in der Hauptstadt von Island zu sehen war, die ist fast 600 Jahre her.
1: Das waren die Nachrichten. Das Wetter in Deutschland. Tagsüber sonnig und trocken bei bis zu 27 Grad in der Uckermark und bis 37 Grad am Oberrhein, an der Ostsee etwas kühler. Am Freitag heiter, später im Westen leichte Schauer bis 39 Grad, am Samstag heiter bis 38 Grad. 5.03 Uhr.
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1: Sechs Uhr. Die Nachrichten des Bayerischen Rundfunks mit Kia Arnzen. Die Übersicht. Millionen Menschen verfolgen Sonnenfinsternis. Bayern lehnt früheren Sommerferienbeginn ab. Liebmann gewinnt Gold bei Schwimm-WM. Das Wetter sonnig und heiß, Werte bis 35 Grad. Berlin. Millionen Menschen haben in Deutschland die partielle Sonnenfinsternis verfolgt. Der Mond hat sich kurz nach 19 Uhr nach und nach vor die Sonne geschoben. Am Himmel war schließlich nur noch eine Sichel zu sehen. Etwa 85-90% der Sonnenfläche waren verdeckt. Zwischen 19 und 21 Uhr ist es draußen deutlich dunkler geworden. Viele Menschen versammelten sich in Planetarien oder im Freien auf beliebten Plätzen wie dem Olympiapark in München. In Nordspanien und auf den Balearen war sogar eine totale Sonnenfinsternis zu sehen. Dies löste vielerorts einen Besucheransturm aus. Hotels entlang der entsprechenden Zone waren seit langem ausgebucht. Privatleute vermieteten Balkone und Dachterrassen mit freier Sicht. München. In der Diskussion um den Beginn der Sommerferien hat sich CSU-Generalsekretär Huber gegen Änderungen in Bayern ausgesprochen. An der derzeitigen Regelung, dass Bayern später in die Ferien startet als andere Bundesländer, werde man nichts ändern. Kultusministerin Stolz von den Freien Wählern teilte dem BR mit, Bayern habe zweiwöchige Pfingstferien und starte deswegen später in die Sommerferien. Niedersachsen hat die aktuelle Regelung als unbefriedigend bezeichnet. Familien aus Bayern und Baden-Württemberg profitierten von günstigeren Reisepreisen, weil bei ihnen die Ferien bis in den September hineinreichten. Auch Nordrhein-Westfalen plädiert für einen späteren Ferienbeginn. Berlin. Mit zahlreichen Veranstaltungen wird heute an den Baubeginn der Berliner Mauer vor 65 Jahren erinnert. Zum zentralen Gedenken an der Bernauer Straße werden unter anderem Bundestagspräsidentin Klöckner und Berlins regierender Bürgermeister Wegner erwartet. In der Kapelle der Versöhnung werden Biografien von Todesopfern verlesen. Auch am Brandenburger Tor wird an die Teilung Deutschlands erinnert. Dort steht eine 30 Meter lange mauerähnliche Kunstinstallation. Am 13. August 1961 hatte die DDR-Führung mit dem Bau der Berliner Mauer begonnen. Mindestens 140 Menschen wurden an der Mauer getötet oder kamen im Zusammenhang mit dem DDR-Grenzregime ums Leben. Washington. Die Pressesprecherin des Weißen Hauses, Carolyn Leavitt, gibt ihren Posten auf. Sie werde ihr Amt zum Ende des Monats niederlegen, um mehr Zeit mit ihrer Familie verbringen zu können, teilte Präsident Trump im Internet mit. Er verstehe und respektiere diese Entscheidung. Leavitt hatte im Mai ihr zweites Kind zur Welt gebracht. Sie war erst Mitte Juli aus der Babypause zurückgekehrt. Sie werde weiterhin eine seiner wichtigsten externen Beraterinnen sein, schrieb Trump. Genf. Der Eurovision Song Contest darf künftig nur in Ländern stattfinden, in denen die Sicherheitslage stabil ist. Die Europäische Rundfunkunion hat entsprechende neue Regeln veröffentlicht. Darin werden bewaffnete Konflikte als Ausschlusskriterium bezeichnet. In der Erklärung wird kein Land explizit genannt. Beim diesjährigen ESC in Wien hatte Israel Platz 2 belegt und verpasste damit nur knapp den Sieg und das traditionelle Austragungsrecht im Folgejahr. Israel befindet sich im Krieg mit dem Iran und kämpft im Gazastreifen gegen die Hamas. Mehrere Länder hatten wegen der Teilnahme Israels den Wettbewerb boykottiert. Paris. Bei der Schwimm-EM hat Johannes Liebmann Gold über 800 Meter Freistil geholt. Der 19-Jährige gewann vor seinem Teamkollegen Sven Schwarz und dem Ungarn Szolan Sarkany. Bei der Leichtathletik-EM in Birmingham hat Zehnkämpfer Leon Neugebauer heute gute Chancen auf eine Medaille. Der 26-Jährige geht als Führender in den zweiten Tag. Die Entscheidung fällt am späten Abend über 1500 Meter. Das Wetter in Bayern. Heute hochsommerlich heiß, Werte bis 35 Grad. In der Nacht klar, Abkühlung bis 8 Grad. Morgen noch etwas wärmer, Temperaturen bis 37 Grad. Auch am Samstag sonnig und trocken, nur im Allgäu leichtes Gewitterrisiko. Am Sonntag Sonne und Wolken, örtlich Schauer und Gewitter. Es ist 6.05 Uhr. Die Verkehrsmeldungen A7 Ulm Richtung Füssen. Zwischen Illertissen und Altenstadt an der Iller steht ein defekter Pkw auf der linken Spur. Und A96 München Richtung Lindau zwischen Gräfelfing und Auffahrt Freiham Süd. Behinderungen nach einem Unfall. Soweit unser Service.
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2: Und er kommt heute aus dem BR-Studio in Nürnberg mit mir am Mikrofon, der Miriam Scholz. Grüß Gott und guten Morgen zum Heimatspiegel und damit zu Volksmusik aus Franken und der Oberpfalz. Und da legen wir gleich los mit Wanderblech und dem lustigen Bertel und danach hören wir die Glasbacher Sänger.

Die Lohnharter Musikanten, hundsgemeiner um 6:12 Uhr. Zeit, einen Blick auf den heutigen Tag zu werfen. Namenstag feiern Pontinatus, Cassian, Hippolyt, Ludolf und Wiegbert. Und wir kommen zu den historischen Daten und hüpfen ins Jahr 1996. Unter dem Verdacht der Entführung und des Missbrauchs von Kindern nimmt die belgische Polizei Marc Dutroux und zwei seiner Komplizen fest. In der Folge werden zwei Mädchen aus einem Kellerverlies befreit und die Leichen von 4 Entführten geborgen. Der Fall löst in Belgien eine Staatskrise aus, da Polizei und Justiz aufgrund interner Missstände die Ermittlungen verschleppt hatten. Im Jahr 1961, da beginnen Volkspolizisten und Betriebskampfgruppen der DDR mit dem Bau der Berliner Mauer. Im Jahr 1876 mit der Aufführung von Richard Wagners Oper Rheingold aus dem Ring der Nibelungen werden die ersten Bayreuther Festspiele eröffnet. Und dann haben wir noch prominente Geburtstagskinder. Heike Makatsch und Moritz Bleibtreu werden beide heute 55 Jahre alt. Die deutschen Schauspieler, bekannt aus Männerpension, Heike Makatsch und Moritz Bleibtreu, Lola Rent. So, falls Sie heute auch Geburtstag oder sonst irgendein Jubiläum feiern, dann alles Gute, herzlichen Glückwunsch. Wir machen die Musik dazu jetzt mit den fränkischen Straßenmusikanten und danach hören wir Bigger Al.

Die Feldensteiner Musikanten mit einem Ländler grad gehört hier bei uns im Heimatspiegel. 6:20 haben wir es und wir schauen mal raus, wie das Wetter heute am Morgen so aussieht in Würzburg. Wolkenlos bei 15 Grad, Neuhütten wolkenlos 13 Grad, in Hof wolkenlos 12 Grad. In Rot wolkenlos 11 Grad und in Regensburg wolkenlos 13 Grad. Also gute Temperaturen, um nochmal alle Fenster aufzureißen und so richtig durchzulüften. Heute wird's nochmal richtig warm. Wie warm und wie es dann in den nächsten Tagen aussieht, das hören wir gleich um halb im Wetterbericht. Bis dahin noch Barbara Regnert und die Feldricher Sängerinnen.

die Blaskapelle Beratzhausen mit ihrem Schaffallen hier im Heimatspiegel. Es ist Zeit für uns, einen Blick aufs Wetter zu werfen. Heute wird's ein sonniger Tag. Wolkenlos bleibt der Himmel. Die Temperaturen steigen auf 28 Grad im Fichtelgebirge und bis 35 Grad werden's am Untermain und Bodensee. Und in der kommenden Nacht, da ist ein sternenklarer Himmel zu sehen. Es bleibt trocken bei Tiefstwerten um 20 Grad am Rande von Spessart und Rhön und 8 Grad in höheren Tälern des Frankenwalds und Bayerischen Walds. Morgen dann sonnig und trocken bei maximal 30 bis 37 Grad. Auch am Samstag sonnig und locker bewölkt, verbreitet trocken. Gegen Abend besteht im Allgäu leichtes Gewitterrisiko. Und es ist der Höhepunkt der Hitzewelle mit tagsüber 21 bis 38 Grad. Nachts gibt es dann 22 bis 10 Grad und am Sonntag, da gibt es dann einen Wetterwechsel, Sonne und Wolken, zeitweise Schauer und Gewitter bei 26 bis 34 Grad und dann wird es auch nicht mehr ganz so warm. Die Sonne ist überall schon aufgegangen, untergeht sie im Hof um 20.38 Uhr und in Kempten um 20.37 Uhr. Soweit der Blick aufs Wetter. Weiter machen wir mit Fränkisch gespielt von den Hofer Volksmusikanten und danach hören wir die Hohenmirsberger Jura-Musikanten.

Sanfte Klänge zum Start in den heutigen Donnerstag. Das Duo Kalifragilis mit ihrem Erwin Walzer, gerade gehört hier im Heimatspiegel. Fränkische Lieder und Musik, die bietet das 28. Sänger- und Musikantentreffen am Sonntag, 16. August um 17.30 Uhr im Innenhof von Schloss Schwanberg am Rödelsee. Erstmals werden in diesem Jahr die Besucher als Mitwirkende mit einbezogen. Auf dem Programm stehen zahlreiche Lieder, die gemeinsam gesungen werden. Zu diesem Zweck erhalten alle Teilnehmer ein GEMA-freies Büchlein mit dem Titel Wirtshauslieder. Für die Begleitung sorgt Steffi Zachmeier aus Nürnberg mit ihrer kleinen Zachmusik. Weiter wirken mit die Singfahne aus Wiesentheit und die Pfarrgastsänger aus Kleinlangheim besingen unsere fränkische Heimat. In den Wortbeiträgen geht es um Infos rund um die gesungenen Lieder und um die Bedeutung des Schwanbergs in der Volksmusikpflege. Also am Sonntag das 28. Sänger- und Musikantentreffen um 17.30 Uhr im Innenhof von Schloss Schwanberg. Wir machen weiter mit dem Duo Fröber Klug und dem Neualpenreuter Zwio.

Die Röner Loishammel mit Walzer hier im Heimatspiegel. Wir haben es 6:47 Uhr, Zeit für uns einen Blick in den Heiligen Kalender zu werfen. Und da finden wir unter dem heutigen 13. August Maximus, der Bekenner, geboren um 580 in Konstantinopel, gestorben am 13. August 662 in Georgien. Der hochgebildete Aristokrat Maximus war mit 30 Jahren Protosekretär des Kaisers und damit einer der einflussreichsten Männer Ostroms. Er zog sich aus unbekannten Gründen aus dem öffentlichen Leben zurück, wurde Mönch und später Abt. Vor dem Ansturm des Islam floh er 626 über Kreta und Zypern nach Karthago, wo er eingehend die Schriften der neuplatonisch inspirierten Kirchenväter studierte und in einem berühmt gewordenen Streitgespräch die Auffassung widerlegte, Jesus Christus habe trotz der in seiner Person vereinten menschlichen und göttlichen Natur nur einen einzigen, nämlich göttlichen Willen gehabt. Bedauerlicherweise hatte gerade Heraklius diese extravagante Meinung vertreten, um die von der Kirche ausgeschlossenen Monophysiten wieder einzubinden und dessen Nachfolger verbot in einem kaiserlichen Erlass jede Diskussion über das Thema um die Einheit des Reichs angesichts der islamischen Eroberungswelle nicht zu gefährden. Maximus hielt sich nicht an das Verbot, setzte sich mit Hilfe der Päpste und der eigens einberufenen Lateransynode eine strenge Verurteilung der Irrlehren inklusive Absetzung und Exkommunikation durch. Maximus wurde von einem kaiserlichen Gericht zu Kerkerhaft und Verbannung verurteilt, aber auch dann wieder freigelassen. Und er wurde für weitere 4 Jahre schließlich verbannt. Auch 662 weigerte sich Maximus, dem Kaiser zu gehorchen. Daraufhin schnitt man ihm die Zunge heraus und hackte ihm die rechte Hand ab, um ihn am Reden und Schreiben zu hindern, und verbannte ihn an die Schwarzmeerküste, wo er bald darauf an seinen Verletzungen starb. Soweit ein paar Eckdaten zu Maximus, dem Bekenner. Wir hören jetzt das Lied der Franken von André Hartheugs und danach Philipp Simon Goletz. Er nimmt uns mit zum Frühschwimmen.

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Die fränkische Dorfmusik mit am Walzer. Wir haben es kurz vor sieben, gleich die Nachrichten. Dann geht's weiter mit Volksmusik aus Franken und der Oberpfalz. Und bis zu den Nachrichten, da hören wir jetzt noch die Niederndorfer Seitenmusik.

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1: Uhr. Die Nachrichten des Bayerischen Rundfunks mit Kia Arnzen. Die Übersicht. Sonnenfinsternis begeistert Millionen Menschen. Sevastopol ist nach ukrainischen Angriffen ohne Strom. 19-jähriger Liebmann gewinnt Gold in Paris. Das Wetter. Sonnig und heiß, Werte bis 35 Grad. München. Zum ersten Mal seit 27 Jahren hat es am Abend auf dem europäischen Festland wieder eine totale Sonnenfinsternis gegeben. Ein großer Teil Spaniens war in Dunkelheit getaucht, als sich der Mond vor die Sonne schob und einen Schatten auf die Erde warf. In Deutschland und anderen Teilen Europas war die Sonne nur teilweise verdeckt. Dennoch versammelten sich vielerorts tausende Menschen, um das Himmelsspektakel zu beobachten. In Bayern etwa am Olympiaberg in München. Gut besucht waren auch zahlreiche Sternwarten, wie in Nürnberg auf dem Rechenberg. Zuvor hatten viele Menschen vergeblich versucht, noch eine spezielle Schutzbrille für die Sonnenfinsternis zu erwerben. Sie waren vielerorts ausverkauft. Die nächste partielle Sonnenfinsternis in Deutschland ist nächstes Jahr am 2. August zu sehen. Die nächste totale Sonnenfinsternis hierzulande erst wieder im Jahr 2081. Berlin. Der Bundesverband der deutschen Binnenschifffahrt hat von der Bundesregierung schnellere Maßnahmen gegen die Folgen des Niedrigwassers in den Flüssen gefordert. Geschäftsführer Schwanen sagte der Rheinischen Post, niedrigwasseroptimierte Schiffe müssten über das Jahresende hinaus gefördert, der Ausbau der Fahrrinnen im Rhein beschleunigt und das Wasser stärker gestaut werden. Binnenschiffe könnten nicht so einfach ersetzt werden, so Schwanen. Weder die Bahn noch Lkw-Speditionsunternehmen könnten ausreichend Kapazitäten zur Verfügung stellen, um die Güter von den Schiffen ohne Einschränkungen transportieren zu können. Der Rhein hat nach wochenlanger Trockenheit einen historisch niedrigen Wasserstand. Die Binnenschifffahrt auf Europas wichtigster Wasserstraße ist in weiten Teilen zum Erliegen gekommen. Bukarest. Rumänien fährt heute sein einziges Atomkraftwerk herunter. Grund ist der niedrige Pegel der Donau, deren Wasser zur Kühlung benötigt wird. Das Kraftwerk liefert ein Fünftel der gesamten rumänischen Stromproduktion. Ungarn will den Betrieb des ebenfalls an der Donau gelegenen Atomkraftwerks Paks durch ein Aufstauen des Flusses gewährleisten. Die Regierung plant den Bau einer sogenannten Sohlschwelle. Die Kosten liegen bei 16 Millionen Euro. Die Maßnahme soll den Wasserstand um einen Meter anheben. Auch die französischen Atomkraftwerke liefern derzeit nur 80% ihrer üblichen Kapazität. Das hängt aber nur zum Teil mit fehlendem Kühlwasser zusammen. Zahlreiche Quallen im Ärmelkanal verstopfen die Pumpen des Atomkraftwerks Gravelines. 3 der 6 Reaktoren mussten abgeschaltet werden. Sevastopol. Auf der von Russland annektierten Halbinsel Krim ist nach Drohnenattacken der Strom ausgefallen. Die Hafenstadt Sevastopol sei wegen eines massiven ukrainischen Angriffs von der Versorgung abgeschnitten, teilte der zuständige Gouverneur mit. Zuvor hatte die Ukraine bereits die Stadt Noworossisk an der russischen Schwarzmeerküste beschossen. Nach Angaben des ukrainischen Generalstabs wurden dabei 4 Kriegsschiffe Russlands beschädigt. Paris. Bei der Schwimm-EM haben die deutschen Athleten gestern Abend eine überragende Leistung gezeigt. Der 19-jährige Johannes Liebmann gewann über 800 Meter Freistil. Sein Teamkollege Sven Schwarz wurde Zweiter. Liebmann, der erst im Mai sein Abitur gemacht hat, zählt auch morgen über 1500 Meter zu den Favoriten. Bei der Leichtathletik-EM in Birmingham ist Zehnkämpfer Leo Neugebauer auf Goldkurs. Nach dem ersten Tag gestern liegt er in Führung. Heute folgen die weiteren Wettbewerbe. Das Wetter in Bayern. Heute hochsommerlich heiß, Werte bis 35 Grad. In der Nacht klar, Abkühlung bis 8 Grad. Morgen noch etwas wärmer, Temperaturen bis 37 Grad. Auch am Samstag sonnig und trocken, nur im Allgäu leichtes Gewitterrisiko. Am Sonntag Sonne und Wolken, örtlich Schauer und Gewitter. Das waren die Nachrichten, es ist 7.04 Uhr. Die Verkehrsmeldungen: A96 München Richtung Lindau zwischen Blumenau und Freiham Süd, 2 Kilometer Stau nach einem Unfall. Soweit unser Service.
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2: Und er kommt heute aus dem BR-Studio in Nürnberg mit mir, der Miriam Scholz. Grüß Gott und guten Morgen zur Volksmusik aus Franken und der Oberpfalz. Und gleich, da gehen wir mal der Freundschaft Mensch und Tier näher auf den Grund. Manchmal steckt da auch nicht so ganz die tiefe Freundschaft drin, wenn Sachen kaputt gehen oder aufgefressen werden. Aber wie es doch klappen kann mit dem Zusammenleben Mensch und Tier, das hören wir gleich. Jetzt erstmal die Kapelle S. Ass und der Brander Viergesang aus Eckental.

die Federless-Wirtschaft mit ihrem Herzober hier im Heimatspiegel. Und wir schauen mal in den Landkreis Weißenburg-Gunzenhausen. Da wurde im Mörnbachtal bei Gundelsheim, einem Ortsteil von Treuchtlingen, ein sogenannter Bibermönch eingeweiht. Die Vorrichtung dient dazu, dass der Pegelstand des kleinen Flusses trotz eines Biberbaus in Zukunft nicht mehr zu stark ansteigt. Und wer das erfunden hat und wie die Erfolgsaussichten sind, das hören wir gleich hier im Heimatspiegel. Den Higgs-Tradimix vorher mit einem Abschiedswalzer und die jungen Birkländer Mäuler.

0: Das Frank-Blum-Trio mit ihrem Walzer Nummer 2. Wenn Mensch und Tier aufeinandertreffen, dann kann das bestenfalls die große Freundschaft sein. Manchmal gibt's aber auch Ärger, häufiger mit dem Biber. Der ist für seine stabilen Dämme bekannt, die sorgen mancherorts für große Überschwemmungen und nicht immer zur Freude des Menschen sorgen. So auch in Mörnbachtal bei Treuchtlingen. Dort hat man jetzt aber eine Lösung gefunden für ein friedliches Miteinander zwischen Mensch und Biber. Wie diese Lösung aussieht, Daniel Peter hat sie sich einmal angeschaut.
1: Das Mörnbachtal ist der Inbegriff der Idylle. Der kleine Fluss schlängelt sich durch das Tal, Libellen und Schmetterlinge fliegen herum und im Wasser tummeln sich viele kleine Fische. Und auch der Biber fühlt sich hier seit einiger Zeit richtig wohl, hat einen großen Damm in der Nähe von Gundelsheim gebaut. Doch der sorgte zuletzt immer wieder für Ärger, erzählt Katharina Pascher-Lehnberger von der Stadt Treuchtlingen.
2: Also tatsächlich kam eine Beschwerde des Waldpächters hinter uns, dass er seine Furt nicht mehr nutzen konnte. Und das war eigentlich so das ganz große Problem, was wir hatten, weil im Winter ist das Mörnbachtal hier eben sehr hoch aufgestaut und man kommt eben mit Gefährten nicht mehr über die Furt drüber.
1: Den Damm entfernen ist keine Option, denn der Biber ist streng geschützt. Hinzu kommt, der Naturraum des Mörnbachtals ist einzigartig, erzählt Helen Silvestre von der unteren Naturschutzbehörde des Landkreises Weißenburg-Gunzenhausen. Gerade jetzt im trockenen Sommer ist der Damm besonders wichtig. Ohne ihn wäre der Pegelstand des Flusses zu niedrig und dadurch unter anderem Tiere im Wasser in Gefahr.
3: Wir haben hier von feucht bis trocken, Extensivgrünland, Bachaue, eben alles vorhanden. Erwähnenswert ist vor allem die Bachmuschel, die hier vorkommt, die ja doch sehr selten ist. Und eben den Biber, der das auch alles mit aufrechterhält.
1: Damit der Fluss im Winter nicht so hoch über die Ufer geht, hat die Stadt Treuchtlingen und der Landkreis Weißenburg-Gunzenhausen eine Lösung gefunden. Ein Bibermönch. Ein kleiner Betonkasten, der oberhalb des Biberdamms am Flussufer angebracht ist. An den Seiten zum Flussufer hin hat er Gitter, durch die das Wasser fließen kann. Und wenn der Pegel des Bachs nicht sinken soll, lassen sich die Holzbretter verschließen, sodass kein Wasser durch den Bibermönch fließen kann. Stefan Salzwirth ist Biberberater und hat diese besondere Vorrichtung miterfunden.
4: Wir bauen mehr oder weniger wie beim Herz einen Bypass. Wir lassen dem Biber seinen Lebensraum. Er baut seinen Biberdamm bis zu einem gewissen Level. Und das Wasser verschwindet ganz einfach durch den Bibermönch an einer Stelle, wo es der Biber überhaupt nicht mitbekommt.
1: So zumindest der Plan. Das Wasser, das durch den Bibermönch abläuft, fließt über ein 40 Meter langes, im Boden verlegtes Rohr am Biberdamm vorbei und wird dann wieder in den Fluss geleitet. Insgesamt 10.000 Euro hat die gesamte Baumaßnahme gekostet, erzählt Katharina Pascher-Lehnberger von der Stadt Treuchtlingen.
2: Der ist jetzt seit 2 Wochen erst da, also er muss sich jetzt im Winter erstmal bewähren und dann schauen wir weiter, wo man noch einsetzen können.
1: Falls der Versuch erfolgreich ist, will der Landkreis den Bibermönch auch an anderer Stelle einbauen. In Oberfranken klappt das schon sehr gut, erzählen die Erfinder. Und auch im Mörnbachtal ist die Hoffnung groß, dass der Bibermönch dafür sorgt, dass sowohl Landwirt als auch Biber in Zukunft friedlich miteinander leben können.

Blechquadrat des Heeresmusikchors Veitshöchheim. Ein Vöglein sang im Lindenbaum. Und wir schauen raus aufs Wetter. Heute scheint von früh bis spät die Sonne, der Himmel wolkenlos. Es werden 28 Grad im Fichtelgebirge und bis zu 35 am Untermain und Bodensee. Und in der kommenden Nacht, die bleibt sternenklar und trocken bei Tiefstwerten von 20 Grad am Rande von Spessart und Rhön und bis zu 8 Grad werden es in höheren Tälern des Frankenwalds und Bayerischen Walds. Morgen der Freitag überall sonnig und trocken bei 30 bis 37 Grad. Der Samstag geht sonnig und locker bewölkt, so weiter. Gegen Abend besteht höchstens im Allgäu leichtes Gewitterrisiko. Da wird es nochmal richtig heiß bei 31 bis 38 Grad. Der Sonntag, da gibt es dann Sonne und Wolken im Mix. Gebietsweise gibt es Schauer und Gewitter bei dann Höchstwerten von 26 bis 34 Grad. Soweit der Blick aufs Wetter. Wir machen weiter mit den Pegnitztaler Musikanten und danach hören wir den Brander Viergesang.

Die Scharradwanzen hier im Heimatspiegel. Wir haben es kurz nach 7:30 und wahrscheinlich liegen viele Schülerinnen und Schüler noch zu Hause im Bett und schlafen und genießen die Ferien, stehen dann und wann irgendwann mal auf und machen sich einen gemütlichen Tag. Da sind 6 Wochen wirklich eine lange Zeit. Da kommt dann auch manchmal die Langeweile durch. Umso schöner, wenn es dann Ferienangebote gibt, wo die Kids dann auch gut untergebracht sind. Ein ganz besonderes Stellen wir Ihnen gleich vor hier im Heimatspiegel. Vorher die Köpser Volksmusikanten und die Geschwister Mechs.

0: Die Don Bosco-Musikanten Bamberg vom Kasper haben wir gerade gehört hier im Heimatspiegel. Wir haben heute den 13. August, befinden uns also mitten in den Sommerferien. Und die sind ja vor allem für die Schülerinnen und Schüler zum Erholen da, zum Entspannen, zum Ausschlafen. Für die Eltern bedeutet das oft auch eine große Herausforderung, damit sie ihre Kinder betreut kriegen. Weil 6 Wochen Urlaub hat keiner am Stück. Da ist ein Platz in einem Ferienlager durchaus ein Glücksfall. Und heuer bietet auch der Winsbacher Chorcampus eines an, zum allerersten Mal. Natürlich wird doch viel musiziert, Kultur also im Sommercamp. Aber nicht nur das. Sophia Rustorfer war einen Nachmittag lang mit dabei.
1: Schulter, Mitte, unten.
2: 24 Mädchen und Jungen im Sommeroutfit sitzen bei heißen Temperaturen im wohltemperierten Chorsaal, klatschen in die Hände und auf ihre Oberschenkel und singen sich warm. Die Kinder sind im Grundschulalter zwischen 5 und 10 Jahren. Musikpädagoge Mathis Jensen sitzt am Flügel. Er ist Lehrer am Winsbacher Chorcampus und singt vor. Die Kinder machen mit vollem Einsatz mit.
3: Juhu, tralalala. Und
2: heute werden vor allem Wanderlieder geübt. Später, wenn es nicht mehr ganz so heiß ist, steht noch eine kleine Wanderung durch den Ort auf dem Programm. Da darf ein Klassiker natürlich nicht fehlen. Zum allerersten Mal bieten die Winsbacher ein Sommerferiencamp an. Kommen darf jeder, ob musikalisch begabt oder nicht, sagt Mathis Jensen.
4: Also wir möchten den Kindern in den Ferien was anbieten, wo sie Musik machen können. Natürlich steht da Winsbacher Knabenchor und Winsbacher Mädchenchor drüber. Das heißt, den Eltern wird bewusst sein, hier gibt es musikalische Angebote, hier wird gesungen. Aber jedes Kind darf herkommen. Ich bin auch der Meinung, jedes Kind kann singen lernen. Und wenn das hier entfacht werden kann, umso besser.
2: Begeisterung für die Musik wecken. Aber so einen kleinen Hintergedanken gibt es dann doch.
4: Knabenchöre und Mädchenchöre sind für die breite Masse nicht mehr en vogue. Also wenn wir jetzt aus dem Sommercamp ganz viele Kinder haben, die sagen, Mensch, ich will hier leben und mitsingen, wäre das natürlich das Beste. Und natürlich möchten wir Kinder für Singen begeistern.
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2: Vor dem Mittagessen gibt es noch eine kleine Tanzrunde für die Kinder. Seit ein paar Tagen sind sie jetzt schon im Sommercamp.
5: Ich bin die Ella und ich bin 10 Jahre. Mir gefällt eigentlich das Singen fast am meisten, aber auch, dass ich neue Freundinnen gefunden habe.
6: Wir tun hier spielen, wir gehen in den Chor, wir tun Mittagessen, Abendessen, manche übernachten auch hier. Ich habe auch mal versucht, bin hier um 23 Uhr abgeholt worden, aber morgen versuche ich es vielleicht nochmal.
7: Ich bin die Laura und bin 9 Jahre alt und mir gefällt das Singen, das ist einfach hier richtig schön.
8: Also ich habe eine Musikerfamilie. Deswegen hat mich Winsbach interessiert.
2: Aber auch das Spielen kommt nicht zu kurz. Nach dem Mittagessen dürfen sich die Kinder ihre Lieblingsaktivitäten aussuchen. Tischtennis, Gesellschaftsspiele, Basteln und Co. Betreut werden sie unter anderem von großen Internatsschülern, wie zum Beispiel von Imre.
9: Willst du das mit mir spielen?
10: Ja.
9: Also das ist hier die Zirkusstation. Das heißt, hier sind verschiedene Spiele aufgebaut. Zum Beispiel Diabolo oder hier gibt es so einen Teller, den man so balancieren kann.
2: 6 Tage lang Freunde finden, spielen und musizieren. Ob das Pilotprojekt Sommercamp auf dem Winsbacher Chorcampus im nächsten Jahr fortgesetzt wird, wird sich zeigen.

Die Dachse mit ihrem Ländlerquer hier im Heimatspiegel. 7:51 haben wir's. Weiter machen wir jetzt mit dem fränkischen Zichtduo Sepp und Paul. Und danach hören wir das Pengertz-Trio.

Das Pengertz-Trio und das im Wald so finster ist, haben wir gerade gehört. Jetzt haben wir es kurz vor 8, gleich die Nachrichten. Dann haben wir noch eine Stunde gemeinsam hier im Heimatspiegel. Und bis zu den Nachrichten, da hören wir jetzt noch die Flottenseiten mit ihrer schönen Schweizerin.

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1: Acht Uhr. Die Nachrichten des Bayerischen Rundfunks mit Kia Arnzen. Die Übersicht. Millionen Menschen verfolgen Sonnenfinsternis. Höcke will Wagenknecht zur Ministerpräsidentin machen. Liebmann gewinnt Gold beim Schwimm-WM. Das Wetter sonnig und heiß, Werte bis 35 Grad. Berlin. Millionen Menschen haben in Deutschland die partielle Sonnenfinsternis verfolgt. Der Mond hat sich kurz nach 19 Uhr nach und nach vor die Sonne geschoben. Am Himmel war schließlich nur noch eine Sichel zu sehen. Etwa 85-90% der Sonnenfläche waren verdeckt. Zwischen 19 und 21 Uhr ist es draußen deutlich dunkler geworden. Viele Menschen versammelten sich in Planetarien oder im Freien auf beliebten Plätzen wie dem Olympiapark in München. In Nordspanien und auf den Balearen war sogar eine totale Sonnenfinsternis zu sehen. Dies löste vielerorts einen Besucheransturm aus. Hotels entlang der entsprechenden Zone waren seit langem ausgebucht. Privatleute vermieteten Balkone und Dachterrassen mit freier Sicht. München. In der Diskussion um den Beginn der Sommerferien hat sich CSU-Generalsekretär Huber gegen Änderungen in Bayern ausgesprochen. An der derzeitigen Regelung, dass Bayern später in die Ferien startet als andere Bundesländer, werde man nichts ändern. Kultusministerin Stolz von den Freien Wählern teilte dem BR mit, Bayern habe zweiwöchige Pfingstferien und starte deswegen später in die Sommerferien. Niedersachsen hat die aktuelle Regelung als unbefriedigend bezeichnet. Familien aus Bayern und Baden-Württemberg profitierten von günstigeren Reisepreisen, weil bei ihnen die Ferien bis in den September hineinreichten. Auch Nordrhein-Westfalen plädiert für einen späteren Ferienbeginn. Erfurt. Thüringens AfD-Fraktionschef Höcke will die Brombeer-Koalition aus CDU, SPD und BSW stürzen. Er hat BSW-Gründerin Wagenknecht das Amt der Ministerpräsidentin angeboten. Hintergrund ist, dass AfD und BSW im Landtag in Erfurt zusammen eine Mehrheit hätten. Im Wahlkampf in Sachsen-Anhalt hatte Wagenknecht angedeutet, dass ihre Partei dem AfD-Kandidaten Siegmund durch Enthaltung den Weg ins Amt des Ministerpräsidenten ebnen würde. Aktueller Anlass für Höckes Angebot ist die Entscheidung der TU Chemnitz, dass es bei der Aberkennung des Doktortitels von CDU-Ministerpräsident Vogt bleibt. Höcke plant deshalb ein konstruktives Misstrauensvotum gegen den Regierungschef. Gütersloh. 80% der Menschen in Deutschland machen sich Sorgen wegen des Klimawandels. Das geht aus dem sozialen Nachhaltigkeitsbarometer der Transformation der Bertelsmann-Stiftung hervor. Die Dringlichkeit, mit der die Bevölkerung den Klimawandel bewertet, habe jedoch abgenommen, erklärt die Stiftung. Im Vergleich zu 2021 sank demnach die akute Besorgnis um rund 7 Prozentpunkte. Auch die Zustimmung zu klimapolitischen Maßnahmen ging nach Angaben der Stiftung in diesem Zeitraum leicht zurück. Mögliche Gründe dafür seien die wirtschaftliche Situation und finanzielle Belastungen sowie ein schwindendes Vertrauen in die Umsetzungskompetenz der Politik. Etwa jede 10. befragte Person zweifle am menschengemachten Ursprung des Klimawandels. Washington. Die Pressesprecherin des Weißen Hauses, Carolyn Leavitt, gibt ihren Posten auf. Sie werde ihr Amt zum Ende des Monats niederlegen, um mehr Zeit mit ihrer Familie verbringen zu können, teilte Präsident Trump im Internet mit. Er verstehe und respektiere diese Entscheidung. Leavitt hatte im Mai ihr zweites Kind zur Welt gebracht. Sie war erst Mitte Juli aus der Babypause zurückgekehrt. Sie werde weiterhin eine seiner wichtigsten externen Beraterinnen sein, schrieb Trump. Paris. Bei der Schwimm-EM hat Johannes Liebmann Gold über 800 Meter Freistil geholt. Der 19-Jährige gewann vor seinem Teamkollegen Sven Schwarz und dem Ungarn Szolan Sarkandij. Bei der Leichtathletik-EM in Birmingham hat Zehnkämpfer Leo Neugebauer heute gute Chancen auf eine Medaille. Der 26-Jährige geht als Führender in den zweiten Tag. Die Entscheidung fällt am späten Abend über 1500 Meter. Das Wetter in Bayern. Heute hochsommerlich heiß, Werte bis 35 Grad, in der Nacht klar, Abkühlung bis 8 Grad. Morgen noch etwas wärmer, Temperaturen bis 37 Grad. Auch am Samstag sonnig und trocken, nur im Allgäu leichtes Gewitterrisiko. Am Sonntag Sonne und Wolken, örtlich Schauer und Gewitter. Es ist 8.05 Uhr. Die Verkehrsmeldungen. Die A3 Nürnberg Richtung Würzburg ist zwischen Erlangen-West und Höchstadt-Ost nach einem Unfall gesperrt. Und A3 Würzburg Richtung Frankfurt zwischen Hanau und Frankfurt am Main Süd Stau nach einem Unfall. Die linke Spur ist gesperrt. Soweit unser Service.
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2: Und er kommt aus dem BR-Studio in Nürnberg mit mir heute, Miriam Scholz. Grüß Gott und guten Morgen zum Heimatspiegel. Und wir starten rein in diese Stunde mit den Silberblüten von den Gochsumer Kerwa-Musikanten. Und danach hören wir Boxgalopp.

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0: Übrigens, was ich dir noch sagen wollte, Hasen haben überhaupt keinen Bau, das sind Kaninchen.
1: Ach so?

Nike schmeckt mit ihrem Hutwalzer hier im Heimatspiegel. Und gerade nach den Nachrichten haben wir es gehört im Wetterbericht. Die Temperaturen schnellen in diesen Tagen nochmal richtig hoch über die 30-Grad-Marke vielerorts. Und da kommt man schon ordentlich ins Schwitzen. Aber Anti-Hitzetricks vom Professor, die gibt es und die hören wir gleich hier im Heimatspiegel. Vorher noch die Höfener Musikanten und die Rodinger Sängerinnen.

0: Die Gebrüder Ottenschläger mit ihrem Steffi-Walzer hier im Heimatspiegel. Ja, es werden heute wieder an die und über die 30 Grad, ja, je nachdem, wo man in Bayern lebt. Und dann wird's auch in den Nächten teils nicht mehr wirklich kühl. Die Wohnungen heizen sich auf und auch die Häuser. An der Hochschule Coburg, da wird erforscht, wie wir unsere Wohnungen trotz der hohen Außentemperaturen am besten kühlen und kühl halten. Die Hitzetipps jetzt von Andi Ebert aus dem BR-Studio Coburg.
1: In einem Technikraum der Hochschule Coburg wird geforscht, wie heiße Luft aus Wohnungen und Häusern befördert werden kann. Eine Nebelmaschine simuliert, wohin sich die Luftmassen bewegen. Ist die Hitze erst einmal in der Wohnung angekommen, ist es meist zu spät. Nicht alle Methoden sind geeignet, Räume zu kühlen, sagt Professor Michael Schaub.
2: Also die ganz häufigste Variante sind ja diese klassischen Baumarkt-Klimageräte mit dem Abluftschlauch aus dem Fenster. Die sind tatsächlich ein bisschen kritisch zu sehen. Das Problem ist, sie haben eine warme, eine kalte Seite. Die kalte Seite kühlt, die warme Seite gibt warme Luft nach draußen. Diese Luftmenge, die sie aus dem Raum rausdrücken, die strömt zwingend irgendwo anders wieder rein. Wenn es draußen 40 Grad sind, drücken sie also 40 Grad nach draußen, 40 Grad kommt wieder rein, der Kühleffekt geht gegen Null, ist wie wenn sie vor einem offenen Kühlschrank sitzen.
1: Besser für ein kühles Raumklima sind fest verbaute Lüftungsgeräte. Eine kontrollierte Wohnungslüftung also, die ist auch zum Nachrüsten geeignet.
2: Also es gibt verschiedene Geräte, es gibt solche, die hängen sie an die Wand, es gibt andere, die hängen sie an der Decke. Typischerweise ist es der Hauswirtschaftsraum, man muss eine Verbindung nach draußen haben und man muss von diesem Raum in alle Aufenthaltsräume kommen. Größenordnungsmäßig alles in allem 10.000 Euro für ein Einfamilienhaus.
1: Wer keine Lüftungsanlage installieren möchte, kann sich auch mit einfachem Sonnenschutz an den Fenstern behelfen. Allerdings sollte dieser von außen installiert sein, nur so gibt es einen echten Effekt. Ein Sonnenrollo im Innenbereich bringt so gut wie nichts.
2: Das Problem ist, das sichtbare Sonnenlicht kommt durch die Fensterscheibe rein, wird am Sonnenschutz sofort zur Wärme, der hat eine ganz geringe Masse, und wird dann sofort an den Raum abgegeben. Die Wärmestrahlung kann aber nicht wieder durch die Scheibe raus. Das ist das Gleiche wie im Gewächshaus. Licht kann rein, Wärme kann nicht wieder raus und deswegen steigt drin die Temperatur extrem an.
1: Studierende der Hochschule Coburg beschäftigen sich derzeit auch mit der optimalen Belüftung eines Klassenzimmers. Wie können sich Menschen für viele Stunden in einem Raum aufhalten und das bei angenehmen Temperaturen und guter Luftqualität?
2: Das ist jetzt quasi ein Musterbeispiel für einen Klassenzimmer-Seminarraum. Wir haben hier drei Sachen. Das eine ist die aktive Lüftungstechnik an der Decke. Damit kann ich Nachtkühlung machen. Das andere ist der außenliegende Sonnenschutz. Und zum Dritten ist das hier ein Massivbau. Wir sehen es, wir haben hier offene Speichermassen, wo die Wärme abgefangen werden kann.
1: Die Hitze wird in den nächsten Jahren eher zunehmen, meint Professor Michael Schaub. Aber mit den richtigen Maßnahmen lässt sich auch bei hohen Außentemperaturen ein angenehmes Raumklima schaffen.

Das Duo Tedesco mit ihrem Reginenwalzer hier im Heimatspiegel. Wir haben es gleich 8:30. Wir werfen einen Blick aufs Wetter. Wolkenloser Himmel heute, sonnig von früh bis spät bei maximal 28 Grad im Fichtelgebirge und bis zu 35 Grad werden es am Untermain und Bodensee. In der kommenden Nacht sternenklar und trocken bei 20 Grad am Rande von Spessart und Rhön und bis auf 8 Grad kühlt es in höheren Tälern des Frankenwalds und des Bayerischen Walds ab. Der Freitag dann verläuft überall strahlend sonnig und trocken bei maximal 30 bis 37 Grad und auch der Samstag wird nochmal richtig heiß. Da ist es sonnig und locker bewölkt. Die Temperaturen steigen auf 31 bis 38 Grad. Der Sonntag wird dann ein wenig kühler bei 26 bis 34 Grad. Da kann es dann auch gebietsweise Schauer und Gewitter geben. Es gibt einen Mix aus Sonne und Wolken. Soweit der Blick aufs Wetter. Wir machen weiter mit den Erleinsbacher Musikanten und die Marktleutner Ross.

Die Wirtshaus Philharmoniker, da haben wir hier im Heimatspiegel. Wir schauen mal auf die Uhrzeit. 8:39 Uhr. Und wir machen jetzt weiter mit dem Rangauer Viergesang. Und danach hören wir Gabi Reil.

0: die Stadtkapelle Velden mit ihrem fränkischen Klarinettenländler hier im Heimatspiegel. Kurz nach 8:45 haben wir's und in Kronach, da beginnt am Abend das Freischießen mit dem traditionellen Bieranstich. Die Schützengesellschaft Kronach erwartet auf dem Volkfest an 11 Tagen mehr als 300.000 Besucherinnen und Besucher. Das Freischießen gilt als eines der ältesten und größten Volksfeste im Frankenwald. Das Fest geht bereits auf das Jahr 1588 zurück.
1: Damals wurden einfache Hütten aus Reisig aufgestellt. Heute sind auf dem Festgelände Bierhallen statt Zelte aufgebaut. Heute Abend ab 19 Uhr fließt der erste Gerstensaft. Das Festbierfass sticht traditionell die Bürgermeisterin an. Bis zum 23. August erwartet die Schützengesellschaft Kronach rund 300.000 Besucherinnen und Besucher. Eines der Highlights ist das große Brillantfeuerwerk heute in einer Woche. Am Dienstag wird es einen Kindertag mit Festumzug und ermäßigten Preisen geben. Die Maß Festbier wird in diesem Jahr für 11,20 Euro zu haben sein.
0: Danke. Andi Ebert in Kronach beginnt am Abend das Freischießen mit dem traditionellen Bieranstich. Wir machen weiter mit Stefan Schletterer und danach hören wir das Küpser Brassquintett.

Die Frankenjäger aus Rothenburg in einem kleinen Städtchen. Das heißt, das war's mit dem Heimatspiegel. Wir haben kurz vor neun. Mein Name ist Miriam Scholz. Danke fürs Zuhören und bis zu den Nachrichten. Da hören wir jetzt noch die Rosemarie Seitz.

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1: Neun Uhr, die Nachrichten des Bayerischen Rundfunks mit Kia Arntzen. Die Übersicht. Weimar warnt vor Verharmlosung der DDR-Diktatur. Millionen Menschen verfolgen Sonnenfinsternis. Johannes Liebmann gewinnt Gold bei Schwimm-EM. Das Wetter, sonnig und heiß, Werte bis 35 Grad. Berlin. Kulturstaatsminister Weimar hat vor einer Verharmlosung der DDR-Diktatur gewarnt. Am 65. Jahrestag des Mauerbaus sagte Weimar, AfD und Linkspartei verbreiteten positive Zerrbilder der DDR. Bei der AfD reiche das bis zum Singen der DDR-Nationalhymne. Weimar nimmt damit Bezug auf eine AfD-Veranstaltung mit dem Kabarettisten Uwe Steimle Mitte Juli in Dessau. Die Beauftragte des Bundestages für die Opfer der SED-Diktatur Zupke kritisierte, die DDR werde von manchen als gemütlich und gemeinschaftlich verklärt. Private, nostalgische Erinnerungen seien menschlich, trotzdem dürften Diktatur und Überwachung nicht in Vergessenheit geraten. In Berlin wird heute der 140 Menschen gedacht, die an der Mauer gestorben sind. Mit dabei sind Bundestagspräsidentin Klöckner und der regierende Bürgermeister Wegner. München. Zum ersten Mal seit 27 Jahren hat es am Abend auf dem europäischen Festland wieder eine totale Sonnenfinsternis gegeben. Ein großer Teil Spaniens war in Dunkelheit getaucht, als sich der Mond vor die Sonne schob und einen Schatten auf die Erde warf. In Deutschland und anderen Teilen Europas war die Sonne nur teilweise verdeckt. Dennoch versammelten sich vielerorts tausende Menschen, um das Himmelsspektakel zu beobachten. In Bayern etwa am Olympiaberg in München. Gut besucht waren auch zahlreiche Sternwarten wie in Nürnberg auf dem Rechenberg. Zuvor hatten viele Menschen vergeblich versucht, noch eine spezielle Schutzbrille für die Sonnenfinsternis zu erwerben. Sie waren vielerorts ausverkauft. Die nächste partielle Sonnenfinsternis in Deutschland ist nächstes Jahr am 2. August zu sehen. Die nächste totale Sonnenfinsternis hierzulande erst wieder im Jahr 2081. Berlin. Der Bundesverband der deutschen Binnenschifffahrt hat von der Bundesregierung schnellere Maßnahmen gegen die Folgen des Niedrigwassers in den Flüssen gefordert. Geschäftsführer Schwanen sagte der Rheinischen Post, niedrigwasseroptimierte Schiffe müssten über das Jahresende hinaus gefördert, der Ausbau der Fahrrinnen im Rhein beschleunigt und das Wasser stärker gestaut werden. Binnenschiffe könnten nicht so einfach ersetzt werden, so Schwanen. Weder die Bahn noch Lkw-Speditionsunternehmen könnten ausreichend Kapazitäten zur Verfügung stellen, um die Güter von den Schiffen ohne Einschränkungen transportieren zu können. Der Rhein hat nach wochenlanger Trockenheit einen historisch niedrigen Wasserstand. Die Binnenschifffahrt auf Europas wichtigster Wasserstraße ist in weiten Teilen zum Erliegen gekommen. Bukarest. Rumänien fährt heute sein einziges Atomkraftwerk herunter. Grund ist der niedrige Pegel der Donau, deren Wasser zur Kühlung benötigt wird. Das Kraftwerk liefert ein Fünftel der gesamten rumänischen Stromproduktion. Ungarn will den Betrieb des ebenfalls an der Donau gelegenen Atomkraftwerks Paks durch ein Aufstauen des Flusses gewährleisten. Die Regierung plant den Bau einer sogenannten Sohlschwelle. Die Kosten liegen bei 16 Millionen Euro. Die Maßnahme soll den Wasserstand um einen Meter anheben. Auch die französischen Atomkraftwerke liefern derzeit nur 80% ihrer üblichen Kapazität. Das hängt aber nur zum Teil mit fehlendem Kühlwasser zusammen. Zahlreiche Quallen im Ärmelkanal verstopfen die Pumpen des Atomkraftwerks Gravelines. Paris. Bei der Schwimm-EM haben die deutschen Athleten gestern Abend eine überragende Leistung gezeigt. Der 19-jährige Johannes Liebmann gewann über 800 Meter Freistil. Sein Teamkollege Sven Schwarz wurde Zweiter. Liebmann, der erst im Mai sein Abitur gemacht hat, zählt auch morgen über 1500 Meter zu den Favoriten. Bei der Leichtathletik-EM in Birmingham ist Zehnkämpfer Leo Neugebauer auf Goldkurs. Nach dem ersten Tag gestern liegt er in Führung. Heute folgen die weiteren Wettbewerbe. Das Wetter in Bayern. Heute hochsommerlich heiß, Werte bis 35 Grad. In der Nacht klar, Abkühlung bis 8 Grad. Morgen noch etwas wärmer, Temperaturen bis 37 Grad. Auch am Samstag sonnig und trocken, nur im Allgäu leichtes Gewitterrisiko. Am Sonntag Sonne und Wolken, örtlich Schauer und Gewitter. Es ist 9.05 Uhr. Die Verkehrsmeldungen: A3 Würzburg Richtung Frankfurt zwischen Hanau und Frankfurt am Main Süd, 13 Kilometer Stau wegen Bergungsarbeiten, die linke Spur ist gesperrt. Soweit unser Service.
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1: Uhr. Die Nachrichten des Bayerischen Rundfunks mit Kia Arnzen. Die Übersicht. Berlin gedenkt des Mauerbaus vor 65 Jahren. Kindeswohlgefährdungen nehmen zu. 10-Kämpfer Neugebauer ist auf Goldkurs. Das Wetter sonnig und heiß, Werte bis 35 Grad. Berlin mit Gedenkveranstaltungen, Ausstellungen und einer Kunstinstallation am Brandenburger Tor wird in der Bundeshauptstadt an den Mauerbau vor 65 Jahren erinnert. Die zentrale Veranstaltung beginnt in diesen Minuten an der Gedenkstätte Berliner Mauer an der Bernauer Straße mit Bundestagspräsidentin Klöckner und dem regierenden Bürgermeister Wegner. Im Vorfeld des Gedenkens haben mehrere Politiker und Opfervertreter eine zunehmende Beschönigung und Romantisierung der DDR-Diktatur kritisiert. Die SED-Opferbeauftragte Zupke sagte der Rheinischen Post, es werde ausgeblendet, wie das Leben in der DDR tatsächlich war. Am 13. August 1961 riegelte das SED-Regime Ost-Berlin ab und begann mit dem Bau der Berliner Mauer. München. Die bayerische Staatsregierung will bei den Terminen für die Sommerferien trotz der Kritik aus anderen Bundesländern nichts ändern. Kultusministerin Stolz sagte dem BR, der Freistaat orientiere sich bei seiner Ferienordnung an den christlichen Feiertagen. Wegen der zweiwöchigen Pfingstferien starte man später in die Sommerferien. CSU-Generalsekretär Huber erklärte, über die Sommerferien entscheide man selbst. Bis zum Jahr 2030 sind die Termine festgelegt. Eine Länderarbeitsgruppe berät derzeit über die weiteren Ferienzeiträume bis 2036. Mehrere Länder fordern, dass sich künftig auch Bayern und Baden-Württemberg am rotierenden System beteiligen. Für eine Änderung braucht es Einstimmigkeit. Wie Bayern will aber auch Baden-Württemberg am bisherigen Modell festhalten. München. In Bayern sind nach Schätzung des Robert-Koch-Instituts im laufenden Jahr rund 1.440 Menschen an den Folgen von Hitze gestorben. Da der Sommer noch nicht vorbei ist, kann die Zahl noch steigen. Im vergangenen Jahr waren es nur knapp 500. Verglichen mit anderen Bundesländern liegt Bayern im Mittelfeld. In Baden-Württemberg wurden laut RKI knapp 2.700 Fälle registriert, in Nordrhein-Westfalen sogar etwas mehr. Deutschlandweit haben die Hitzewellen in diesem Sommer zu 12.500 Sterbefällen geführt. Gütersloh. 80% der Menschen in Deutschland machen sich Sorgen wegen des Klimawandels. Das geht aus dem sozialen Nachhaltigkeitsbarometer der Transformation der Bertelsmann-Stiftung hervor. Die Dringlichkeit, mit der die Bevölkerung den Klimawandel bewertet, habe jedoch abgenommen, erklärte die Stiftung. Im Vergleich zu 2021 sank demnach die akute Besorgnis um rund 7 Prozentpunkte. Auch die Zustimmung zu klimapolitischen Maßnahmen ging nach Angaben der Stiftung in diesem Zeitraum leicht zurück. Berlin. Die Zahl der Kindeswohlgefährdungen ist auf einen neuen Höchststand gestiegen. Im vergangenen Jahr stellten die Jugendämter in Deutschland bei rund 80.000 Kindern und Jugendlichen Vernachlässigung, psychische, körperliche oder sexuelle Gewalt fest. Das ist verglichen mit 2024 ein Anstieg um 10%. Vor etwa 15 Jahren lag die Zahl der Kindeswohlgefährdungen nur halb so hoch wie heute. Unklar ist, ob es mehr Fälle gibt oder ob das Umfeld eher bereit ist, gefährdete Kinder den Behörden zu melden. Am häufigsten stellen die Jugendämter Vernachlässigung fest, gefolgt von psychischen Misshandlungen. Fast ein Drittel der Fälle hat mit körperlichen Misshandlungen zu tun. Birmingham. Bei der Leichtathletik-EM startet 10-Kämpfer Leo Neugebauer in den zweiten Tag der Wettkämpfe. Der 26-Jährige geht als Führender in der Gesamtwertung in die 110 Meter Hürden. Start ist um 11.30 Uhr. Danach folgen Diskuswurf, Stabhochsprung, Speerwurf und zum Abschluss gegen 22 Uhr der 1500 Meter Lauf. Das Wetter in Bayern. Heute hochsommerlich heiß, Werte bis 35 Grad. In der Nacht klar, Abkühlung bis 8 Grad. Morgen noch etwas wärmer, Temperaturen bis 37 Grad. Auch am Samstag sonnig und trocken, nur im Allgäu leichtes Gewitterrisiko. Am Sonntag Sonne und Wolken, örtlich Schauer und Gewitter. Das waren die Nachrichten. Es ist 10.05 Uhr. Die Verkehrsmeldungen: A3 Würzburg Richtung Frankfurt zwischen Hanau und Frankfurt am Main Süd, 13 Kilometer Stau wegen Bergungsarbeiten. Soweit unser Service.
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2: Habe die Ehre und grüß Gott, sagt Hermine Kaiser. Und heute sage ich, da spielt die Musik. Um Musik in Bayern geht's heute. Und da gibt's eine wunderbare, großartige Bayerische Landesausstellung 2026. Wie schön, dass es diese Landesausstellung gibt. Und die dieses Mal zu einem Thema, das uns alle beschäftigt. Musik in Bayern. Und Musik auch aus Bayern, in ihrer ganzen Bandbreite, in ihrer ganzen Vielfalt, im Toniversum in Freyung ist das Musikland Bayern in seiner ganzen Vielfalt zu erleben. Berühmtes und Unbekanntes, Neuentdeckungen und Kult, Ungewöhnliches, Traditionelles. Ja, und was es noch alles gibt, das werden uns gleich meine Gäste erzählen. Projektleiter Peter Wolf und Organisator Roland Ponkratz, die stellen uns gleich das Programm vor. Und ich glaube, da werden uns 2 Stunden knapp. Und natürlich spielen wir bei dem Ratsch ganz viel Musik. Und auch Musik, die wir uns jetzt gerade noch während der Nachrichten ausgesucht haben, die nur ein Teil davon sind, was bei dieser einzigartigen Ausstellung alles zu sehen und hauptsächlich zu hören ist. Die Landesausstellung in Freyung in diesem Jahr unter dem Motto Musik in Bayern. Schön, dass meine Gäste gleich da sind und uns das alles erzählen werden und schön, dass Sie auch da sind. Und jetzt machen wir das, was in diesen 2 Stunden ganz besonders ist. Wir machen Musik. Musik.

0: Herzlich grüß Gott und habe die Ehre, sage ich zu meinen Gästen, Dr. Peter Wolf und Roland Pongratz. Und ihr müsst euch jetzt selber vorstellen, wer welche Funktion hat. Und wir haben jetzt ausgemacht, wir duzen uns, da ratscht es sich leichter. Grüß Gott und habe die Ehre.
1: Servus, ich bin der Peter Wolf. Ich bin der Projektleiter und Kurator der Ausstellung. Das heißt, meine Aufgabe war es im Haus der Bayerischen Geschichte, diese Ausstellung mit zu konzipieren, mit Kolleginnen und Kollegen und umzusetzen in Freyung.
0: Und der Roland Pongratz, früher auch Moderator hier im Bayerischen Rundfunk.
2: Genau, ich bin der Roland Pongratz, bin der musikalische Leiter an der Volksmusikakademie in Freyung und habe ein bisschen den Anstoß dazu ergeben, dass so eine bayerische Landesausstellung zum Thema Musik nach Freyung kommen kann und dort dafür konzipiert wird, und haben jetzt ein bisschen um die Rahmenbedingungen gekümmert vor Ort. Rahmenprogramm sagen wir eigentlich gar nicht, sondern das Live-Musikprogramm dazu ist ein bisschen auf meinem Mist gewachsen.
0: Das ist ein schöner Mist, den ihr da fabriziert habt. Das ist eine tolle Ausstellung. Ich habe jetzt aber gerade den Katalog in der Hand. Und das ist so beeindruckend, was alles zur Musik in Bayern und Musik aus Bayern gehört. Vom Zwiefachen bis zu La Brass Banda, von Liesl Karlstadt bis zu Roy Black. Spüren wir jetzt alles. Wart ihr selber ein bisschen überrascht, was da so alles zusammenkommt, wenn man so eine Ausstellung konzipiert, Peter?
1: Ja, freilich. Bayern ist Vielfalt, das haben wir schon gewusst. Aber wie viel eigentlich da drin steckt, das war uns am Anfang, glaube ich, nicht klar. Und wir wollen für unsere Besucherinnen und Besucher natürlich ein tolles Erlebnis bringen in allen Musikstilen, die gehört werden. Denn es geht nicht nur um Volksmusik, es geht genauso um Rock, Pop, Jazz und es geht genauso natürlich um Klassik. Und dass das alles zusammenkehrt, das wird man in Freyung, wenn man hinfährt, erleben. Und das hat uns natürlich auch begeistert, dass man die ganze Bandbreite der Musik findet. Jeder soll was mitnehmen aus Freyung und jeder soll seinen Spaß haben.
0: Und es gibt ja viel zu hören. Der Bayerische Rundfunk ist ja auch beteiligt und viel zu sehen. Und dann habt ihr so wirklich fast die ganze Palette abbilden können. Aber wart ihr dann beide selber überrascht, was es alles gibt, wenn man so eine Ausstellung zusammenträgt als Kurator?
1: Ja, das Wichtige ist eigentlich für uns gewesen von Anfang an, dass wir gesagt haben, das ist eine besondere Ausstellung, weil normalerweise gibt es in Ausstellungen viel zu sehen und wenig zu hören. Manchmal sind Ausstellungen auch recht stille Angelegenheiten. Und das ist natürlich bei der Ausstellung ganz anders, weil das Hören ist genauso wichtig wie Sehen. Das war auch eine Herausforderung. Darum ist der Bayerische Rundfunk für uns wichtig gewesen, wie auch andere Institutionen, um einfach die Möglichkeit zu bieten, ganz viel auch hören zu können in der Ausstellung. Wir haben sehr viele Elemente dabei, Filmelemente. Wir haben ein großes Spektakel. Da werden wir sicherlich noch auf die einzelnen Sachen zurückkommen. Und deshalb war die Zusammenarbeit mit Roland Pongratz auch so wichtig, der Musiker ist, damit wir diese Ausstellung eben nicht nur klassisch als Sehausstellung konzipieren, sondern auch als Hörausstellung.
0: Das ist ja dann auch ein Erlebnis, und dann reflektiert man auch so über sein eigenes Leben und denkt, mit welcher Musik bin ich eigentlich schon durchs Leben gegangen, also die Musik des eigenen Lebens. Roland, du bist ja eh Volksmusiker und wir spielen ja gleich Musik von deiner Gruppe, aber alle von uns sind ja so mit dem Radio aufgewachsen.
2: Ja klar, also jeder Musik, sagen wir so, umgibt einem ja einen ganzen Tag. Man kann ja der fast nicht auskommen, weil überall genau, klingt was und wird was, zum Klingen gebracht. Manchmal ist im ersten Moment für gar nicht Musik, sondern man entdeckt erst später, dass da Klänge dahinter stecken, dass manches bewusst ist, manches unbewusst. Und ich glaube, das ist also die Stärke von der Ausstellung, dass die Fee von dem bewusst macht, was man ganz alltäglich immer hinnimmt, dass das so ist, und jetzt plötzlich wird es ein bisschen auf ein Schild gehoben und ich schaue mir es einmal genau an, was ist das, welche Zusammenhänge gibt es da, welche Leute stecken dahinter, weil Musik entsteht ja nicht einfach so, sondern da stecken immer Leute, Komponisten, Interpreten dahinter, und das ist schon mal ganz spannend, die Musik praktisch mit denen ihre Lebensläufe zum Teil in Verbindung zu bringen.
0: Und diese Vielfalt wird einem, glaube ich, dann erst bewusst, wenn man sich so intensiv beschäftigt, wenn man etwas vermitteln will, was ihr beide ja wollt. Aber zum Beispiel zu Zeiten unserer Großeltern, also eher Urgroßeltern, wo noch nicht mal das Radio erfunden war, das gibt es ja gerade erst 102 Jahre, hat man Musik eigentlich nur gehabt, wenn man selber musiziert hat, auf Festen oder in der Kirche. Und jetzt gibt es ja so viele Möglichkeiten, Musik zu hören, fast zu viele. Und dann ist so eine Landesausstellung, glaube ich, schärft auch die Sinne dafür, was es alles gibt und wie sich die Epochen auch verändert haben.
2: Auf alle Fälle. Also man kriegt ein bisschen den chronologischen Ablauf mit. Wie hat sich das eigentlich wirklich entwickelt? Was fußt auf was? Und wer hat von wem vielleicht auch abgeschrieben oder sich dort Anregungen geholt? Aber jetzt nicht nur im Laufe der Zeit, sondern auch länderübergreifend. Also was haben die Bayern vielleicht mal aus den umliegenden Regionen aufgenommen und weiterentwickelt für sich oder adaptiert? Und genauso umgekehrt, was haben die Bayern vielleicht in die Musikwelt hinausgeschickt? Ob jetzt dann das die großen Orchester sind oder ob das bestimmte Melodien sind, die dann woanders wieder aufgenommen worden haben und weiter verwurstet worden sind und dort wieder was Neues draus geworden ist.
0: Aber das ist ja wie bei der Sprache, das sind ja fließende Übergänge.
2: Genau. Ist immer, Musik ist ja eigentlich Sprache. Also das Wichtigste, glaube ich, an Musik ist, dass das von jedem Einzelnen ausgeht. Also ich kreiere meinen eigenen Rhythmus, das macht mein Herzschlag, da geht es schon los und das ist der eigene Ton. Und jeder, noch bevor er irgendwas anders tut, fängt ein mit einer musikalischen Äußerung an, die jetzt allen Eltern nicht unbedingt überall gefällt, aber es ist der erste Schrei. Und der wird halt dann weiterentwickelt, bis er sich so anhört, dass alle gerne.
0: Also du spielst ja zum Beispiel eine Harfe, das ist ein angenehmes Instrument. Ich habe es bloß noch nie gehört, wenn es jemand übt. Ich habe es nur mal gehört, wenn es jemand spielt. Wie fing denn dein Musikleben an? Haben deine Eltern auch Musik gemacht? Weil du bist ja Vollblutmusiker.
2: Bei mir war es so, mein Vater hat viel Musik gemacht. Und bei uns sind viele Musikschüler aus- und eingegangen. Und dann war irgendwann natürlich der Antrieb da, dass ich auch ein Instrument lernen möchte. Und habe dann bei meinem Vater angefangen, Hackbrett zu lernen, ab der ersten Klasse. Und wie ich dann ins Gymnasium gekommen bin, hat es geheißen, jetzt darfst du ein neues Instrument lernen. Da hat mein Vater dann gemeint, na, jetzt kannst du Akkordeon lernen, weil das hätte ich wieder bei ihrem Unterricht haben können.
0: Das und will dann, man aber als Kind
2: dann
0: beim Papa
2: ich dann gesagt, genau, nein, du, jetzt machen wir mal was anderes, dass ich einen anderen Lehrer kriege, der nicht weiß, wie viel ich das geübt habe. Und dann ist bei uns, da haben wir Harfen umeinander gestanden. Und dann habe ich gedacht, okay, das kann er nicht, ich lerne jetzt Harfen.
0: Wie schön. Aber wie passiert das eigentlich, dass man sein Instrument findet? Das ist so, glaube ich, wie auch beim Sport, wo einer sagt, ich bin Leichtathletik, ich bin Fußball oder ich bin Tennis oder was oder Schwimmen oder was er immer gibt. Wann findet man sein Instrument oder wie findet ein das Instrument, wenn man so eine Auswahl hat, wie du jetzt daheim gehabt hast, weil ihr Volksmusikfamilie seid?
2: Ja, ich glaube, das sind tatsächlich immer Schlüsselmomente. Bei mir war es dann zum Beispiel später, ich habe tatsächlich, wie ich im jugendlichen Alter war, mit Musik machen, selbst Musik machen, komplett aufgehört, komplett gebrochen, gesagt, also das war halt meine letzte Musikstunde, in die wo ich gegangen bin, das kann in Zukunft machen, wer mag, bisschen Rebellion.
0: Gehört dazu.
2: Genau, und habe dann vielleicht ein Jahr später oder eineinhalb Jahr später eine Schallplatte gefunden, wo einer auf dem Cover war, wo man denkt, die Person habe ich schon mal gesehen. Und dann habe ich die Schallplatten damals aufgelegt und dann war da ein Harmonikaspieler drauf, der mich so beeindruckt hat. Also Harmonika, das war aber auch noch ein Instrument. Und dann ist es wieder losgegangen. Und also es sind immer so Momente, die einen packen. Und dann ist Musik ist einfach was Emotionales. Und das kommt von innen aus. Und wenn ich dann nur Antrieb habe, dann lerne ich das Instrument vielleicht auch.
0: Und da könnt ihr mit der Ausstellung ja ganz viel vermitteln, dass man sich wiederfindet oder wie du einfach nur mit einem Plattencover was ganz Neues findet. Peter Wolf und ich sind eher die, die Musik machen lassen. Gell? Du bist auch nicht so der große Musiker.
1: Wobei, das mit der Harmonika, das hat auch bei mir eine Geschichte. Ich habe nämlich auch mit dem Akkordeon
0: da blockt es nämlich immer auf, wenn man sowas reinstellt.
1: Ich habe mit einem Akkordeon angefangen, das also habe ich von meiner Oma geerbt. Und das habe ich relativ lang gespielt und dann irgendwann habe ich auch aufgehört und viele Jahrzehnte dann fast nicht mehr. Und dann war ich in einem Konzert vom Heinz Grobmeier, das ist ein Jazz- und Weltmusiker, mit dem Freddy Granzer, zwei super Musiker. Und das war so ein schönes Konzert mit dem Akkordeon, dass ich mir gedacht habe, fange ich wieder an. Und dann habe ich mir Akkordeon gekauft und seither spiele ich wieder Akkordeon.
0: Also, mir hast du mich vorhin gesagt, du machst keine Musik, stimmt
1: das
0: ja
1: gar nicht. Das mache ich nur ganz für mich.
0: Ja, aber schön. Und geht es dann noch? Ich habe es auch vor einiger Zeit versucht, wieder Klavier zu spielen, aber ich merke, meine Fingerfertigkeit hat leider nach 50 Jahren schwer nachgelassen.
1: Funktioniert erstaunlich gut. Sie ging relativ schnell. Und jetzt bei der Vorbereitung der Ausstellung kam ich nicht mehr so richtig dazu, aber jetzt freue ich mich wieder.
0: Ach, das ist doch Inspiration, die Ausstellung. Aber ist es nicht so, dass man nur Musik macht und Musik hört oder singt und pfeift, wenn es einem gut geht oder auch wenn man traurig ist, dass man gern schöne Musik hört. Musik begleitet einem einfach das Leben.
1: Also was du vorhin schon gesagt hast, ist schon richtig. Ich bin mehr der Musikhörer und Musik braucht man immer. Einmal dass man, dass einem gut geht, und wenn es einem nicht so gut geht, umso mehr, glaube ich. Wir haben eine eigene Schlussabteilung in der Ausstellung, wo genau das zum Thema gemacht wird. Musik und ich, Musik für dich, was bedeutet Musik fürs eigene Leben? Und da haben wir ganz viele Sachen versammelt, vom Spielzeug mit Musik bis hin zu einer Mixtape-Sammlung, die natürlich fürs Großwerden wichtig ist, wenn man da seinerzeit mit die Kassetten mitgeschnitten hat beim Radio.
0: 60er, 90er.
1: Und sich natürlich auch getauscht hat und verschenkt hat. Das sind ja alles Sachen, die mit Musik ganz viel zu tun haben.
0: Und der Bandsalat.
1: Und der Bandsalat, der natürlich auch kam. Ich habe sogar schon mit dem Tonband angefangen seinerzeit.
0: Da braucht man immer einen Bleistift.
1: Der Bleistift liegt auch in der Vitrine. Gell? Übrigens, dann nimm.
0: Gibt's danach ganz noch einen. Wichtig. Wir haben Bea Heimer Bleistift, da gebe ich euch dann gleich noch einen zum Bandsalat aufwickeln.
1: Das ist natürlich für viele Besucher, das haben wir jetzt schon mitgekriegt, bei den Gesprächen mit den Leuten, weil wir sind ja vor Ort und wollen mit den Leuten auch in Kontakt kommen, die dann erzählen, Menschenskinder, ja genau, das war das. Wir haben einen Kassettenrekorder daneben gelegt für die ganz Jungen, die gar nicht mehr wissen, dass das da drin die Kassette ist, nicht das draußen Plastikteil, sondern dass da drin die Kassetten ist, nicht mehr selbstverständlich. Oh. Bis hin auch zu einem wunderbaren Tanzvideo, wo man ein bisschen tanzen üben kann. Und da hat uns der Roland Pongratz auch geholfen. Der ist nämlich da zu sehen, wie er unseren Bayerischen zeigt.
0: Ein Bayerischer geht wie? Was wieder zu Zwiefache geht? 1, 2, 3, Dreher, aber Bayerischer?
2: Beim Bayerischen ist es ähnlich. Auseinander, wieder, zusammen, drehen. So kann man es am leichtesten merken.
0: Also du bist dann auch dort der Tanzmeister, was ja auch auf bayerischen Veranstaltungen immer ganz wichtig war.
2: Quasi, genau, weil also das war der Ausstellung ganz wichtig, dass man da drin auch selber was tun kann. Also nicht nur konsumieren, sondern selber aktiv werden kann. Und das ist mir in meinem Tätigkeitsbereich in der Volksmusikakademie natürlich auch ein wichtiges Anliegen, dass man die Leute zum Klingen bringt. Und da gehört Tanzen genauso dazu wie Singen und Musizieren.
0: Es gehört bei der Musik dazu. Peter, du wolltest noch was sagen?
1: Ja, ich wollte nur sagen, das Auseinander, wieder zusammen, das hört man natürlich dann, wenn man die Ausstellung aufbaut, dann häufiger. Ich wache damit auf, geradezu mit diesem Wort aus, und zwar in seiner Diktion auseinander, wieder zusammen, und dass man sich draht. Aber das ist wirklich sehr schön und das machen viele mit, und es wirklich macht dann Spaß, auch die Leute zum Singen, wie sie da versuchen, wieder erste Schritte zu üben. Also dieses Aktivieren, das ist für uns ganz wichtig gewesen in der Ausstellung. Das ist halt nicht nur was ist, wo man sich ganz still mit seinem Kopfhörer irgendwo beschäftigt oder in der Vitrine schaut, sondern dass man auch ein bisschen was macht mit dem Rhythmus, mit der Harmonie, beim Body, Percussion spielen und eben auch beim Tanzen.
0: Aber bei der Landesausstellung ist schon immer sehr viel Interaktives, dass man mitmachen kann. Gut, bei Ludwig dem Ersten jetzt vielleicht nicht so, es sei denn, man wirft sich in Hermelin um, aber wenn es um Musik geht, ist es immer was, was man machen kann, und das ist ja was sowas Lebendiges.
1: Ja, natürlich. Und diese fast schon Unzahl von Hörmöglichkeiten, die wir in der Ausstellung haben, allein über 50 Hörstationen, die jeweils viele Auswahlmöglichkeiten haben, da kann man ja selber schon einmal ein bisschen die Playlist seiner eigenen Ausstellung bestimmen. Wenn man sagt, was möchte ich jetzt hören? Möchte ich einen Reuterjackel hören? Oder möchte ich was Klassisches hören? Möchte ich Barockoper hören? Und da kann man jeweils sich selbst aussuchen, was man mag. Oder wenn man alles hören will, muss man mehrfach kommen, weil es bietet wirklich viel.
0: Ich wollte gerade sagen, ich glaube, als Besucher wäre ich den ganzen Tag da. Es bitzelt mich schon richtig, nach Freyung zu fahren ins Toniversum. Jetzt spielen wir dann erst einmal Musik und dann ratschen wir weiter und dann spielen wir gleich Musik vom Roland Pongratz. Und über die F-Tam-Tam-Musikanten musst du jetzt selber was erzählen. Das ist ja deine Gruppe. War das deine erste Gruppe?
2: Nein, aber
0: oder habt ihr mal Familienmusik Pongratz gemacht?
2: Ja, es ist tatsächlich mit der Familienmusik losgegangen und F-Tam-Tam ist vielleicht vor 15 Jahren ungefähr entstanden, mit lauter Musikfreunde, zum Teil auch Schüler von mir, die miteinander Musik machen wollten, und ist eine relativ besondere Besetzung, weil Geigen und Blechblasinstrumente aufeinandertreffen, bloß ein wenig Begleit- und Rhythmusinstrumente. Wie ein kleines Orchester, fast wie ein Salonorchester, und das gibt viele Möglichkeiten und macht ganz viel Spaß, mit denen zu musizieren, und im letzten Freitag haben wir auch bei der Ausstellungseröffnung spielen dürfen.
0: Wie schön. Für die wenigen, die euch nicht kennen, wie kam es zu dem ungewöhnlichen Namen F-Tam-Tam? Die merkt man sich nämlich wirklich.
2: Ja, das war tatsächlich, also wir haben zweimal oder dreimal schon probt gehabt, und dann hat der Wirt zu uns gesagt, ob wir nicht bei ihm einmal spielen wollen. Da haben wir das ausgemacht, und dann irgendwie ein paar Tage vorher hat er angerufen, er tat was in die Zeitung rein, was soll man denn überhaupt einschreiben, wie die Gruppe heißt.
0: Also,
2: und wir haben noch keinen Namen gehabt, genau. Und haben dann überlegt, was geht, und haben tatsächlich nichts gefunden, nichts passendes. Dann hat er einfach irgendwas reingeschrieben. Und bei der nächsten Probe haben wir gesagt, okay, jetzt heute wird ein Name festgelegt. Und dann waren x Vorschläge auf dem Tisch, und wir sind 7 Musikanten und haben uns nicht einigen können. hätten uns beinahe ein wenig gestritten, was wir jetzt da machen. Und dann
0: Musiker streiten ja, doch nicht.
2: Ja, naja, gestritten nicht, aber abtagelt haben wir auf alle Fälle. Und dann war es während der Probdiskussion beendet vorerst. Wir haben als Proben angefangen und dann hat der Geiger Eizeit beim Walzer statt 1, 2, 3, 2, 2, 3 hat er Eizeit F-Tam-Tam, C-Tam-Tam, weil das Stück in F-Dur war. Und dann haben wir gesagt, okay, F-Tam-Tam, wir haben ja praktisch die fleischgewordene F-Dur.
0: Aber F-Tam-Tam schreibt man wie ein Aff mit Umlaut F. E und genau. Doppel-F. Im Archiv zu suchen haben wir uns jetzt gerade selber schwer getan. Aber nachdem du hier bei der Volksmusik schon moderiert hast, hier im Bayerischen Rundfunk, Roland Pongratz, darfst du jetzt selber auch sagen. Wir haben ja Wäldler Lust ausgetut. Also darfst du jetzt selber auch moderieren. Ich spiele die Musik ab, ich bin die Technik.
2: Ja, wir spielen für euch jetzt den Weitlerlustgalopp, ein Stückchen aus dem Bayerischen Wald. Und zwar machen das die F-Tam-Tam-Musikanten. Viel Vergnügen bei diesem rasanten Galopp.
0: Ich bin jetzt eigentlich überflüssig hier.

0: magst dich auch absagen, Roland.
1: Also, ihr habt es gemerkt, das Stückl ist losgegangen mit einem kleinen Zitat von einem durchaus ambitionierten Nachwuchskomponisten aus dem 18. Jahrhundert. Der Herr Mozart hat uns was gelingen und dann haben wir erst zum Weitler Lustgalopp übergangen.
0: Ich glaube, wir machen das jetzt heute parallel. Du machst es wunderbar. Peter, wie konzipiert man so eine Ausstellung? Man nimmt sich ja nicht ein Blattl Papier und sagt, jetzt rufe ich noch Roland Pongratz an, wenn wir das machen. Wie ich mache meine Ausstellung? Jetzt, wo alles drin ist, auch im Katalog, ist es natürlich ein Füllhorn, das er da ausgeschüttet hat an schönen Ideen. Aber wahrscheinlich ist es das Zehnfache an Ideen. Man muss sich überlegen, wie man es umsetzt und auf was man sich beschränkt.
2: Das war bei der Ausstellung tatsächlich gar nicht so leicht, weil das ist natürlich ein Riesenthema. Man hat nicht irgendeine Biografie, an der man sich entlanghangen kann, sondern man muss schon schauen, dass es eine zentrale Aussage gibt, nämlich Bayern spielt da ganz eine große Rolle für die europäische Musik auch, nach außen, und Bayern wird dauernd bestimmt von Musik. Und dann war natürlich die Frage, wie fängt man an? Wie macht man deutlich, wir wollen Musik aus verschiedenen Zeiten zeigen, Musik aller Genres, und Musik ist immer Gegenwart. Das ist halt für die Ausstellung ganz wichtig, weil auch die Musik, die vor 500 Jahren geschrieben worden ist, auch die Musik ist gegenwärtig. Und deshalb haben wir in der ersten Abteilung gesagt, wir machen ein großes Spektakel. Für Bayern ist ja das Typische, dass man so einen gewissen theatralischen Zugang zur Welt hat. Und dann haben wir uns einfach drei Beispiele gesucht und haben uns überlegt, erstens Kirchweih. Nach der Messe am Mass. Das heißt also, Musik und Lebenslust kehrt irgendwie zusammen. Das wäre also unser eines Beispiel, mehr so im volksmusikalischen und ja, populären Bereich der Musik. Das zweite, Bayern hat so seit den 1960er Jahren die berühmten Großkonzerte, angefangen von den Beatles über die Rolling Stones.
0: Hier nebenan im Zirkus Krone, das große Überraschungskonzert.
2: Genau, das Zirkus-Krone-Konzert. Dann die großen Konzerte im Münchner Olympiastadion, in Nürnberg, auf dem Zeppelinfeld und im ganzen Land. Das ist das Zweite. Diese großen, lebensgeschichtlich wichtigen Konzerte, die für wahrscheinlich alle irgendwie in der Biografie ganz wichtig sind. Mhm. Und dann haben wir uns gesagt, das wäre also der Rock-Pop-Bereich. Und der dritte, der Klassikbereich, da waren wir dann bei Mozart und seinem Librettisten Schikaneder. Der Emanuel Schikaneder war ja Straubinger. Und der hat eigentlich das große Live-Musikspektakel überhaupt erst erfunden. Und das war tatsächlich, wie der Roland vorhin gerade gesagt hat, eine junge Nachwuchsgesellschaft. Der Mozart war ja auch jung, der Schikaneder war jung. Und die haben gesagt, wir machen was, wo man die ganz hochqualitative Musik, also beste Sängerinnen, Sänger, beste Musiker, verbinden mit großer Popularität. Und das ist denen gelungen, beispielsweise in der Zauberflöte, aber auch in vielen anderen. Und das haben wir uns so ein bisschen als Leitstern für die Ausstellung gesucht. Also für alle was bringen, aber immer in guter Qualität. Und das prägt auch die Ausstellung.
0: Das ist ein ganz hehres Motto. Und Musik soll ja nicht was Elitäres sein, sondern man kann ja auch Leuten, die wenig mit Musik zu tun haben, oder wie es sich für Kinder öffnet, eine Tür zur Welt der Musik aufmachen, und die wird jeden glücklich machen. Was für eine schöne Idee, das so anzulegen.
2: Natürlich geht es auch um Musikgeschichte, und die kommt nicht zu knapp in dieser Ausstellung. Wir haben tolle Exponate aus dem 16. Jahrhundert, ganz ungewöhnliche, nicht nur Musikinstrumente, Bilder, kuriose Dinge, wie zum Beispiel ein ganz seltsames Stück, das ein bisschen ausschaut wie ein Raketenwerfer. Das ist tatsächlich ein Futteral der Augsburger Stadtmusikanten gewesen, die städtischen Ratsmusiker, die zu den Events, wo sie hin mussten, ihre Flöten irgendwo verstauen mussten und Schalmeien. Und das hat sich tatsächlich erhalten in Augsburg. Wir haben es nach Freyung gebracht, haben es ein bisschen restaurieren lassen. Also auch solche ungewöhnlichen Sachen sind drin. Aber neben dem, das natürlich zu so einer Ausstellung gehört, gibt es eben auch ganz viele Mitmachstationen und Möglichkeiten, Kurioses zu entdecken, auch für Kinder. Es gibt eine eigene Kinderlinie in der Ausstellung, sodass man, glaube ich, für die ganze Familie einen spaßigen Besuch hat.
0: Weil du gerade eben Augsburg gesagt hast, wo kommen denn die ganzen Exponate her? Bayern ist groß und das Musikland Bayern ist riesig groß.
2: Ja, und deshalb ist auch diese Ausstellung gar nicht so klar. Wir haben drei Stockwerke im
0: Universum.
2: Es ist eine Landesausstellung. Und wir haben wirklich aus dem ganzen Land Exponate, sei es aus dem Hersbrucker Land in Franken, wo es um die Hirtenmusik und die Hirtenklänge geht, wie sozusagen eine Landschaft geprägt ist von Klängen, von den fränkischen Langhörnern beispielsweise. Es geht ums Gorselschneuzen im alpinen Bereich. Es geht ums Wolfsauslassen im Bayerischen Wald.
0: Da
2: geht es also um Klänge und es geht natürlich auch um die großen Reichsstädte beispielsweise. Nürnberg, fantastische Instrumente, die wir dort her haben. Eins der ersten Metronome, das auch ein Bayer erfunden hat, der Regensburger Johann Nepomuk Mälzel.
0: Bayern, der hat das Metronom erfunden.
2: Bayern gibt den Takt vor, Tick, heißt diese wirklich, Abteilung. Tick, und da haben wir also auch eins der ältesten von 1817. Und so geht es weiter. Also aus ganz Bayern haben wir die Stücke zusammengebracht, zusammengeliehen. Da sind wir auch wirklich sehr dankbar, dass die Museen und auch die Privatsammler ihre Schatzhäuser geöffnet haben. Und man sieht da Sachen beieinander, die sicherlich so noch nie beieinander waren und so nach der Ausstellung wahrscheinlich auch nicht mehr beieinander sein werden. Das heißt, unbedingt anschauen, nach Freyung kommen.
0: Aber so klingt es auch. Musik in Bayern, die große Landesausstellung in Freyung im Toniversum. Und beim Durchblättern habe ich noch was ganz Tolles entdeckt. Ihr habt auch die Wiedergabemöglichkeiten gezeigt. Zum Beispiel eine Musiktruhe, wie ich es noch von meinen Großeltern kannte, wo alles drin ist. Plattenspieler, Radio.
2: Ja, das war natürlich die große Sache, so als es nach dem Zweiten Weltkrieg wieder bergauf ging, die große Musiktruhe für zu Hause, wo man ja eben auch gemeinsam ein bisschen tanzen konnte, wenn man den Plattenspieler aufgemacht hat und natürlich Radio hören konnte. Und das ist gleichzeitig ein tolles Möbel fürs Wohnzimmer. Also elegant. Es ist auch elegant designt. Das passt genau zu diesem Cocktailkleid-Stil der 50er Jahre. Und in der Ausstellung wird man dann sehen, ertönt natürlich dann auch entsprechend Musik, beispielsweise von Max Greger dazu. Also diese Zeit, diese Nachkriegszeit ist was Besonderes. Aber es gibt natürlich auch vorher interessante Ausstellungsstücke, die diese technische Vermittlung von Musik zum Inhalt haben, alte Radiogeräte oder ein ganz Grammophone und ein ganz seltsames Teil, was auch komisch ausschaut, das sind so Kopfhörer und Telefonhörer eigentlich. Tatsächlich was ganz Besonderes, eine bayerische Besonderheit. Noch bevor das Radio erfunden wurde, hat man Opernausführungen aus München per Telefon abhören können. So ein Aufnahmegerät zeigen wir in der Ausstellung. Es gab in München eigene Opernstudios, in die man gehen konnte und wo man tatsächlich live aus der Staatsoper hören konnte in den 20er Jahren. Und wer sich das nach Hause legen wollte, der musste den Wahnsinnspreis von 47 Mark monatlich zahlen. Dann konnte er per Telefon auch Opernaufführungen aus München hören.
0: Gibt es nicht. Da war ja gerade Telefonleitung, hat es ja gerade erst gegeben. Und da hat man Opernübertragungen über wie so ein Hörrohr hören können.
2: Naja, Telefon gibt es natürlich schon länger. Und wer hat es wieder mal gehabt? Als erstes, wer kommt drauf? Ludwig II., den hat man das schon vorgespielt, dass er per Telefon Opern hören kann. Und die ganze Technik ist dann aber mit der Erfindung des Rundfunks dann abgekommen, weil da war natürlich die Qualität dann viel besser. Aber trotzdem eine spannende Geschichte, weiß keiner mehr.
0: Funktioniert sowas noch technisch? Das sind ja eigentlich ganz simple Geräte gewesen, aber hochkompliziert.
2: Ja, man musste natürlich fast für jeden Musiker ein Aufnahmegerät stellen. Ja. Und ich glaube, unsere heutigen Klangvorstellungen entsprechen dem nicht mehr. Also ich glaube, mit dem Radio ist schon besser.
0: Ich glaube es auch, vor allem mit dem Digitalradio BR Heimat auf jeden Fall. Wo habt ihr zum Beispiel das drum her, dieses Übertragungsgerät von der Oper irgendwo hin?
2: Ja, es gibt natürlich spezielle Museen, die sich auch um Technik kümmern und wir haben schon lange recherchiert. Es ist immerhin 2 Jahre Arbeit reingeflossen, Recherchearbeit und da kommt man auf die wildesten Sachen. Und wie du gesagt hast, vieles fällt dann wieder dem Rotstift zum Opfer, weil man natürlich immer vom Raum auch herdenken muss und auch daran, wie viel die Leute überhaupt wahrnehmen können. Eine Ausstellung soll ja kein Lehrbuch sein, es soll ja immer auch Spaß machen. Und solche Kuriosa aber merkt man sich und deshalb ist das drin geblieben.
0: Wie lange geht die Ausstellung nochmal? Auf dem Prospektel steht es, ich sehe nicht so weit.
2: Die geht bis zum 8. November und wenn ich gefragt werde, sage ich immer unbedingt möglichst gleich am Anfang kommen. Erstens ist es dann meistens noch ein wenig ruhiger und zweitens, wenn man dort ist, wird man sehen, ich muss unbedingt noch mal hin. Und am besten, man bleibt gleich ein paar Tage in der Region, dann kann man auch von den Konzerten profitieren, die ja jeden Tag stattfinden. Da wird der Roland sicher gleich noch was dazu sagen. Und auch von der Region selber, denn wir sind ja mitten im Bayerischen Wald, gleich vor den Toren des Nationalparks. Also da lohnt es sich auf jeden Fall hinzufahren.
0: Ihr seid im Wald daheim. Bevor wir jetzt weiterratschen, Roland, darfst du die nächste Musik aussuchen oder ankündigen. Du bist jetzt mal mein Musikmoderator. Wir haben zur Auswahl zum Beispiel den bayerisch-diatonischen Jodelwahnsinn mit Mäcki oder La Brassbanda mit Marienkäfer. Was magst du zuerst haben?
1: Nehmen wir doch gleich einen Jodelwahnsinn.
0: Ja, du darfst ihn auch sagen.
1: Also der Bayerische Diatonische Jodelwahnsinn ist eine Musikkabarettgruppe, die in Bayern lange Zeit sehr bekannt war und sehr dominierend war, die wirklich noch die Bürmeselblosen oder mit die Bürmeselblosen da das Geschehen bestimmt haben. Irgendwann haben sie dann verloren, aus den Augen verloren, und jetzt, oh Wunder, haben sie sich wieder zusammengerafft. Es gibt's wieder, sie machen wieder Konzerte und natürlich auch in Freyung, jetzt bei BR Heimat.
0: Mit dem Lied Mäckchen, was hat es damit auf sich zu?
1: Da nehmen sie ein bisschen den Fastfood-Wahn auf die Schippe, haben dann zwiefachen genommen und neu getextet. Ganz was Schönes.
0: Du kannst ja künftig immer gleich bei mir im Studio bleiben.

0: Der Dr. Peter Wolf hat gerade gesagt, wenn der Roland da moderiert, gehen wir auf eine halbe Bier.
1: Ja, das wäre eigentlich ganz gut, wenn wir jetzt in Freiung warten, dann wäre das überhaupt gar kein Problem. Da haben wir viele Möglichkeiten, denn das haben wir jetzt auch
0: Musik zu trinken und zu
1: Haus
0: essen.
1: Der bayerischen Geschichte erlebt. Wir sind ja dann vor Ort und das ist natürlich schön, dass man da nicht verhungert und verdurscht. Es gibt da beispielsweise den Kommunbräu, den Lang und viele, viele lokale Cafés und so weiter. Also das ist vielleicht auch eine Möglichkeit, diese Ausstellung besonders zu genießen, weil man kann reingehen, kann sich vielleicht mittags ein bisschen restaurieren und kann dann gleich weitermachen, weil es gibt eine Tageskarte für die Ausstellung immer, sodass man eben auch in Freiung ein bisschen umeinander schauen kann.
0: Der Musikantendurst ist ja legendär. Und wenn man eine Ausstellung anschaut, dann nickt der Roland. Wenn man eine Ausstellung anschaut, wird man noch durstiger.
1: Ja, freilich. Und die Aufmerksamkeit muss dann natürlich wieder geweckt werden. Und so haben wir uns gedacht, nach einführendem Kinofilm und doch relativ viel Themen, die wir da in der Ausstellung haben, da kann man sich schon einmal eine Pause gönnen.
0: Wie seid ihr denn auf Freiung gekommen? Es muss jetzt gleich der Roland erzählen. Und was ist das Toniversum, kannst du uns auch gleich erzählen?
2: Ja, also wir sind mal auf Freiung gekommen. Wir sind irgendwann beieinander gesessen. Freiung hat 2023 die Bayerische Landesgartenschau gehabt und die Vorbereitungen waren irgendwie abgeschlossen und dann hat man überlegt, oder der Bürgermeister hat damals gesagt, was machen wir denn eigentlich denn noch? Gibt es noch irgendwas anderes, was für uns interessant sein könnte in Freiung? Nur? Und dann habe ich gesagt, es gibt die Bayerischen Landesausstellungen. Wir sind zwar eine Kleinstadt mit 7000 Einwohnern, aber warum sollte ich nicht einmal hier sein und nicht nur in irgendwelche Hotspots? Und dann habe ich gesagt, naja, wenn wir da eine Chance haben, kann man ja mal nachfragen, ob man sich da bewerben kann. Tatsächlich haben wir dann festgestellt, da können sich Orte bewerben. Man muss ein Thema ins Rennen bringen, da wo man glaubt, dass das zu dem jeweiligen Ort gut passt und ein bisschen Bewerbung abgeben. Naja, und die haben dann diese Bewerbungsunterlagen gezimmert und gesagt, also für mich kommt eigentlich nur Musik aus Bayern oder in Bayern in Frage als Thema und habe es ein bisschen auf das abgestellt. Mir war schon klar, das ist jetzt nicht das allerhistorischste Thema auf am ersten Blick. Also ist ja klar, wenn ich über König Ludwig rede, ist das was anderes. Aber ich war guter Dinge, dass man mit so einem Thema auch landen kann beim Haus der Bayerischen Geschichte und so war es dann letztendlich auch und wir haben ein bisschen gezeigt, was können wir denn mir eigentlich vor Ort für Kompetenzen mit einbringen, durch das, dass dort die Volksmusikakademie ist und schon ein sehr reiches Musikleben ist, muss man sagen. Also Freiung ist erst im letzten Jahr als Landmusikort bundesweit ausgezeichnet worden. Das erste Mal, dass eine Gemeinde in der Bundesrepublik aus Bayern mit diesem Preis bedacht worden ist. Also da mit diesen Pfunden haben wir halt gewuchert und sind dann tatsächlich durchgekommen und haben uns sehr gefreut, dass jetzt diese Bayerische Landesausstellung zum Thema Musik in Freiung gelandet ist.
0: Und wie kommt es, dass Musik gerade in Freiung so präsent ist?
2: Ich glaube tatsächlich, dass Musik grundsätzlich in Bayern sehr präsent ist, in jedem Ort, aber Freiung jetzt dieses Glück hat, diese Musikakademie zu haben, die sehr viel bündelt und die einfach hilft, dass Musik stärker sichtbar wird, weil viele Leute denken gar nicht daran, dass sie immer umgeben sind. Also dass von der Wiege bis zur Bahre immer Musik irgendwo eine Rolle spielt und irgendwo auch ein Musikant sein muss, der das abdecken kann, der in der Kirche Orgel spielt. Keiner denkt an Organisten als erstes bei der Musik. Oder keiner denkt in Freiung bei Musik an die Wasservögelsänger, die am Pfingstmontag rumgängen und da lustige Gestanzel vor die Häuser singen. Das wird als erstes gar nicht als Musik gesehen. Und wenn man es aber dann einmal zusammenstellt und sagt, Leute, das ist da alles dabei. Oder die Schellen, die bei den Wolfauslosser mittragen, werden einfach nur ein Laut in dem Moment sein, aber trotzdem ein Klang und Musik dahinter steckt, dann wird einem das erst bewusst. Und ich glaube, das hat damals auch diese Jury dazu bewogen, dass gesagt haben, hey, das ist ja ein Wahnsinnsspektrum, was da ist, vom nicht nur eine Volksmusikgruppe, ein Gospelchor, der Kirchenchor, Bloßmusik und so weiter, was auf der Hand liegt, sondern es geht viel weiter. Und das, glaube ich, zeichnet Bayern auch ganz stark aus, dass man diese Klänge sich erhalten hat. Wie oft gibt es den Streit, dass die Kirchenglocken zu laut ist, weil wir Erhitzung ist und jetzt, aber das ist der Klang, der unsere Heimat und unsere Landschaft prägt. Und für mich ist sowas dann auch Musik in meinen Ohren, ich darf es jetzt nicht immer als Musik bezeichnen, aber als Klanglandschaft auf alle Fälle.
0: Mit dreier Leuten am Samstagnachmittag, das ist doch, da weiß man jetzt, das ist ein Wochenende, das tut so gut. Das begleitet, wie du sagst, von der Wiege bis zur Bahre, ganz unbewusst begleitet uns immer Musik. Was ist das Toniversum in Freyung?
2: Ja, Toniversum. Also es ist ja dann, wir haben uns beworben um die Landesausstellung und dann ist das Nächste, du brauchst ein Gebäude, wo du das machen kannst. Vielfach sind das Museen, die große Flächen zur Verfügung haben, die dann entweder was ausräumen oder so große Sonderausstellungsflächen haben, wo das reinkommen kann. Sowas hatten wir in Freyung nicht und dann ist die Idee aufgekommen, okay, wir nehmen das auch als Stadtentwicklungsprozess wahr, sowas, wenn so eine große Aktion, so ein großes Projekt nach Freyung kommt. Und man hat ein leerstehendes Gebäude gesucht, das zufällig direkt am Stoppplatz platziert war, gleich hinter der Kirche, das schon eine Zeit lang leer gestanden ist, das früher eine Diskothek war, da ein Musikchef drin war, wo ein Wirtshaus drin war, das eigentlich schon mal extrem geklungen hat, dieses Haus. Und dann hat man gesagt, okay, der vordere Bereich ist denkmalgeschützt, der gehört saniert, hinten kann man vielleicht was dran bauen, dass man entsprechend große Ausstellungsfläche herkriegt. Und so war es dann auch, mit Hilfe der Städtebauförderung hat man das realisieren können. Aber man hat gleich am Anfang gesagt, ja, das können wir natürlich nicht bringen, dass das nur für ein Jahr ist, solange die Landesausstellung bei uns zu Gast ist, sondern da muss danach auch eine Nutzung her. Und dann hat man sich überlegt, wir machen da drin ein Mitmachmuseum in die Zukunft, also ab 27 ein sogenanntes Science Center, wieder zum Thema Schallklangmusik hören, wo es da nicht um die historischen Aspekte geht, sondern wirklich nur noch ums eigene Machen und um dahinter schauen, wie funktioniert denn das eigentlich? Wie ist es mit diesen, wenn man hört, dass ein A440 Hertz hat, was bedeutet denn das eigentlich?
0: Ja,
2: das genau, was bedeutet. Also jeder,
0: das hören wir uns dann nächstes Jahr.
2: Genau, das hören wir uns dann nächstes Jahr. So machen wir das. Da werden wir das dann erklären. Übrigens kann ich da auch was dazu beitragen zu dem Telefonat von vorhin, wo die Opernübertragungen waren. Ich habe vor kurzem erst gelesen und es dann auch ausprobiert. In Österreich gibt es tatsächlich beim Eichamt eine Telefonnummer, wo man anrufen kann und dann kriegt man den Kammerton A aufs Ohr telefonisch 440 Hertz, nachdem kannst du dort stimmen.
0: Toll, unglaublich.
1: Dazu kann man sagen Anrufer.
0: A wie Anrufer.
1: Aber also vielleicht, wenn ich noch ergänzen darf, das war für uns vom Haus der Bayerischen Geschichte auch sehr wichtig.
0: Wollte ich gerade fragen, die sind auf euch zukommen und ich habe gesagt, tolles Thema.
1: Tolle Bewerbung und ganz besonders überzeugt hat uns natürlich diese Nachhaltigkeit, dass man nicht sagt, nach der Ausstellung ist dann einfach leer, sondern dass wir gemeinsam was entwickeln konnten, was dann auch teilweise bleibt. Da gibt es nämlich einige Teile der Ausstellung, die gemeinsam entwickelt worden sind und die bleiben werden. Aber vor allen Dingen, dass das Gebäude danach nicht leer steht. Mhm. Weil das ist auch ganz im Sinne der Städtebauförderung, dass man sagt, na, wenn, dann müssen wir schon was Nachhaltiges machen, was länger bleibt. Das ist für uns im Haus der Bayerischen Geschichte auch in den letzten Jahren immer wichtiger geworden. Denn das ist ein großes Thema, was auch das Ausstellungsbauen betrifft. Also allein schon die Wiederverwendung von Materialien, die Wiederverwendung von Technik. Wir haben ja unglaublich viel Technik in dieser Ausstellung drin. Und das ist nichts, was danach dann weggeschmissen wird, sondern das wird alles weiterhin genutzt. Und wenn nicht nur die Technik und die Vitrinen, das Glas, sondern vor allen Dingen die Ideen weiter genutzt werden können. Das ist natürlich sozusagen die Champions League der Nachhaltigkeit.
0: Wie schön! Und dass die Musik im Ort bleibt, Kirche, Wirtshaus und Toniversum, wenn das alles beieinander ist, dann bleibt die Musik im Zentrum. Aber das ist ja selten so, dass dann diese Nachhaltigkeit so gegeben ist wie bei der Landesausstellung Musik in Bayern in Freyung, oder?
1: Also so perfekt, dass dann tatsächlich am Ort das Gebäude zu einer thematisch ähnlichen Nachnutzung kommt. Sowas gibt es tatsächlich ganz selten. Und für uns war natürlich dieses Musik ist in Freyung Lebensmittel, das haben wir immer mitgekriegt. Ganz wichtig, das ist ein Thema, was dort so bewusst ist. Und das geht hin bis hin zur Museumspädagogik. Das ist eben auch wichtig, dass wir mit der Landesausstellung ganz eng mit der Volksmusikakademie zusammenarbeiten können, dass eben auch Schulklassen im Rahmen der Landesausstellung Workshops buchen können, die dann wirklich Instrumente in die Hände kriegen. Also nicht einfach nur irgendwas auf der Tafel sehen oder am Smartphone umeinander wischen können, sondern dann wirklich rausgehen, das ist eigentlich das Ziel, ein bisschen was selber gespielt haben und sagen, Mensch, das möchte ich weitermachen. Und wenn wir da Leute anzünden fürs Leben, dann haben wir was weit über die Landesausstellung und das Universum hinausgehende geschafft. Und das war für uns letztlich dann der Entscheid zu sagen, Mensch, dieses Thema in dem Ort, das trauen wir uns. Und ich glaube, das ist auch genau der richtige Ort für diese Ausstellung. Auch wenn es in der Ausstellung um ganz viele Themen aus ganz Bayern geht, aber es ist ein richtiger Fokus. Und wie auch die Politiker bei der Eröffnungsrede gesagt haben, der Ministerpräsident und auch der Kunstminister, Freyung ist dieses Jahr Hotspot der Musik in Bayern. Und in gewisser Weise soll es das auch bleiben.
0: Aber dann hat eure Zusammenarbeit auch gut geklappt.
1: Da kann man wirklich sagen, es hat super geklappt. Man merkt es ja vielleicht auch, dass das sehr gut funktioniert mit allen Beteiligten, denn nur so funktioniert sowas. Das ist immer Teamwork und das ist wie bei der Musik selber auch. Wenn es da Misstöne gibt, dann hört es jeder.
0: Das ist ein schönes Bild, genau.
1: Das gibt es bei der Ausstellung nicht. Deshalb ist es bei allem Lärm vor die Wolfsauslasser und vor die Gorselschnäuzer und so weiter immer harmonisch.
0: Das ist jetzt noch kein Schlusswort, gell? Wir haben noch eine Stunde zum Raschen, aber das klingt schon so schön. Das ist ja auch für euch beide schön, ein gemeinsames Projekt so harmonisch zu gestalten, ohne buchstäbliche Misstöne, wie wir gerade gehört haben. Jetzt spielen wir wieder ein bisschen Musik, wenn wir schon so viel über Musik ratschen. La Brass Banda und...
2: Ah, da kommt was für die Liebe. Der Stefan Dettel, also jetzt mit seinem berühmten La Brass Banda Band, die ja da Standards gesetzt haben im Brassbereich, die ganz stark nachgeahmt werden, so wie viele andere Künstler aus Bayern jetzt mit dem Marienkäfer. Viel Vergnügen.
0: Und bei La Brass Banda muss man auch sagen, die haben dann bayerische Musik, als gerade so out, sagt man heutzutage, war, wieder so salonfähig gemacht. Und man hat gesagt, wir stellen uns barfuß auf die Bühne und wir zeigen euch mal, was bayerische Musik ist. Und ja, darum sind die auch ein Teil der Ausstellung.
2: Genau, und sie singen da bayerisch. Und man hat immer Anklänge natürlich an die bayerische Musik, auch wenn sie es weiterentwickelt haben. Was ja in der Natur der Sache liegt, dass es immer weitergeht.
0: Soll's ja auch.

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1: Um 11 Uhr mit Kia Arnzen. Hitze und Trockenheit haben den Freistaat weiter im Griff. Die Böden sind trocken und die Grundwasserpegel sinken. Umweltminister Glauber von den Freien Wählern hat aber trotzdem versichert:
2: Die Wasserversorgung in Bayern ist aktuell gesichert und das ist die gute Botschaft bei auch den großen Herausforderungen rund um Wasser.
1: Der Geschäftsführer des Verbandes kommunaler Unternehmen in Bayern, Braun, betont, dass die Wassernetze im Freistaat in einem guten Zustand sind. Er sagt aber auch:
3: Die Technik funktioniert. Wir haben aber immer wieder das Thema, dass das Wasser fehlt, teils in Quellen, teils in Brunnen.
1: Die Rohre sind also da, aber es gibt laut dem Verband immer weniger Wasser, das durchfließen kann. In Berlin wird heute an den Mauerbau vor 65 Jahren erinnert. Bei der zentralen Gedenkveranstaltung an der Bernauer Straße sagte Bundestagspräsidentin Klöckner, eine Mauer durch eine Stadt zu ziehen sei ein Akt politischer Gewalt. Die DDR war laut der CDU-Politikerin kein Friedensstaat, sondern kämpfte gegen diejenigen, die eine eigene Meinung vertraten, ihre Freiheit leben und sich nicht unterordnen wollten. Gleichzeitig wies Klöckner auf Spaltungen zwischen Ost und West hin, die es auch heute noch gebe. Immer mehr Kinder und Jugendliche in Deutschland werden vernachlässigt, das hat das Statistische Bundesamt mitgeteilt. Demnach war im vergangenen Jahr das Wohl von fast 80.000 in Gefahr. Der Anstieg um 10% verglichen mit 2024 bedeutet einen neuen Rekordwert. Ursula Mayer berichtet, was über die Fälle bekannt ist.
4: Mehr als die Hälfte der betroffenen Kinder sind höchstens 8 Jahre alt, viele sogar deutlich jünger. Die meisten wachsen bei ihren Eltern auf und die sind es auch oft, die sie schlecht behandeln. Wie es bei den Jugendämtern heißt, werden die Kinder besonders häufig vernachlässigt. Anzeichen für psychische oder körperliche Misshandlungen oder gar sexuelle Gewalt habe es dagegen seltener gegeben.
1: Bayern will an seinen Sommerferienterminen auch in den nächsten Jahren festhalten. Die Staatsregierung erteilte Forderungen aus anderen Bundesländern eine Absage, sich künftig am rotierenden System der Länder zu beteiligen und mal früher, mal später in die Sommerferien zu gehen. Die bayerische Kultusministerin Stolz sagte dem BR, Bayern habe 2-wöchige Pfingstferien und starte deswegen später in die Sommerferien. Bis 2030 sind die Termine festgelegt. In einer Länderarbeitsgruppe laufen aber derzeit Beratungen über die Zeiträume von 2031 bis 2036. Der Eurovision Song Contest soll im kommenden Jahr in der bulgarischen Hafenstadt Burgas am Schwarzen Meer stattfinden. Das hat das nationale Fernsehen des Landes bekannt gegeben. Damit setzte sich Burgas gegen die Hauptstadt Sofia durch. Die Sängerin Dara hat heuer den ESC mit ihrem Party-League Banga Ranga gewonnen und damit das Mega-Ereignis nach Bulgarien geholt. Das Wetter in Bayern: viel Sonnenschein bei bis zu 35 Grad, in der Nacht sternenklar, Tiefstwerte 20 bis 8 Grad. Die weiteren Aussichten: weiter sonnig und heiß, morgen bei maximal 37 Grad, am Samstag bis 38 Grad, am Sonntag mal Sonne, mal Wolken und gebietsweise Schauer und Gewitter möglich. Es ist 11.03 Uhr. Die Verkehrsmeldungen: A3 Passau Richtung Nürnberg zwischen Hengersberg und dem Kreuz Deggendorf, 5 Kilometer stockender Verkehr. A3 Würzburg Richtung Frankfurt zwischen Seligenstadt und Obertshausen, 3 Kilometer Stau. A3 Würzburg Richtung Nürnberg zwischen Würzburg-Randersacker und Rottendorf, Stau. A8 München Richtung Salzburg zwischen Rosenheim-West und Rohrdorf, 6 Kilometer Stau an einer Baustelle. A8 Salzburg Richtung München zwischen Holzkirchen und dem Kreuz München Süd, 10 Kilometer stockender Verkehr. A9 München Richtung Nürnberg zwischen Manching und Denkendorf stockender Verkehr. Und A9 Nürnberg Richtung Berlin zwischen Triptis und Hermsdorf Süd, 4 Kilometer Stau an einer Baustelle. Soweit die Verkehrsübersicht.
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5: Ich habe die Ehre, sagt Hermine Kaiser, zur zweiten Runde von unserem Ratsch über die beeindruckende Landesausstellung zum Thema Musik in Bayern, in Freyung, im Toniversum. Und bei mir zu Gast sind Dr. Peter Wolf und Roland Pongratz, die gemeinsam diese Ausstellung zusammen, na, gebastelt nicht, komponiert haben, sagen wir doch in dem Fall. Und wir ratschen gleich weiter, weil es gibt noch viel darüber zu erzählen und viel Musik wollen wir auch hören, wenn es schon ums Thema Musik geht.
6: Musik.

0: Wir ratschen über eine wunderbare Ausstellung Musik in Bayern. Dr. Peter Wolf und Roland Pongratz sind bei mir zu Gast. Ja, Musik spielen wir auch gleich. Wir haben gesagt, wir gehen gemeinsam durch die Ausstellung. Jetzt ist auch der Katalog so spannend, was es alles beinhaltet.
1: Ja, das Erste ist was ganz Ungewöhnliches und für alle Besucher in Freyung erst einmal ein Aha-Erlebnis, nämlich wie man in die Ausstellung reingeht. Da geht man nicht normal durch irgendein Museumsfoyer oder sowas, sondern man geht durch eine Einkaufspassage ins Kino.
0: Oh.
1: Warum das?
0: Warum das?
1: Das war auch einer der Gründe, warum wir eigentlich in Freyung sind, denn direkt neben dem Ausstellungshaus da gibt es das Stadtplatz-Center und darin ist ein Cineplex-Kino, ein ganz modernes, tolles Kino. Und da haben wir uns gedacht, am Anfang ideal in die Ausstellung einzuführen, ein Film. Und zwar in einem richtig professionellen Kinosaal, wo man auch die Klänge hören kann und wirklich erleben kann, ganz körperlich. Und deshalb haben wir am Anfang der Ausstellung einen 12-minütigen Kurzspielfilm vom Grimme-Preisträger Christian Lex geschrieben und mit der Regie von ihm und mit der Filmmusik von Florian Flori Burgmeier. Mhm. Und dieser Film, der versucht zu sagen, Augen auf, Ohren auf mit einer emotionalen Geschichte, die spielt im Bayerischen Wald im 19. Jahrhundert bis heute. Es geht um Familiengeschichten, es geht um Instrumente und es geht ganz viel um Klänge. Und das Tolle ist bei dem Film, es wird nicht geredet. Es ist nur Klang und Musik. Und der ist gleichzeitig so emotional, dass viele Leute schon recht berührt sind, wenn die aus dem Kino rauskommen. Uns geht es übrigens selber auch immer so. Und dann ist man sozusagen schon auf Betriebstemperatur, bevor man überhaupt in die eigentliche Ausstellung rübergeht. Und das ist was ganz Besonderes. Und diese Möglichkeit gab es eben auch nur in Freyung.
0: Sind das auch historische Aufnahmen? Weil da gibt es ja immer ganz wenig, wo man früher Musik gemacht hat.
1: Nein, das ist ganz bewusst ein ganz moderner, eigenständiger Kurzfilm, der nicht mit historischen Aufnahmen oder Moderator arbeitet, sondern wirklich Erzähler. Richtiger Spielfilm, den man sich nicht entgehen lassen darf. Der Vorteil ist, das ist, wenn ich jetzt aus dem Nähkästchen plaudern darf, vor der Bezahlschranke. Man kann sich diesen Film also mehrfach anschauen. Und es ist auch wunderbar, dass wir mit dem Andreas Vesper einen Kinobetreiber haben, der das auch ermöglicht, in Freyung das zu sehen.
0: Aber ich finde es schön, wenn man so vorbereitet in eine Ausstellung gehen kann. Weil oft lässt man sich halt überraschen, was ja auch schön ist. Da wirkt so eine Ausstellung. Aber wenn man schon, wenn du schon sagst, das ist so die Eingangsstimmung, wo man schon eingestimmt wird und dann aus dieser Welt hinaus in die nächste Musikwelt gleitet.
1: Ja, der Christian Lex, der Regisseur, sagt immer, die emotionale Kruste der Besucher aufbrechen. Und das gelingt tatsächlich mit dem Film. Und dann ist man sozusagen ganz offen. Und dann geht man über eine eigens gebaute Klangbrücke, eine große Klaviatur, die Töne fabriziert, wenn man in die Ausstellung hineingeht. Also je mehr Besucher gleichzeitig auf der Brücke sind, desto vielstimmiger wird das Ganze. Bleibt aber immer harmonisch, E-Moll. Und dann ist man in der Ausstellung drin. Und dann gibt es verschiedene Abteilungen, aber ganz am Anfang kommt gleich wieder Musik. Das war uns auch wichtig, dass man in der Ausstellung gleich aufgenommen wird, in die sozusagen eintauchen kann in das Ganze. Und wir haben einen Gestalter, der selber Musiker ist, den Fritz Pürstinger aus Salzburg, Rockmusiker. Und der hat gesagt, wir brauchen am Anfang noch einmal richtig, es muss richtig rauschen, wenn man in die Ausstellung reingeht. Und deshalb sind wir in dem Thema Spektakel, da habe ich vorhin schon ein wenig was dazu gesagt, das gehört zum Bayerischen, dass man theatralisch ist und spektakulär und so ist der Auftritt auch. Das ist Defilé durch die bayerische Musikgeschichte mit ganz viel Musik, mit Klang, mit Filmen, übrigens auch aus dem BR, mit Lebendigkeit und ganz überraschend und am Schluss ein großes Feuerwerk. Und das Tolle ist an der Sache, das ist in Freyung hergestellt worden, dieser Film. Das ist tatsächlich gedreht worden, nicht zuletzt in der Volksmusikakademie, mit über 90 Statisten, Musikern, alle haben mitgemacht. Roland Pongratz hat es ganz wesentlich mitorganisiert. Und das ist schon einmal eine ganz tolle Möglichkeit gewesen, Mitte 2025 war das, in diese Ausstellung einzuführen. Und nach dem Kinofilm, der übrigens auch in der Region gedreht worden ist, viel in Finsterau im Freilichtmuseum, und diesem Spektakel geht es eigentlich erst los. Das heißt, da haben wir am Anfang schon einmal zwei richtige Highlights der Ausstellung gehabt.
0: Wie kann man vermeiden, dass, wenn so viele Klangelemente sind und so viel Musik und man durch diese Ausstellung meandert, dass da keine Kakophonie entsteht, weil man möchte ja das sauber hören, was man da an Kostbarkeiten hört.
1: Ganz herzlichen Dank für die Frage, das ist eine Steilvorlage. Das haben wir uns natürlich auch gedacht, dass das fürchterlich sein kann.
0: Ja, das ist
1: deshalb ist die ganze Ausstellung wirklich durchchoreografiert nach Musik. Das heißt, das eine hört auf, das andere fängt wieder an und wir haben uns das ganz genau auch vor Ort angehört. Das ist nicht überstrahlt. Man geht also sozusagen mit Musik durch die Ausstellung und das passt aufeinander. Das ist ein richtiges Drehbuch.
0: Ja.
1: So ein richtiges Drehbuch. Zusätzlich zu dem normalen Ausstellungsdrehbuch mit den Objekten gibt es also auch ein eigenes Musikdrehbuch. Und damit die Musik auch passt, haben wir sogar eine eigene Ausstellungsmusik komponieren lassen. Das war für mich auch ein Highlight, diesen Auftrag rauszugeben, weil ich habe das noch nie gemacht. Bin jetzt doch schon ein paar Jahrzehnte beim Haus der Bayerischen Geschichte, aber einen Kompositionsauftrag habe ich noch nie vergeben. Das ist der Stefan Schubert, ein langjähriger Mitmusiker vom Ostbahnkurti in Österreich, vom Resitaritz. Und der hat uns eine recht fetzige Ausstellungsmusik geschrieben, in unterschiedlichen Formen, taucht die immer wieder auf in der Ausstellung und ist eben was ganz Besonderes. Und wenn man längere Zeit in der Ausstellung war, dann kriegt man die auch nicht mehr so leicht aus dem Ohr raus.
0: Das ist ja spannend. Die Musik haben wir jetzt leider nicht, aber wir haben ja gesagt, wir ratschen nicht nur, wir stellen auch Musik vor, die in eurer Ausstellung ist. Und ich kenne zum Beispiel Max Greger auch von legendären Faschingsbällen als Big Band Komponist und Bandleader. Aber ihr habt den Max Greger auch noch in einer ganz anderen Version.
2: Genau, der Max Greger hat ja mit seiner Big Band schon Bayern nach außen repräsentiert, würde ich sagen, war in 5 Fernsehsendungen, die bundesweit ausgestrahlt worden sind. Genau, war Klassiker, hat sein müssen. Von dem her kehrt er auf alle Fälle in die Ausstellung Musik in Bayern. Und er hat aber auch viele kleine Ensembles gehabt, wie zum Beispiel das Enzian-Sextett, das dann auch später sein Sohn Max Greger Junior fortgeführt hat. Und von dem hören wir jetzt dann ein Stückel von diesem Enzian-Sextett, also eigentlich legendär, er war schon mal bei uns und es ist wirklich ein ganz feines Erlebnis, wenn man den live musizieren hört und erlebt, was er zu den einzelnen Stücken zu erzählen hat. Das ist Musikgeschichte Bayerns.
0: Wir verbeugen uns aber jetzt vor Max Greger Senior und seinem Enzian-Sextett und hören auf Bergeshöhen.

0: Das ist ja ganz wunderbar. Max Greger und sein Enzian-Sextett. So schöne Musik. Max Greger Junior, wie du gerade gesagt hast, Roland spielt. Und ihr habt es gerade am Anfang der Musik beide gesagt, schaut, dass ihr zwar so wenig dazu kommt, irgendwelche Konzerte zu hören, weil ihr natürlich hinter den Kulissen rumwuseln müsst, um das Ganze buchstäblich zu dirigieren.
1: Ja, es ist tatsächlich schon ein bisschen Aufwand dahinter, weil wir haben uns ja vorgenommen, den Besuchern nicht nur eine tolle Ausstellung zu präsentieren, sondern die Musik auch in der freien Wildbahn in Anführungszeichen zu präsentieren, dass jeder, der nach Freyung kommt, nach der Ausstellung auch Live-Musik hören kann. Das heißt, 199 Tage ist gleich 199 Konzerte. So ist es auch. Also, und die haben erstmal organisiert werden müssen, die Musiker verpflichtet werden müssen, jetzt müssen diese Konzerte auch abgewickelt werden. Jeden Tag kommen andere Künstler nach Freyung, die andere Voraussetzungen brauchen, andere Räume brauchen, das Publikum muss umworben werden und so weiter. Aber das geht ganz gut und vor lauter Organisieren kommt man dann selten
0: selber gar nicht mehr dazu,
1: dass man nicht so viel anhören kann, wie man gern möchte, das ist schon klar. Aber ja, ich habe schon ganz viele Leute jetzt in der vergangenen Woche getroffen, die sehr beseelt aus in die Konzerte gekommen sind und die gesagt haben, wow, das ist schön, dass ich sowas mal hören kann. Mir halten wir es sehr niedrigschwellig. Das heißt, unter der Woche gibt es in ganz vielen Konzerten überhaupt keinen Eintritt. Man kann einfach so reingehen, kann mal was ausprobieren und sagen, mal, liest sie interessant, muss ich nicht 30 Euro Eintritt zahlen, sondern ich komme um Lauerei. Das probiere ich jetzt einfach aus, ist nicht voll kaputt quasi. Und am Wochenende, selbst in die Konzerte, die wir dort veranstalten, ist der Eintritt bei 10 Euro. Also wirklich äußerst niedrigschwellig angelegt, damit Leute wirklich viel anhören können, weil um das geht uns auch. Der Freistaat hat das ein bisschen gefördert aus seinem Kulturfonds, sonst war es natürlich nicht möglich, aber denen ist auch ein Anliegen, dass Bayern weiter klingt und da braucht man halt Akzente und die kann vielleicht dieses Konzertprogramm gut setzen.
0: Und dann bringt man vielleicht auch Leute zusammen, die sonst vielleicht nicht in diese Konzerte gegangen wären, so wie wir jetzt das gemeinsame fröhliche Erlebnis hatten mit Max Greger und seinem Enzian-Sextett.
2: So kann es sein und ich möchte einfach nur anschließen, ich war in Freyung und habe mir gedacht, nachmittags ist Konzert in dieser Reihe in der Stadtpfarrkirche, Orgelkonzert. Schau ich mal rein, schauen wir mal, wie viele Leute Montagnachmittag da hinfinden. Und dann waren da über 50 Leute, die haben sich Orgelmusik speziell mit niederbayerischem Einschlag angehört. Also das ist ja wirklich super Sache und solche Konzerte, wo ist das so einfach möglich, so niederschwellig eben und das ist eigentlich das Ziel von Ausstellungen wie dem Begleit- oder Live-Programm, dass man einfach sagt, probiert es aus, seid neugierig, kommt vorbei, schaut euch das an, hört euch das an. Diese Möglichkeit in dieser Dichte wird man so schnell nicht wieder bekommen. Und da hilft natürlich gerade das Live-Programm, das eben nicht nur in Freyung ist, sondern auch im Landkreis. Das heißt, man wird viele interessante Konzertorte auch kennenlernen, die man vielleicht so einfach nicht mitbekäme. Und das ist echt ein besonderes Schmankerl, da ich sagen, für dieses Programm. Und ein bisschen umeinander fahren, vielleicht auch mal in die freie Natur, da gibt es ja auch Konzerte, Roland. Das ist eine tolle Idee. Das ist wahrscheinlich eines der weltgrößten Festivals, so nebenher.
0: Aber was für eine musikalische Energie da bei euch in der Gegend jetzt ist, das ist ja, das erfüllt einen doch.
1: Ja, es erfüllt einem tatsächlich. Also ich entdecke selber auch ständig was Neues, das bei uns aus der Region ist. Aber natürlich sind das jetzt nicht nur regionale oder lokale Musiker, die dort auftreten, sondern die kommen schon aus ganz Bayern, wollen ihre Leidenschaft, Musik zu machen und Musik zu leben, da auf die Bühne bringen, beteiligen sie da von wirklich klassischer Musik bis zu Jazz, von Volksmusik bis zu Kirchenmusik. Also es ist alles irgendwie vertreten. Wir haben jeden Tag ein bisschen unter einem anderen Motto. Also montags zum Beispiel haben wir eher geistliche Musik. Dienstag haben wir, sind wir auf die Dorfplätze und in die Wirtshäuser in und um Freyung zu Gast. Mittwochs touren wir durch den Landkreis, also wir besuchen jede Gemeinde vom Landkreis Freyung-Grafenau, weil wir sind ja eine Region und nicht irgendwie Kirchturmdenken ist uns da relativ fern. Am Donnerstag haben wir eine Freiluftbühne mitten im Ort, wo unterschiedlichste Genres auftreten. Freitag, Samstag kommen Musiker aus ganz Bayern, die entweder in der Kleinkunstbühne, in der Freibühne auftreten oder im großen Kursaal, wo wirklich viel Platz ist, wo auch einmal ein Symphonieorchester drin sein kann. Und am Sonntagabend geht es dann in die Black Box der Volksmusikakademie, wo kammermusikalische Äußerungen haben. Also nicht nur klassische Musik, sondern da wird genauso Tango gespielt oder französische Chansons aus Bayern gesungen.
0: Und wie reagieren die Freyunger drauf? Wie reagieren die Besucher drauf? Müsst ihr beide beantworten. Du die Freyunger und du vielleicht die Besucher.
1: Die Wobei die Freiunger sind stolz und begeistert, kann man sagen. Also jeder, der jetzt schon in der Ausstellung war, sagt, puh. Also ich habe mir schon viel vorstellen können unter Ausstellung und Museum, aber dass das so ein Knaller ist, so ein hoher Erlebniswert in so einem Gebäude stecken kann, das als erstes mal, naja, Museum, schauen wir mal, ob ich das mag, vielleicht wenn es regnet. Nein, da kann ich auch bei Sonnenschein einige, weil es wirklich so einen unglaublichen Erlebniswert hat. Und wenn die dann sehen, dass Leute von außen kommen und die Konzerte hören wollen und ihre Leute vielleicht auch hören wollen, die aus Freiung stammend, dann ist das natürlich, das hebt alle ein bisschen in Tee und jeder geht mit stolz geschwellter Brust durch Freiung und sagt, wir sind Landesausstellungsort und wir lassen wir jetzt Musik in Bayern so richtig klingen.
0: Ach, das ist ja wunderbar. Wie reagieren die Besucher?
2: Tatsächlich hat es den Leuten durch die Bank gefallen. Wir haben ja Besucherbefragungen, Besucherbuch und natürlich sind wir in der Ausstellung selber und reden mit den Leuten. Und die kommen wirklich, und das hat man selten, ziemlich mit strahlenden Augen und sagen, Mensch, ich habe das ausprobiert, ich habe mir das angeschaut. Und das hat uns schon sehr gefreut und sehr gefreut, dass das Konzept anscheinend aufgeht. Dass wir eben sagen, wir haben für alle was. Und da kommt der Professor für mittelalterliche Musik, der nebenbei auch im Katalog mitgeschrieben hat, gesagt, super Ausstellung. Auch wenn das nur ein kleiner Teil, was ihn direkt interessiert, der Teil der Ausstellung ist, aber hat sich eben alles andere angeschaut. Und andere, die sagen, naja, Musik, bin jetzt nicht kein Spezialist, aber ich habe so viele andere Aspekte mitgekriegt, zum Beispiel eben mit den Klängen, die Soundscapes, die wir in der Ausstellung drin haben, die sagen, wie klingt die Stadt, wie klingt das Land, wie klingt der Nationalpark Bayerischer Wald beispielsweise, der ja auch mittut in der ganzen Aktion. Das ist eine tolle Geschichte. Und für all die, die dann sagen, naja, ist schon anstrengend, gibt es ja auch Räume in der Ausstellung, auf die sollte man vielleicht auch noch mal kurz eingehen, die was ganz Besonderes sind. Weil wenn man uns denkt, wenn man Musik macht oder Musik hört, dann taucht man ja ein. Und es gibt in jedem Stockwerk solche Räume. Es gibt zum Beispiel was ganz Besonderes, einen Raum der Stille. Warum? Musik geht nicht ohne Pause, ohne Stille, sonst wäre es ja einfach Lärm. Und das haben wir unserem Gestalter gesagt, dem Fritz Pürstiger, und er hat gesagt, ja, wie soll ich denn Stille ausstellen? Dann hat er einen Tag lang gewartet und hat überlegt, Mensch, ich kann ja Stille sozusagen ex negativo ausstellen, indem ich einen Raum, der tatsächlich zugemacht ist, so dass man wie ein Studio eigentlich von außen nichts hört. Und da drin zeige ich Filme, von denen man eigentlich annimmt, sie würden Lärm erzeugen. Beispielsweise ein Luftballon, der aufgeblasen wird, eine Nadel, die sich nähert und man erwartet natürlich den Knall vom Platzen. Oder einen Tuba-Spieler, der mit aufgeblasenen Backen dasteht und in seine Tuba bläst und
0: tolle Idee.
2: Man hört nichts. Und das Ganze wirklich toll, künstlerisch umgesetzt, filmisch umgesetzt. Und da merkt man auf einmal, wie das Hirn versucht, diese Bilder mit Klang zu unterlegen. Eigentlich fast schon eine Radiotechnik. Und das passiert eben nicht. Und indem man Erwartungen unterläuft, sieht man, aha, so wichtig ist Stille. Und dann haben wir noch ein wirkliches Highlight, ganz am Schluss der Ausstellung. Und selbst wenn einem die Ausstellung nicht gefallen sollte, da sind dann am Schluss alle geflasht bei diesem Ding. Und das war auch eine Idee von Fritz Pürstinger und super umgesetzt, auch in der Volksmusikakademie. Das Thema Quartett. Mitten unter Musikern sein, mitten in der Musik sein, und zwar in einem abgedunkelten Raum. Da ist eine große Drehscheibe, ein riesiges sich drehendes Sofa, auf das kann man sich setzen, erst einmal genießen. Und auf jeder Seite des Raumes jeweils eine Musikerin, ein Musiker, und die spielen die Ausstellungsmusik im Quartett. Einmal als klassisches Streichquartett, einmal als Bläserquartett und einmal als richtiges Rockquartett. Und man ist sozusagen immer auf dieser Drehscheibe, nähert sich den Musikern, man hört die Musik von dem, der gerade spielt, lauter, ist etwas lauter als die anderen. Man spürt, man wäre wirklich in diesem Kosmos drin, wo die Musik mehr ist als die Musik von vier Leuten. Es ist eben mehr als die Summe der Einzelteile. Und wenn man das dann hört, das ist tatsächlich der letzte Raum, der letzte eigentliche Raum der Ausstellung, dann merkt man einfach, was Musik ist. Wir lassen tatsächlich der Musik das letzte Wort. Und wer das erlebt hat, der wird sagen, unglaublich, was diese Ausstellung bringt. Wir erleben es, diese Drehscheibe ist eigentlich immer gut besetzt und viele fahren sozusagen mehrfach durch die Musik durch. Und da merkt man, was Musik mit den Leuten macht. Sie begeistert.
0: Oh, wie schön. Aber ihr habt euch da, glaube ich, immer mehr neu gesteigert, was man noch alles machen kann und noch alles machen kann. Die Musik hat euch ja inspiriert für diese große Landesausstellung.
2: Ja, wichtig ist bei so einer Ausstellung immer, dass sie gut anfängt, dass sie in der Mitte nicht langweilig wird und dass sie einen starken Schluss hat. Wie jedes gute Theaterstück, auch wie jedes gute Musikstück. Und deshalb haben wir uns diese Highlights in der Ausstellung bewusst gewünscht, um eben auch eine Dramaturgie zu bekommen, denn jede Ausstellung ist auch letztlich wie eine große Oper, Operette, ein großes Drama.
0: Operette, unser Lieblingsthema, Roland. Aber jetzt spielen wir mal Musik, würde ich sagen, weil wir reden über Musik und spielen viel zu wenig Musik. Wolltest du schon noch was sagen, bevor wir einen Reuterjackel ansagen?
1: Ich hätte gerade noch dazu angefügt, bei der ganzen Ausstellungsmacherei war das spürbar und das Besondere, dass man mit der Zeit die Leute kennengelernt hat, die dort mitarbeiten. Und fast jeder hat irgendwie einen musikalischen Hintergrund, den er erst nicht zur Schau trägt und nicht sagt, aber dann gespannt man beim Macher, da steckt irgendeine Leidenschaft in den Einzelnen drin und dann merkst du, okay, der Schreinermeister ist ein begeisterter Tänzer. Deswegen ist ihm wichtig, dass der Raum wirklich gut wird, den er jetzt dort macht. Und wenn es was zum Verbessern gibt, dann scheut er keine Mühen, sondern macht es. Und der Ausstellungsgestalter, der Rockmusiker ist, sagt, Leute, da muss das rauskommen, was mit so einer Hammond-Orgel passiert. Ich brauche das. Und so hat sich jeder eigentlich übers Normalmaß hinaus eingesteigert in das und um die Leidenschaft für Musik an die Besucher ganz nah hinzubringen. Und das merkt man in der Ausstellung ab da, wo man die Türklinke in die Hand nimmt.
0: Aber dann waren ja alle Beteiligten, egal was sie gemacht haben, auch wie ein einzig großes Orchester.
1: So kann man sagen, das ist ein gutes Bild, ja.
0: Eine schöne Vorstellung, man spürt es richtig klingen. Der Reuterjackel ist auch in der Ausstellung vertreten, ganz wichtig in Bayern.
1: Definitiv, der Reuterjackel, eine Legende, der mit seinen Gestanzeln viele Veranstaltungen geprägt hat und das wird er jetzt sicher auch bei BR Heimatmacher.
0: Ja, und zwar mit einem Gestanzel über die Liebe. Das hören wir uns jetzt gemeinsam an.

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1: Ohne Reuterjackel geht ja in Bayern wohl gar nichts. Aber ihr habt genau das konzipieren wollen und machen wollen für die Ausstellung, dass es nicht in Anführungsstrichen nur der Reuterjackel ist, die Musik, mit der man rechnet, sondern dass man sich auch überraschen lässt. Und das finde ich bei guten Ausstellungen immer das Schöne, nicht das Erwartete zu bekommen, was du gerade, Peter, erzählt hast, über diesen Film der Stille, wo du denkst, ich sehe einen Luftballon platzen, dann macht es Peng. Und das Peng hat man nur in seinem Gehirn abgespeichert, aber man hört es ja gar nicht. Und sich einfach überraschen lassen von der Musik, das ist ja eigentlich auch ein Geschenk, wenn eine Musik überrascht, so wie man zum Beispiel in die Oper, Operette, in ein Konzert geht und lässt sich überraschen und dann genießen. Und das kitzelt ja auch die Gefühle und das Gehirn und das Musikempfinden, das jeder hat. So, jetzt habe ich zu viel geredet, Entschuldigung. Ihr seid drauf.
2: Ja, das mit dem Überraschen hängt natürlich auch ein bisschen mit dem Thema Bayern zusammen. Auf den ersten Blick denkt man an das Klischee natürlich, ja, an die Blasmusik, die kommt ja alles vor. Aber wenn man ein bisschen genauer hinschaut, merkt man, wie wichtig für die europäische Musikentwicklung das Bayern war und wie wenig einem das bewusst ist. Man denkt an Wien, man denkt an Paris oder meinetwegen an Memphis, Tennessee. Gutes Stichwort übrigens, Elvis Presley kommt auch vor in der Ausstellung, denn der war ja in Bayern
1: stationiert.
2: Oder an die an Grafenwöhr. Oder an den Munich Disco Sound, der auch ganz was Wichtiges ist. Die Studios von Giorgio Moroder im Arabella Haus in München, wo wirklich die Großen der Pop- und Rockmusik sich die Klinke in die Hand gegeben haben. All das gehört auch zum Thema Musik in Bayern und deshalb wird es ziemlich viel Überraschungen geben, glaube ich, für die Besucher. Zum einen Namen, die man vielleicht noch nicht gehört hat, oder eben auch Themen. Paar Stichworte nur, die Bedeutung von Frauen in der Musik, das ja lange Zeit wenig deutlich gemacht worden ist, gerade auch in der Klassik, die versuchen wir ein bisschen rauszustellen. Interpretinnen, Komponistinnen. Eine der berühmtesten ist die Liesel Kallstadt beispielsweise, aber es gibt eben viele, viele andere. Und die Bedeutung des jüdischen Lebens für die Musik in Bayern. Wenn man sich denkt, was in München um 1900 los war an musikalischer Avantgarde, das wäre ohne die jüdischen Musikmacher und Hörer gar nicht möglich gewesen. Und was da im 20. Jahrhundert durch den Nationalsozialismus an Traditionen abgebrochen ist, das ist wirklich dramatisch. Das zeigen wir eben auch in der Ausstellung. Das sind also Themen, die jetzt nicht immer nur Freude machen, aber die gehören eben auch zur bayerischen Musikgeschichte dazu. Und man sieht, wie viel Reichtum doch da gewesen ist und immer noch da ist.
1: Wart ihr beide selber überrascht von dieser Fülle, von diesem Reichtum und dieses zu sichten und einzuordnen?
3: Ja, eigentlich schon. Ich meine, man hat vieles vor Augen, im Ohr und im Hirn abgespeichert, aber wenn man es dann wieder zusammendrungen muss oder zusammendrungen kriegt, wie jetzt in dieser Ausstellung, dann sind viele Sachen dabei, wo man sagt, ja genau, das war ja einer. Ja, und das gibt es einer. Oder ja, logisch, der Instrumentenbau aus Bayern, sehr bedeutend, die Mittenwalder Geigenbauer, die Blechblasbauer in Franken, die Harmonikabauer und alles, was da gibt, die Gitarren, die hergestellt werden, die weltweit gehandelt werden, dass die Beatles auf einer Gitarre gespielt haben aus Bayern und so weiter. Also das wird einem dann plötzlich wieder so bewusst, wie fundamental das eigentlich alles ist und wie stark dass das ausstrahlt beziehungsweise auch in manchen Momenten wieder aufsaugt in Bayern. Das ist schon gewaltig.
1: Das berührt auch, wenn du es jetzt auch gerade so erzählst oder wenn es im Katalog so verzeichnet ist, was alles ist und wie groß dieses Spektrum auch ist und dass man nicht so einseitig und klischeebehaftet denken soll, soll man eh nicht.
2: Und das Erstaunliche ist, dass es das erste Mal seit langen, langen Jahrzehnten ist, dass man so eine Gesamtschau wieder mal ausprobiert. Mhm. Die letzte große Ausstellung zum Thema Musik in Bayern, die gab es 1972, die war in Augsburg. Und seither gibt es überhaupt auch keine Zusammenstellung, die so leicht fasslich mal das zusammenfasst, wie jetzt in der Ausstellung oder auch im Ausstellungskatalog. Es ist also tatsächlich ein absolutes Desiderat gewesen, wie man so schön sagt, das mal wirklich wieder zusammenzufassen. Und wir hoffen da vielleicht auch auf Impulse, auch für die Forschung oder auch für die Leute, sich einfach mal klarzumachen, was da für ein Reichtum da ist. Warum gab es das so lange nicht? Weil es halt so schwer auszustellen ist. Weil wir heute erst die technischen Möglichkeiten haben, in dieser Masse eine solche Ausstellung auch adäquat zu machen. Was hilft uns ein Musikinstrument, wenn man nichts dazu hört. Und heutzutage hat man eben viel mehr technische Möglichkeiten, sowas auch ganz sinnfällig zu machen. Kleines Detail am Rande, die Kilometer der verlegten Kabel in der Ausstellung, 25 Kilometer Kabel mussten verlegt werden, um diese Ausstellung zu einer großen Maschine werden zu lassen, die klingt. Das ist tatsächlich, glaube ich, Rekord.
1: Aber darüber denkt natürlich der unbedarfte Besucher wie ich nicht nach, dass natürlich die technischen Gegebenheiten 1972 ganz andere waren als 2026. Da hat sich nicht nur in der Musik viel getan, sondern auch in der Übertragung von Musik. Ich meine, wir sitzen hier nicht mehr mit Tonbändern in einem Studio, wie es im Bayerischen Rundfunk viele Jahre war, sondern wir sitzen jetzt vor Bildschirmen und es geht alles mit der Maus und Hightech. Es verändert sich und es muss sich ja was, immer noch was verändern, sonst wird man doch irgendwo mit Keilschrift arbeiten und ebenso mit diesem Hörgerät, wo man die Opern hören kann. Das ist ja auch fantastisch, dass die Musik ganz anders verbreitet werden kann und viel mehr Leuten zugänglich gemacht werden kann.
2: Nie konnte man so viel Musik hören wie heute. Da spielen natürlich viele Quellen eine Rolle, auch das Radio. Es gibt ja eine eigene Medienlounge auch in der Ausstellung, wo der BR eine wichtige Rolle spielt. Und ich glaube, das macht's eben auch aus, dass man sich selber auswählen kann, welche Musik man hört. Das gab es früher nicht so selbstverständlich. Das muss man sich auch immer wieder mal klar machen, dass beispielsweise Komponisten früherer Jahrhunderte gar nicht so viel kennen konnten, wenn sie die Noten nicht hatten. Und was heute möglich ist, vielleicht ist es manchmal sogar zu viel. Vielleicht muss man eben manchen Raum der Stille suchen, um wieder ein wenig runterzukommen.
1: Wisst ihr noch, weil wir vorhin schon über Kassetten geredet haben und du gerade gesagt hast, Peter, dass es ja früher schwieriger war, Musik zu kommen. Ich meine jetzt nicht nur, wenn die Libretti und die Noten verteilt wurden, wenn gerade die Premiere von der Operette oder der Oper war. Das ging ja dann doch wie in Wien durch die ganze Stadt, dass man dann auf einmal die Texte hatte und die Noten, dass es dann jeder spielen konnte. Wisst ihr noch, eure erste, war bestimmt Schallplatte oder war das schon eine CD, die ihr euch gekauft habt? War ja alles so teuer. Man hat ja sparen müssen, bis man sich eine Schallplatten-Single oder LP kaufen konnte.
2: Also meine erste Liebe war Mozarts Türkischer Marsch. Ich gebe es jetzt hier ganz offen zu.
1: Wunderbar. War auch die erste Schallplatte?
2: Ja.
1: A-Seite und B-Seite.
2: Ich glaube, das war so eine Schallplatte, die hieß Schatzkästlein.
1: War es ja auch für dich und bei dir, Roland?
3: Meine ersten Platten, die ich mir selber gekauft habe, waren tatsächlich die EAV. Erste allgemeine Verunsicherung. Genau. Banküberfall.
1: Was hat dein Papa da gesagt, der Volksmusiker?
3: Da hat er sich nicht stark eingemischt tatsächlich. Der war auch immer schon sehr offen für alle Arten von Musik. Es war jetzt nicht das Seine, aber das Meine war es ganz stark.
1: Und das finde ich auch schön, den Respekt und die Toleranz denen gegenüber, die sagen, ich höre aber andere Musik. Soll ja für den sein, dem es gefällt. Und jetzt spielen wir schon die Karlstadter Gstanzlnsandis.
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0: Ui, ui, ui, da hört sich manches für heutige Ohren schon ein bisschen schräg an. Sag was mit der Blusen und mit dem, aber grandios, Liesl Karlstadt in einer historischen Aufnahme, wie wir es halt in unserem Archiv finden, das kommt bei euch bei der Landesausstellung auch vor, die Liesl Karlstadt.
1: Genau, und in der Aufnahme habe ich jetzt gefunden, hat man ganz viel hören können, das auch überraschend war, wenn man genau hinhört. Also erstens war es ein eigentliches traditionelles Stück, nämlich Sterndl mit roten Mieder, das umgedichtet worden ist, genauso wie es der diatonische Jodelwahnsinn heute noch macht oder die Biermüsselblosen. Also das hat da schon angefangen, dass man sich da bedient und das weiterentwickelt. Dann war ein Klavier dabei, das man als erstes Mal vielleicht bei Couplets und Volksmusik gar nicht so erwartet. Trotzdem hat sich das gut angehört. Klavier war lange Zeit ein Modeinstrument, das in jedem Wirtshaus gestanden ist, da wo ganz normal die Unterhaltungsmusik bestritten worden ist, und zwar auch quer durch alle Genres. Deswegen haben sie vielleicht die Amerikaner dann auch so leichter an Jazz in die bayerischen Wirtshäuser reinzubringen, weil das Klavier war ja schon da. Und dann war immer wieder Klarinetten zum Herrn, und das wissen auch ganz wenige, dass der Karl Valentin und die Liesl Karlstadt ja Multi-Instrumentalisten gewesen sind. Die Liesl Karlstadt selber hat Klarinetten gespielt, und wenn ich mich nicht irre, ist diese Klarinetten von ihr sogar in der Landesausstellung zu sehen. Neben der ersten Klarinette überhaupt, die in Nürnberg gebaut worden ist, oder eine der ersten, muss man gesehen haben, überhaupt, wenn man ein Klarinettist ist.
0: Ist in der Landesausstellung?
2: Ja, das ist die Klarinette, die die Liesl Karlstadt einmal im Zug vergessen hat nach dem Krieg und mit einem Inserat gesucht hat. Wirklich wunderschönes Instrument. Und in der gleichen Vitrine ist die Zither von Karl Valentin, weil er war ja Multiinstrumentalist, wie der Roland sagt, aber richtig ausgebildet wurde er tatsächlich nur an der Zither. Und deshalb war das ein wichtiges Instrument für ihn.
0: Instrumente spielen natürlich auch eine große Rolle, und das sind ja Raritäten. Wenn man die Zither vom Karl Valentin hat, habt ihr die vom Karlstadt-Valentin-Museum oder aus Privatbesitz?
2: Nein, das ist tatsächlich vom Karlstadt-Valentin-Museum, und Zittern spielen überhaupt eine relativ große Rolle. Vom Kim Pauli haben wir übrigens auch ein Steckzither in der Ausstellung drin. Aber eben auch wirklich sehr alte Instrumente wie Krummhörner aus Memmingen, das war eine Spezialität dort, und was der Roland gesagt hat, aus Nürnberg, eine der ersten Klarinetten. Also auch das ist dort zu sehen und zu hören in der Ausstellung, denn das ist uns immer wichtig. Wenn man Krummhorn sieht, weiß man ja nicht, wie das geklungen hat, so ein leicht schnarrendes Geräusch, und deshalb muss man das natürlich auch hören können, und das wollen wir in der Ausstellung. Also solche Dinge, bis hin zur Hildegard von Lars Brass Bander, dem berühmten Helikon, das auf dem Plattencover von Übersee drauf ist. Eins meiner Lieblingsausstellungsstücke übrigens, geflickt und verbeult und so ein richtiges Musikerinstrument, wo man sieht, das hat schon viel mitgemacht. Unter anderem den Chiemsee, aber es ist eben heute gut gesichert in der Vitrine, und man kann es anschauen und sich denken, Menschenskinder, die Platte habe ich auch zu Hause.
0: Das ist ja eine Vielfalt, also allein die Bilder, die jetzt im Kopf aufgehen, und wir haben jetzt ja nur ein paar Musikbeispiele gehört, aber durch diese Klangwelten zu gehen, das ist, glaube ich, schon ein ganz besonderes Erlebnis. Gibt es Lieblingsausstellungsräume oder Lieblingserlebnisse für euch beide, oder seid ihr beide jetzt schon so glücklich mit eurer Ausstellung, dass man das gar nicht sagen kann, weil offensichtlich ja jeder Moment für sich was ganz Besonderes hat.
2: Also den Lieblingsausstellungsraum, den gibt es vielleicht wirklich, das ist dieser Musikraum am Schluss, aber das wird für ganz viele so sein. Aber die Erlebnisse, die kommen jetzt den Besucherinnen und Besuchern, da freue ich mich auch auf viele Begegnungen, weil wir sind ja auch immer vom Haus der Bayerischen Geschichte vor Ort und wollen sehen, wie das funktioniert. Was mir schon aufgefallen ist, dass Kinder viel Spaß drin haben in der Ausstellung, dass das auch was für Familien ist. Und zwar nicht nur für einen Regentag, sondern unbedingt, wenn man im Bayerischen Wald Urlaub macht, ein paar Tage in der Gegend. Mein Nationalpark, wie gesagt, ist vor der Tür. Da sollte man unbedingt mit reingehen in die Ausstellung, weil das ist etwas, was man sonst nicht mehr erlebt. Und das wird sicherlich in der Nachfolge fürs Toniversum auch so gelten.
1: Ich glaube, dass man bei jedem Besuch ein neues Lieblingsobjekt entdecken kann. Mein letztes zum Beispiel war... Es ist eine Anzeige ausgestellt, wo damals, als die Dachauer Bauernkapellen aufgekommen sind und quasi bundesweit für Furore gesorgt haben, also nicht nur in München und Umgebung, wo ein Musikensemble dann aufgegeben hat, also Achtung, Achtung, in Berlin tritt folgende Gruppe auf, die nennen sich auch Oberländler Kapelle, aber sie kennen weder bayerisch noch kennen bayerische Instrumente, sie haben überhaupt nicht befugt, überhaupt eine Lederhose zu tragen, das haben die quasi in der Zeitung abgedruckt und diese Annonce, also das ist für mich ein Highlight gewesen, wie ich das gelesen habe.
0: Aber Lederhosenführerschein habt ihr nicht nachstellen müssen, oder? Hat dann wirklich auf dem letzten Drücker alles geklappt, weil ich kann mir vorstellen, wenn man so eine gigantische Ausstellung zusammenbekommen, konzipiert, dann fertig hat, geht es da auf dem letzten Drücker noch, dass noch irgendwas gemacht werden soll? Oder seid ihr recht entspannt gewesen und gesagt, also wir waren soweit?
2: Wir waren ganz entspannt, aber trotzdem macht man natürlich bis zum letzten Drücker noch weiter, weil man ist ja Perfektionist. Es muss im Licht noch ein bisschen was gedreht werden und hier und da noch an Kleinigkeiten. Aber wir haben es ganz gut hingekriegt, was natürlich daran liegt, dass wir uns einfach viel Zeit genommen haben, auch in Freyung für den Aufbau. Das ist das A und O, dass man dann auf unvorhergesehene Sachen rechtzeitig reagieren kann. Und das hat gut geklappt in Freyung. Also von dem war es entspannt, aber natürlich auch gespannt, wie es dann wird. Und so ist es immer bei solchen Ausstellungsaufbauten.
1: Und wenn man das von außen beobachtet, wenn so das Haus der Bayerischen Geschichte mit seinem Team kommt, da sind halt auch unglaublich viele Profis und Spezialisten mit sehr, sehr viel Know-how und Erfahrung am Werk, die gut einschätzen können, wie lange dauert jetzt eigentlich was. Natürlich brennt es zwischendrin einmal, ist ja logisch wie bei jedem so einem großen Projekt, aber nichts, wo man jetzt zwischendrin einmal Angst haben hätte müssen, ja, ist zwar nett, wenn der Ministerpräsident kommt, aber anschauen kann es noch nicht, weil wir wären erst zwei Tage später fertig. Also das ist nie zur Debatte gestanden.
0: Also ihr beiden wart auf jeden Fall sehr entspannt. Die große Landesausstellung in Freyung im Toniversum geht bis November. Musik in Bayern ist das große Thema und ich habe mich sehr gefreut, dass Roland Pongratz und Dr. Peter Wolf bei mir zu Gast waren, um diese Ausstellung vorzustellen mit schönen Musikbeispielen. Schön geratscht haben wir und ich glaube, jeder hat Lust bekommen, diese Ausstellung zu sehen und in diesem Fall auch zu hören. Herzlichen Dank und viel Erfolg kann ich nur wünschen. Heindling wollt ihr noch zum Schluss hören, habt ihr ja gesagt.
2: Unbedingt. Heindling, Hans-Jürgen Buchner war vor der Eröffnung sogar schon in der Ausstellung. Ihm hat es super gefallen. Er empfiehlt den Besuch und deshalb wollen wir ihn zum Schluss hören.
3: Unbedingt. Danke für die Einladung.
2: Danke, Spaß hat's gemacht.
0: Dankeschön.

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1: Um 12 Uhr mit Constanze Fennel. Bei der zentralen Gedenkfeier zum 65. Jahrestag des Mauerbaus hat Bundestagspräsidentin Klöckner an die Opfer der Berliner Mauer und der deutschen Teilung erinnert und daran, dass die Teilung noch heute in den Köpfen ist.
2: Wir nehmen es kaum noch wahr, wenn wir von Niedersachsen nach Mecklenburg-Vorpommern fahren, von Thüringen nach Hessen oder von Bayern nach Sachsen. Die frühere Grenze ist fast unsichtbar geworden. Und doch ist sie da. Die Mauer hat in Deutschland Spuren gezogen. Spuren gezogen, die unsere Wege noch heute beeinflussen. Ost und West spielen in unserem Selbstverständnis weiterhin eine Rolle.
1: Die Bundestagspräsidentin rief dazu auf, die Erinnerung an das SED-Regime wachzuhalten und die Erfahrungen der Ostdeutschen nach der Wiedervereinigung ernst zu nehmen. Für Anpassungen an den Klimawandel brauchen die deutschen Städte und Gemeinden in den nächsten 20 Jahren Milliarden. Der Präsident des Städte- und Gemeindebunds, Spiegler, hat im RBB-Interview die Summe von 800 Milliarden Euro genannt. Priorität müsse die Sicherung des Trinkwassers haben. In Bayern sind nach Schätzungen des Robert-Koch-Instituts in diesem Sommer schon etwa 1440 Menschen an den Folgen der Hitze gestorben. Zum Vergleich, im gesamten vergangenen Jahr lag die Zahl der Hitzetoten in Bayern bei 490. Sprengstoffverdacht am Bahnhof im mittelfränkischen Treuchtlingen. Spezialkräfte der Bundespolizei untersuchen zurzeit einen verdächtigen Gegenstand. Nach Angaben eines Polizeisprechers wurde das Objekt im Gleisbett an der Einfahrt zum Bahnhof entdeckt. Die Polizei bittet, den Bereich zu meiden und weiträumig zu umfahren. Rund um Treuchtlingen ist der Zugverkehr zum Erliegen gekommen. Betroffen sind die RB16 und zwei Regionalexpresse. Seit einer Woche läuft in Straubing das Gäubodenvolksfest. Die Veranstalter haben ein positives Zwischenfazit gezogen. Betriebsleiter Daniel Winkelmeier sprach von einem grandiosen Start. Das erste Wochenende sei sehr gut besucht gewesen. Festwirtesprecher Martin Lechner sagte, man sei etwa auf dem Niveau des vergangenen Jahres, etwas kühlere Temperaturen würden aber helfen. Er war der jüngste und am Ende auch der dienstälteste Oberbürgermeister Bayerns. Josef Daimer hat die Stadt Landshut 35 Jahre lang geprägt. Gestern ist er im Alter von 90 Jahren gestorben. Ein Nachruf von Erich Wartusch.
3: Auch über Niederbayern hinaus war der Sozialpolitiker aktiv, führte 3 Jahrzehnte lang den Bayerischen Städtetag an. Und er war ein Kommunalpolitiker, der es seiner Partei, der CSU, nicht einfach machte. Früh trat er gegen Atomkraftwerke ein. Auch ein Franz Josef Strauß war vor seiner Kritik nicht geschützt. Auch nach dem Ruhestand blieb Daimer ehrenamtlich aktiv, versuchte sich aber nicht mehr in die Tagespolitik seiner Stadt einzumischen. Die ihm aber bis zuletzt das größte Anliegen blieb. Nicht zuletzt deshalb trägt der Tunnel, der nach Daimers Vorschlag unter dem Landshuter Burgberg gebaut wurde und die historische Altstadt vom Verkehr entlastet, seinen Namen.
1: Das Wetter in Bayern. Sonnig und heiß bei bis zu 35 Grad. In der Nacht sternenklar, Tiefstwerte 20 bis 8 Grad. Die weiteren Aussichten, viel Sonnenschein und hohe Hitzebelastung, morgen bei maximal 37 Grad, am Samstag bis zu 38 Grad. Am Sonntag mal Sonne, mal Wolken und gebietsweise Schauer und Gewitter möglich, Höchstwerte bis 34 Grad. Es ist 12.04 Uhr. Die Verkehrsmeldungen. A3 Frankfurt Richtung Würzburg zwischen Aschaffenburg und Hößbach, 8 Kilometer stockender Verkehr. A3 Nürnberg Richtung Passau zwischen Metten und Hengersberg, 6 Kilometer Stau an einer Baustelle. A7 Füssen Richtung Ulm zwischen Memmingen Süd und Bergheim, 5 Kilometer Stau. A8 München Richtung Salzburg zwischen Rosenheim West und Achenmühle, 7 Kilometer stockender Verkehr. A8 Salzburg Richtung München zwischen Achenmühle und Rosenheim, 4 Kilometer Stau an einer Baustelle. A8 Salzburg Richtung München zwischen Weihern und dem Kreuz München Süd, 14 Kilometer Stau und stockender Verkehr. A9 München Richtung Nürnberg zwischen Manching und Denkendorf stockender Verkehr wegen Bauarbeiten. Und zuletzt die A9 Nürnberg Richtung Berlin zwischen Triptis und Hermsdorf Süd, 5 Kilometer Stau. Soweit der Service.
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4: Jetzt macht der Hochsommer nochmal eine Steilkurve nach oben. Er schwingt sich nochmal auf bis zu 38 Grad am Wochenende. Aber dann geht der langen, langen Hitzewelle der Schnaufer aus und ab Sonntagabend kommt der Wetterumschwung. In der kommenden Woche wird es nicht mehr so heiß. Es soll sogar regnen. Und falls Sie nicht mehr wissen, was das ist dann, wenn Wassertropfen vom Himmel herunterfallen. Grüß Gott, herzlich willkommen zu unserem Mittagsmagazin. Ich bin der Andreas Essen und ich freue mich, dass wir Sie durch die Mittagszeit begleiten dürfen.

Das ist Heimat aktuell am Donnerstagmittag. Ich freue mich, dass Sie mit dabei sind und das sind einige unserer Themen in der ersten Stunde. Eine Wasserleitung von Südbayern nach Nordbayern, das wäre eine gigantische Maßnahme, mit der der Freistaat Bayern in Zukunft gegen die Trockenheit im Land vorgehen will. Und das ist ein Thema in der ersten halben Stunde, über das wir berichten, was tut Bayern für eine sichere Wasserversorgung der Zukunft. Außerdem, sehr oft hören wir in den vergangenen Monaten von Hitzerekorden und von der extremen Trockenheit und manche sagen dann, ja mei, es ist halt Sommer und früher war es auch schon heiß. Wir wollen in dieser Stunde wissen, wie waren die Sommer früher, war es da genauso heiß, war es da genauso trocken. Wir schauen dazu auf den Jahrhundertsommer 1976, der damals als sehr extrem galt und vergleichen diesen 1976er Sommer mit unserem aktuellen Sommer. Und es war ein beeindruckendes Naturschauspiel gestern Abend, als sich langsam der Mond vor die Sonne geschoben hat. Wir berichten, wie Bayern die Sonnenfinsternis erlebt hat. Und das ist die Tunix-Tanzelmusik. Wenn Sie Ferien haben, dann passt's gut dazu. Tun Sie nichts, erholen Sie sich.

0: Es war schon ein beeindruckendes Naturschauspiel gestern Abend, ab 10 vor halb 8, ab 19.20 Uhr, weil sich langsam der Mond vor die Sonne geschoben hat. Das Licht hat sich verändert und es ist deutlich kühler geworden. Und bei uns in Bayern haben die Menschen sogar mit Teleskopen die partielle Sonnenfinsternis beobachtet. Unsere Kollegin Christine Kerler berichtet.
1: Rund 1000 Leute waren zur Sternwarte in Passau gekommen. Viele hatten Picknickdecken oder Campingstühle dabei. Ausgestattet mit gekauften oder selbst gebastelten Brillen, richteten sie ihre Blicke gespannt auf die untergehende Sonne. Viele reihten sich in eine fast 100 Meter lange Warteschlange ein, um einen Blick durch das Teleskop werfen zu können.
2: Wow!
3: Oh, mega.
2: Schön zu sehen. Leider zu viel los, ne? Leider auch keine Brille bekommen.
3: Super war es, sehr gut. Hat mir sehr gut gefallen.
1: Eine Sonnenfinsternis ist ein sehr seltenes Phänomen, das nur bei Neumond möglich ist. Der Mond schiebt sich dabei zwischen Erde und Sonne. Ist noch ein Teil der Sonne als Sichel am Himmel zu sehen, spricht man von einer partiellen Sonnenfinsternis, wie sie gestern Abend in unseren Breiten zu sehen war. An der Volkssternwarte Gundremmingen im schwäbischen Landkreis Günzburg kamen rund 400 Zuschauer zusammen. Auf einem angrenzenden Feld waren mehrere Teleskope aufgebaut. Kurz nach 20 Uhr war der Höhepunkt erreicht. Der Mond hatte die Sonne zu fast 90% abgedeckt.
4: Ich bin ein Riesenfan von der Sonnenfinsternis eigentlich. Ich habe auch ursprünglich vorgehabt, nach Spanien zu fahren, um mir dort anzuschauen. Hat leider jetzt nicht ganz geklappt, aber wir haben so eine große Bedeckung hier in Deutschland ja auch extrem selten.
5: Meine zweite Sonnenfinsternis, und das ist einfach super, genial. Wenn man sowas einmal gesehen hat, dann will man es immer wieder miterleben.
6: Jetzt bin ich 31, das sieht man ja nicht alle Tage, sag ich mal. Und in 80 Jahren wird es ein bisschen schwieriger, wenn ich dann nochmal irgendwie versuche, da die Sonnenfinsternis anzuschauen.
1: Noch deutlich spektakulärer ist eine totale Sonnenfinsternis. Dabei stehen Sonne, Mond und die Betrachter auf der Erde in einer Linie. Der auf die Erde fallende Kernschatten ist nur wenige 100 Kilometer breit. Nur wenige Regionen wurden gestern Abend von einer totalen Sonnenfinsternis in Dunkelheit getaucht. Darunter Grönland, Island und Teile Spaniens. Das Spektakel dauerte nur rund wenige Minuten. In Süddeutschland und Österreich gab es die letzte totale Sonnenfinsternis 1999 zu sehen. Wenn der Mond die Sonne nur teilweise bedeckt, kann das Naturschauspiel eine bis mehrere Stunden dauern. Bei bestem Wetter und klarer Sicht wurde die Beobachtung des Himmelsschauspiels daher in Bayern vielerorts zu einem ausgedehnten, geselligen Abend. In Nürnberg kamen Schaulustige jeden Alters zur Sternwarte auf den Rechenberg. In München wurde der Olympiaberg zum Sammelpunkt für gespannte Besucher. Und knapp unterhalb des höchsten Berggipfels in Unterfranken, dem Kreuzberg in der Rhön, versammelten sich rund 200 Menschen.
7: Also das sieht schon überragend aus. Super.
8: Wow. Verrückt, oder?
9: Man glaubt's gar nicht.
8: Nee, das ist wie als hättest du einen Film jetzt geguckt gerade.
10: Ich habe wirklich vor, 27 Jahren, glaube ich, die komplette Sonnenfinsternis gesehen. Und es war total beeindruckend, dass die Vögel dann so verrückt durcheinander geflogen sind und plötzlich ganz viel Wind aufkam.
11: Aufregend ist es ja.
12: Und definitiv eine einmalige Geschichte.
1: Einige wollten nach der Sonnenfinsternis nicht gleich nach Hause gehen. Denn es folgte noch ein zweites Naturschauspiel. Der wohl schönste Meteorregen des ganzen Jahres, die sogenannten Perseiden-Sternschnuppen oder Laurentius-Tränen, erreichten in der vergangenen Nacht ihren Höhepunkt. Bis zu 100 Sternschnuppen waren für die Morgenstunden angekündigt. Gelegenheit, viele Wünsche in den Himmel zu schicken.
0: Ja, es war schon eine besondere Nacht am Himmel über Bayern. Die nächste partielle Sonnenfinsternis gibt's übrigens schon in einem Jahr, nämlich am 2. August 2027. Dann wird die Sonne aber nur zu 30-50% verdeckt. Und auf die totale Sonnenfinsternis, da müssen wir noch lang warten. 3. September 2081.

0: Die Böden in Bayern sind extrem trocken, die Grundwasserpegel sind abgesunken und manche Ortschaften müssen per Tankwagen mit Trinkwasser versorgt werden. Der Wassermangel ist ein großes Problem, darüber sind sich Experten und Politiker einig. Die Frage ist, tut Bayern genügend für die Wasserversorgung der Zukunft? Unser Kollege Peter Queton hat sich bei Politikern und Experten umgehört.
1: Immerhin, die Situation in Bayern ist noch verhältnismäßig gut, sagt Umweltminister Thorsten Glauber von den Freien Wählern.
2: Die Wasserversorgung in Bayern ist aktuell gesichert und das ist die gute Botschaft bei auch den großen Herausforderungen rund um Wasser.
1: Die Wassernetze im Freistaat sind in einem guten Zustand, die Rohre funktionieren, werden Löcher entdeckt, werden diese schnell geschlossen, versichert Gunnar Braun, Geschäftsführer des Verbandes kommunaler Unternehmen in Bayern, VKU.
3: Die Technik funktioniert, wir haben aber immer wieder das Thema, dass das Wasser fehlt, teils in Quellen, teils in Brunnen.
1: Die Rohre sind da, aber es gibt immer weniger Wasser, was da durchfließen kann. Die Staatsregierung hat dafür die Wasserstrategie 2050. Diese sieht vor, eine Wasserleitung von Süden in den trockenen Norden zu legen, 1200 Kilometer lang, vorausgesetzt, es gibt noch was, was da durchfließen kann. Die Ursache für den Wassermangel hat Umweltminister Glauber längst ausgemacht.
2: Das Thema ist Tauberwatte, ist Grundwasserneubildung. Man muss in der Fläche Wasser halten. Der Wassertropfen darf eben nicht über unsere Flüsse abfließen an die Nordsee oder ans Schwarze Meer, sondern er muss in Bayern im Boden versickern. Und dieses Entsiegeln, dieses am Ende Versickern ist eine Zukunftsaufgabe, die am Ende des Tages die Gemeinden, die Landwirtschaft, aber natürlich uns auch in der Wasserversorgung betreffen.
1: Schwammlandschaften werden die Böden dann genannt, die als große Wasserspeicher dienen. Jeder braucht Wasser. Es gilt als das wichtigste Lebensmittel, aber auch die Industrie braucht Wasser und die Landwirtschaft zur Herstellung von Lebensmitteln. VKU-Geschäftsführer Braun berichtet von neuen Begehrlichkeiten, die aus seiner Sicht kontraproduktiv wären.
3: Wir reden gerade darüber, dass die Landwirtschaft einen größeren Teil haben möchte, weil die Bewässerung immer wichtiger wird, auch für die Lebensmittelproduktion. Hier schließt sich der Kreis zu dem, wie wir Wasser in der Landschaft halten. Mehr Wasser in den Böden bedeutet weniger Bewässerung.
1: Dabei ist klar, was eigentlich getan werden müsste. Böden entsiegeln, Bäume pflanzen, Dächer begrünen und beim Bauen die Umweltfolgen gleich mitbedenken. Stattdessen wird an Symptomen herumgedoktert, klagt Karl Auerswald, emeritierter Professor der Technischen Universität München.
4: Das ist halt die politische Herangehensweise, zu zeigen, man ist handlungsfähig und man ändert am Symptom was, nicht an der Ursache.
1: Und Auerswald hat auch gleich ein Beispiel parat.
4: Sehr viel mehr beunruhigt mich, was ich zum Beispiel in den Nachrichten gehört habe, dass der Rhein tiefer gelegt werden soll, ausgebaggert werden soll, gell? Um die Schiffbarkeit kurzfristig zu verbessern, was aber bedeutet, dass im gesamten Rheineinzugsgebiet das Grundwasser abgesenkt wird.
1: Dass auch der Donauausbau zwischen Deggendorf und Vilshofen beschleunigt werden soll, kündigte jetzt der bayerische Verkehrsminister Christian Bernreiter, CSU, an. Was die Umweltverbände umgehend kritisiert haben. Die Schiffe müssten an die Wasserstraßen angepasst werden, nicht umgekehrt, sagt Helmut Behran vom Landesbund für Vogel und Natur.

0: Die Pegel der Flüsse in Bayern sind niedrig und darunter leidet der Gütertransport, vor allem auf der Donau. Deshalb spricht sich der bayerische Verkehrsminister Christian Bernreiter für einen schnellen Ausbau der Donau aus. Aber dabei fürchten andere, haben wir ja vorhin schon im Beitrag gehört, dass der Grundwasserspiegel entlang der Donau noch mehr darunter leiden würde. Unsere Kollegin Regina Kirschner berichtet über die Ausbaupläne.
1: Um künftig trotz Trockenheit keine Probleme beim Schiffsverkehr zu haben, soll die Donau so schnell wie möglich ausgebaggert werden. Dieses Ziel nennt Bayerns Verkehrsminister Christian Bernreiter von der CSU nach einem Treffen mit seinen Ressortkollegen aus den anderen Bundesländern. Wir treiben unsere Maßnahmen konsequent und entschlossen voran. Besonders beim Ausbau der Donau müssen wir vorankommen, so Bernreiter wörtlich. Der Freistaat Bayern trage ein Drittel der Kosten nach Abzug der EU-Förderung. Für den Ausbau des Abschnitts zwischen Deggendorf und Straubing seien bereits 311 Millionen Euro vom Freistaat geflossen, inklusive Hochwasserschutz. Jetzt soll der nächste Abschnitt folgen, für den Bereich zwischen Deggendorf und Vilshofen. Kritik kommt von Naturschützern. Mit dem Donauausbau würden lediglich Symptome des Klimawandels bekämpft, mit unwägbaren Risiken für Natur und Wirtschaft, sagt Helmut Behran vom Landesbund für Vogelschutz. Auch die Grünen äußern Bedenken. Flüsse tiefer zu baggern, bringt keinen einzigen Tropfen mehr Wasser, sagt der Landtagsabgeordnete Christian Hirneis. Es könnte die Lage sogar verschlimmern. Ein tieferes Flussbett könnte das Grundwasser aus der Umgebung ziehen, dann fehle Wasser auf Feldern, in Auen und im schlimmsten Fall in Brunnen. Regina Kirschner, München.

0: Eine lange Hitzewelle geht Anfang kommender Woche langsam zu Ende. Am Wochenende wird es nochmal so richtig heiß, dann folgen Gewitter und ab kommender Woche lässt die Hitze nach und es kann sogar regnen. Ja, wie soll man jetzt auf die lange Hitzewelle in diesem Sommer schauen, mit Wasserknappheit bei den Kommunen, mit extremer Trockenheit in der Landwirtschaft und mit niedrigen Flusspegeln? Was soll man davon halten? Da sagen jetzt manche wieder, es ist halt Sommer oder früher war es auch schon heiß. Ja, wir wollen wissen, ob solche Vergleiche eigentlich wirklich stimmen, weil das kennt man ja selber, dass einen die eigene Wahrnehmung manchmal auch ganz schön trügen kann. Wir schauen deshalb auf den Jahrhundertsommer vor 50 Jahren. Es war der Sommer 1976. Ganz Deutschland hat damals gestöhnt, die Bauern haben Ernteausfälle beklagt, es gab wochenlang keinen Regen und die Temperaturen sind regelmäßig über 30 Grad gestiegen. Es war von Tropenhitze die Rede und es war die markanteste Hitzewelle des Jahrhunderts. Das war extrem im Jahr 1976 und wenn wir das mit dem Sommer von heute vergleichen, dann stellt sich raus, wir haben 1976 längst übertroffen. Unser Kollege Arno Trümper berichtet.
1: Anfang 2026 im fränkischen Aischgrund. Milchbauer Paul Weber steht auf einer vertrockneten braunen Wiese. Eigentlich mäht er hier im Sommer das Gras für seine Milchkühe.
2: Es ist einfach traurig. Da wächst gar nichts mehr.
1: Trocken wie nie zuvor. Oder ein Sommer wie vor 50 Jahren. Denn damals, 1976, sahen sich die Landwirte mit einer ähnlichen Situation konfrontiert. Extreme Einbrüche bei den Erträgen von Futterpflanzen und Getreide. In einem BR-Beitrag von 1976 klagt ein Bauer aus Großlangheim, Landkreis Kitzingen.
3: Von den ganzen Ähren, die ich jetzt in der Hand habe, sind ganze zwei normal ausgebildet. Dann stellen Sie fest, die eine ist eine ganze Kümmerähre, auf der anderen, da stehen nicht einmal 50%. Die werden nur noch notreif und werden dann eventuell beim Dreschen vom Wind wieder abgeschieden.
1: An 9 Tagen im Zeitraum Juli bis August sind mehrmals die Temperaturen über 30 Grad geklettert und es hatte seit Februar kaum geregnet. In vielen Gemeinden wurde das Trinkwasser knapp und die Landratsämter sprachen Verbote aus, die Gärten und Felder zu bewässern. Die Folge war, dass viele Bauern aus Futtermangel sogar ihre Milchkühe schlachten mussten. In den Schlachthöfen wurden die Kapazitäten knapp. Stefan Raspe von der Bayerischen Landesanstalt für Wald- und Forstwirtschaft sieht aber trotzdem nur wenige Parallelen zwischen den Jahren 1976 und 2026.
4: Ähnlich ist es, dass wir deutlich weniger Niederschlag hatten als im langjährigen Mittel und dass es wärmer war als in den Vergleichsjahren direkt davor. Da ist aber dann die Ähnlichkeit auch schon langsam vorbei. 76 im Lauf des Sommers gab es dann wieder mehr Niederschlag, sodass wir jetzt am Ende der jetzigen Zeit bei einem Unterschied von ungefähr 50 Millimetern sind. Das heißt, wir haben bayernweit etwa 50 Millimeter weniger Niederschlag zurzeit in der Jahressumme als 1976 gehabt.
1: Dabei hatte es zwischen April und August 76 insgesamt nur 300 Millimeter geregnet, ein Viertel weniger als damals üblich. Wenn man das aber mit den Sommern heute vergleicht, da würde der von 1976 gar nicht mehr so herausstechen, so Stefan Raspe. 2003, 2015, 2018 und 2019 waren ebenfalls extrem trockene Jahre. Den Sommer 1976 müsse man also entsprechend einordnen.
4: In historischer Zeit, 76, war der Sommer besonders trocken und warm, weil die ganzen Temperaturen noch niedriger waren als heute. Und dann war 76 war dann so ein besonderes Jahr, was rausstach und als erstes dann auffiel.
1: Das Jahr 1976 war in den Augen der Menschen damals extrem heiß und trocken, weil es bis in die 90er Jahre hinein insgesamt noch deutlich kühler und feuchter war. Durch den immer deutlicher zutage tretenden Klimawandel kommt es aber jetzt immer wieder zu solchen Sommern. Was also damals etwas Besonderes war, so Raspe, sei heute das neue Normal.

0: Die Waldinventur ist sowas wie eine Volkszählung der Bäume. Dann rücken Experten aus und die messen im Wald ganz genau, wie er sich entwickelt. Im Nationalpark Berchtesgaden, da passiert das nur alle 15 Jahre. Bei der Waldinventur lassen die Spezialisten keinen Platz aus, auch wenn es im hochalpinen Gelände gar nicht so leicht ist, an die betreffenden Stellen zu kommen. Unser Kollege Georg Bayerle berichtet aus Berchtesgaden.
1: Noch einen kleinen wenig mehr nach rechts.
2: In Zentimeterarbeit steuert Bernd Becker nach dem Kommando der Kollegin das Boot an die Steilwand, die hier direkt aus dem dunkelblauen Wasser des Königssees aufsteigt. Etwa 50 Meter oberhalb liegt einer der Standorte, ein sogenannter Plot, der bei der Waldinventur vermessen wird.
3: Wir gehen immer wieder an den gleichen Punkt heran, damit wir natürlich auch sehen, wie entwickelt sich der Bestand an diesem Plot. Die dicken Bäume, aber auch was kommt an Verjüngung, an kleinen Pflanzen. Selbst wenn es so schwer erreichbar ist. Das muss einfach so sein. Das ist unsere Aufgabe hier.
2: Über Graspolster und Felsen kraxeln die Forstwissenschaftler hinauf und spüren dann mit der Sonde den Magneten auf, der hier bei der ersten Waldinventur im Jahr 1983 vergraben wurde, damit immer genau der gleiche Platz untersucht wird. Baum 1 hier ist eine stämmige Buche mit aufgeplatzten Löchern in der Rinde vom Steinschlag verursacht.
4: Ja, ist schon beeindruckend, wie lange die an so extremen Standorten überleben können und dass sie Blitzschlag und Steinschlag trotzen und trotzdem noch recht gesund aussehen.
2: Die jungen Projektmitarbeiter Lena und Noé vermessen den Baum genau.
5: Der ist jetzt 2,24 Meter entfernt und Durchmesser 51.
4: Das ist Baum Nummer 1.
5: Okay, wir haben einmal Steinschlag, kleiner ein Viertel. Wir haben Rindentaschen, die Krone sieht soweit gut aus.
2: Seit über 200 Jahren trotzt der Baum hier den Naturgewalten. Das Alter wurde bei der ersten Inventur 1983 bestimmt. Neben den alten Bäumen messen sie, wie tief das Erdreich geht, das Totholz und vor allem, wie junge Bäume hier nachwachsen, ganz ohne Zutun des Menschen.
3: Verjüngung wird natürlich sehr spannend werden, weil das ist natürlich das Potenzial für unseren Nationalpark. Da schaut so aus, wir haben sehr viel Verjüngung mittlerweile auf den Flächen des Nationalparks. Das ist positiv zu bewerten.
2: Dabei stellen sie fest, dass sich die Baumarten ändern. Die Fichten, die unter Trockenheit und Hitze besonders leiden, nehmen ab. Laubbäume wie der Bergahorn dagegen vermehren sich und die Vielfalt der Bäume nimmt hier von selbst zu. Der Bergwald passt sich ans veränderte Klima an, bilanziert der Teamleiter Bernd Becker.
3: Wir wollen natürlich den Motor Natur hier einfach laufen lassen. Und wenn das natürlich so läuft, wäre das perfekt für uns. Der Wald an sich hier, der ist noch nicht wirklich am Limit. Der kann das mit diesen Klimabedingungen sehr gut noch klarkommen.
2: Nur in Gebieten wie dem Nationalpark Berchtesgaden zeigt sich, wie sich ein Bergwald ganz aus sich selbst heraus entwickelt. Umso mehr muss sich das Team um Bernd Becker in dem wilden Verhau jetzt plagen, um diese Volkszählung der Bäume abzuwickeln.
3: Das ist eine Herausforderung, aber die macht enorm viel Spaß. Das Erlebnis hier ist natürlich einfach, es ist wahnsinnig toll, dass wir überhaupt die Möglichkeiten haben, in dieser Bergwelt unterwegs zu sein. Natürlich bei Wind und Wetter, bei Regen, bei Kälte, aber auch bei Sonnenschein, Hitze.
2: Weil die Waldinventur so aufwendig ist, nähert sie sich erst jetzt nach 2 Jahren dem Ende. Nun müssen die Daten ausgewertet werden. Forscher können daraus dann ganz genau ablesen, wie die heimische alpine Natur mit dem Klimawandel zurechtkommt. Diese Erkenntnisse können dann der Waldbewirtschaftung insgesamt

0: Die Freunde des gepflegten Provinzkrimis freuen sich schon sehr auf heute Abend, weil heute auf die Nacht kommt der neue Eberhofer Krimi in die Kinos und das wird bestimmt wieder eine sehr unterhaltsame Geschichte. Das Opfer ist dieses Mal der Steckerlfischkönig von Niederkaltenkirchen. Kleine Eindrücke haben wir schon vorab.
1: Frühstück, da genießen wir die Ruhe. Sag mal, spinnst du? Die Küche ist nagelnigelneu und wird jetzt bitteschön nicht eingesaut.
2: Schau, Susi. So eine Küche ist ein Gebrauchsgegenstand. Wie eine Unterhosen. Irgendwann kriegt man es halt nicht mehr richtig sauber.
1: Sorry, Jungs, es ist Wahlkampf.
3: Sie können doch nicht einfach mein Plakat überkleben.
4: Ja, weil Sie meins überklebt haben.
5: Jeder Zentimeter zählt. Bei mir jedenfalls.
1: Das glaube ich sofort.
6: Schauen wir zwei aus wie Perverse. Ehrliche Antwort.
1: Ja.
7: Was machst du denn da? Hey. Schnecken erfüllen eine wichtige Aufgabe im Ökosystem.
8: Du, wer Hochdeutsch redet, hat nicht automatisch recht.
9: Wolfi, ich brauche dringend ein paar Therapiehäube.
10: Bier.
11: Das ist eine sehr gute Idee.
0: Eindrücke aus dem neuen Eberhofer Krimi Steckerlfisch-Fiasko, der heute Abend in die bayerischen Kinos kommt. Seit 2013 gibt's die Eberhofer Krimis im Kino. Fast jedes Jahr gibt's einen neuen. Und die Kinobesucherinnen und Besucher sind immer wieder begeistert vom verschrobenen

Es sind Sommerferien und wieder mal sind die Spritpreise an den Tankstellen hoch. Naja, also da schütteln viele genervt den Kopf und sagen, das machen die doch mit Absicht. Ist das wirklich so? Was steckt eigentlich hinter den hohen Spritpreisen und welche Strategien haben die Urlaubsreisenden und die Menschen in Bayern? Darüber berichten wir in der kommenden Stunde. Ich hoffe, Sie haben da ein bisschen Zeit für uns. Bis gleich.

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1: Um 13 Uhr mit Konstanze Fennel. Sprengstoffverdacht am Bahnhof Treuchtlingen. Dort wurde ein verdächtiger Gegenstand gefunden und die Polizei kann bislang keine Entwarnung geben. Zwar wurde der Gegenstand bereits geröntgt, aber das reicht nicht, sagt Polizeipressesprecher Michael Konrad.
2: Leider können wir derzeit immer noch nicht ausschließen, dass in dem Gegenstand Sprengstoff enthalten ist. Das heißt, es soll eine zweite Röntgenaufnahme durchgeführt werden. Dazu muss dieser Gegenstand auch leicht angehoben werden.

0: aufgehoben werden. Diese Maßnahme kann natürlich gefährlich werden. Deshalb wird derzeit vorbereitet, dass die Wohnhäuser, die unmittelbar am Gleisbereich liegen, dann auch geräumt werden.
1: Der Gegenstand, der Sprengstoff enthalten könnte, wurde am Vormittag an der Einfahrt zum Bahnhof im Gleisbett gefunden. Der Zugverkehr rund um Treuchtlingen wurde eingestellt, bis Gewissheit herrscht. 65 Jahre nach Beginn des Mauerbaus in Berlin hat Kanzler Merz zur Verteidigung der Demokratie aufgerufen. Merz schreibt in den sozialen Medien, die Lektion der Mauer bleibe, Zitat, Freiheit und Demokratie sind nicht selbstverständlich. Wir müssen immer dafür kämpfen. Kulturstaatsminister Weimar warnte vor einer Verklärung der DDR. Das SED-Regime sei eine brutale Diktatur ohne freie Wahlen gewesen, ohne Pressefreiheit, ohne Reisefreiheit, dafür aber mit Stasi, Folterkellern und Todesstreifen an der Mauer. In Deutschland werden immer mehr Kinder und Jugendliche vernachlässigt oder ihnen wird Gewalt angetan. Nach Angaben des Statistischen Bundesamtes sind die bei den Jugendämtern gemeldeten Kindeswohlgefährdungen im vergangenen Jahr auf einen neuen Rekordwert gestiegen. Es gab 79.800 Fälle. Im Vergleich zum Vorjahr ist das ein Plus von 10%. Einer der Gründe für den Anstieg könnte eine höhere Wachsamkeit sein. Gut die Hälfte der Kinder war zum Zeitpunkt der Kindeswohlgefährdung höchstens 8 Jahre alt, jedes vierte Kind 4 Jahre und jünger. Der Juni war in Westeuropa der heißeste seit Beginn der Messungen. Das hatte vor kurzem der EU-Klimadienst Copernicus bestätigt. Und besonders für ältere Menschen kann die Hitze lebensbedrohlich sein. Jörg Brandscheid hat neue Zahlen des Robert-Koch-Instituts.
2: In diesem Jahr sind dem RKI zufolge bisher deutlich mehr Menschen infolge von Hitze gestorben als sonst in einem ganzen Jahr. Nach dem jüngsten Wochenbericht der Experten gab es bis jetzt deutschlandweit etwa 12.500 Sterbefälle. Besonders viele Hitzetote gab es im Saarland und in Rheinland-Pfalz. Bayern liegt bundesweit im Mittelfeld, aber auch hier sind die Zahlen alarmierend, vor allem wenn man den Vergleich zum Vorjahr zieht. 2025 sind den Schätzungen zufolge im Freistaat 490 Menschen an den Folgen der Hitze gestorben. Heuer sind es bis jetzt schon rund 1.440 Hitzetote in Bayern, also fast dreimal so viel.
1: Die Trockenheit und die Hitze sorgen auch für Stress bei den Fischen. Der Bayerische Landesbund für Vogel- und Naturschutz schlägt Alarm, weil die Bäche, Flüsse und Tümpel immer weniger Wasser führen. Das verändere ganze Lebensgemeinschaften und die Nahrung werde knapp. Und dass das Wasser immer wärmer wird, bringe Fische doppelt in Gefahr. Denn dann läuft ihr Stoffwechsel auf Hochtouren und sie brauchen mehr Sauerstoff. Besonders empfindlich reagieren Bachforellen, Eschen und Saiblinge. Das Wetter in Bayern. Sonnig und heiß bei bis zu 35 Grad, in der Nacht sternenklar, Tiefstwerte 20 bis 8 Grad. Die weiteren Aussichten: viel Sonnenschein und hohe Hitzebelastung, morgen bei maximal 37 Grad, am Samstag bis zu 38 Grad. Am Sonntag mal Sonne, mal Wolken und gebietsweise Schauer und Gewitter möglich, Höchstwerte bis 34 Grad. Es ist 13.04 Uhr. Die Verkehrsmeldungen. A3 Frankfurt Richtung Würzburg zwischen Aschaffenburg und Hößbach, 8 Kilometer stockender Verkehr. A3 Nürnberg Richtung Passau zwischen Metten und Hengersberg, 6 Kilometer Stau an einer Baustelle. A7 Füssen Richtung Ulm zwischen Memmingen Süd und Bergheim, 5 Kilometer Stau. A7 Würzburg Richtung Fulda zwischen Hammelburg und Bad Kissingen-Obertulba stockender Verkehr. A8 München Richtung Salzburg zwischen Bad Aibling und Achenmühle stockender Verkehr. A8 Salzburg Richtung München zwischen Fraßdorf und Rosenheim, 6 Kilometer Stau an einer Baustelle. A9 München Richtung Nürnberg zwischen Manching und Denkendorf stockender Verkehr. A9 Nürnberg Richtung Berlin zwischen Triptis und Hermsdorf Süd, 5 Kilometer Stau wegen Bauarbeiten. Und zuletzt die A99 Westumfahrung München Richtung Nürnberg zwischen dem Dreieck München Südwest und Lochhausen, 5 Kilometer stockender Verkehr an einer Baustelle. Soweit der Service.
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4: Lustiger Auftakt von die F-Tam-Tam-Musikanten. Schönen Gruß in den Bayerischen Wald. Grüß Gott, das ist Heimat aktuell, die zweite Stunde. Ich bin der Andreas Esner und ich freue mich, dass Sie mit dabei sind.

Heimat aktuell am Donnerstagmittag und das sind einige unserer Themen in dieser Stunde. Es sind Sommerferien und wieder mal sind die Spritpreise an den Tankstellen hoch. Ja, so mancher schüttelt da den Kopf und sagt hinter vorgehaltener Hand, das machen die doch mit Absicht, oder? Ja, ist das wirklich so? Was steckt hinter den hohen Spritpreisen? Darüber berichten wir gleich. Außerdem, der ehemalige Oberbürgermeister der Stadt Landshut, Josef Daimer, ist gestern Abend im Alter von 90 Jahren verstorben. Wir erinnern an ihn. Und alle Jahre wieder, die deutschen Bundesländer diskutieren über die Starttermine für die Sommerferien. Haben Sie das gewusst? Fast alle deutschen Bundesländer wechseln sich mit den Startterminen für die Sommerferien ab. Nur Bayern und Baden-Württemberg machen da nicht mit. Und das ärgert die anderen Länder ein bisschen. Wir berichten darüber. Und natürlich schauen wir gleich an den Bahnhof von Treuchtlingen.

0: Sprengstoffverdacht am Bahnhof in Treuchtlingen. Dort ist ein verdächtiger Gegenstand gefunden worden und die Polizei kann bislang keine Entwarnung geben. Im Moment wird sogar eine Evakuierung der Wohnhäuser rund um das betroffene Bahngleis vorbereitet. Aktuelle Informationen jetzt von unserem Reporter Lasse Berger.
1: Ein Techniker hat das Objekt heute Vormittag im Gleisbett an der Einfahrt zum Bahnhof der Stadt Treuchtlingen entdeckt. Spezialkräfte der Bundespolizei untersuchen noch immer den Gegenstand, bei dem es sich um Sprengstoff handeln könnte. Konkret habe man den Gegenstand geröntgt, hieß es vom Polizeipräsidium Mittelfranken. Die Auswertung der angefertigten Röntgenbilder dauert demnach noch an. Einige unmittelbar betroffene Gebäude wurden durch Einsatzkräfte vorsorglich geräumt. Die Polizei bittet Menschen, den Bereich weiträumig zu umfahren. Der Zugverkehr ist bis auf Weiteres eingestellt. Davon betroffen ist laut Bahn der Nahverkehr. Regionalzüge enden vorzeitig an anderen Bahnhöfen. Ein Ersatzverkehr ist eingerichtet. Die Züge des Fernverkehrs werden über Ingolstadt umgeleitet. Eine Prognose, wann Straßen- und Bahnverkehr in Treuchtlingen wieder anlaufen, könne man nicht abgeben, so die Polizei. Aus dem BR-Studio Nürnberg, Lasse Berger.
0: Falls sich etwas Neues ergibt in Treuchtlingen, erfahren Sie es natürlich in dieser Stunde und dann ab 14 Uhr jeweils in den Nachrichten.

0: Sommerferien und hohe Spritpreise, das beißt sich wieder einmal. Die Preise an den Zapfsäulen sind hoch. Was steckt da alles dahinter? Unsere Reporterin Regina Schwab berichtet über den Unmut an den Tankstellen und über Hintergründe.
1: 2,12 Euro, das hat ein Liter Diesel im Schnitt gestern in Bayern gekostet. Für viele Autofahrer fühlt sich das gerade ziemlich happig an. Vor einem Jahr waren es noch etwa 50 Cent weniger.
2: Das macht keinen Spaß mehr. Abzockerhaft. Einfach abzockerhaft. Es macht keine Laune im Moment.
3: Ja, weil es jetzt sehr teuer ist und man eigentlich gar keine Lust mehr so groß hat, Auto zu fahren.
4: Preise sind momentan wirklich ganz verrückt. Man braucht ja bloß ein Stück nach Österreich rüberfahren. Also inzwischen rentiert sich schon.
5: Wir sind im Urlaub, aber doch, das tat schon ein bisschen weh dann auch mit den Spritpreisen jetzt.
1: Rohöl bleibt, weil der Transport durch die Straße von Hormus immer noch unsicher ist, weiter teuer. Das treibt die Spritpreise nach oben. Es gibt aber gerade noch einen weiteren Faktor, das Niedrigwasser. Der niedrige Wasserstand der Flüsse ist ein Problem für die Logistik. Vor allem der Rhein ist eine wichtige Transportstrecke für Rohöl, Benzin und Diesel. Wenn Tankschiffe wegen des Niedrigwassers weniger laden können, müssen für die gleiche Menge mehr Transporte organisiert werden, zum Beispiel mit Lastwagen. Das macht den Transport teurer und damit auch die Preise an Tankstellen, vor allem in Nordrhein-Westfalen und Hessen. Aber für Bayern spielt das Niedrigwasser kaum eine Rolle, weil die bayerischen Raffinerien ihr Rohöl über die transalpine Ölleitung bekommen. Die führt vom italienischen Hafen Triest über die Alpen nach Bayern. Der ADAC schätzt das so ein.
6: Grundsätzlich sind leider in Bayern, genauso wie insgesamt in Deutschland, die Spritpreise aktuell sehr, sehr hoch. Das hat aber weniger mit dem Niedrigwasser was zu tun, sondern eher mit der Problematik im Nahen Osten. Das macht ungefähr ja sowas von 5 Cent aus, wenn man in Bayern günstiger tankt.
1: Generell setzt sich der Spritpreis so zusammen. Neben den wirtschaftlichen Kosten und der Gewinnmarge kommt noch ungefähr die Hälfte an Steuern dazu. Energiesteuer, Mehrwertsteuer und die CO2-Abgabe. Deshalb ist bei hohen Spritpreisen auch die Politik gefragt. Für 2 Monate, Mai und Juni, gab es dafür den Tankrabatt. Das heißt, der Steueranteil wurde gesenkt, sodass die Preise kurz gesunken sind. Bundesverkehrsminister Bilger will aber erstmal nicht wieder eingreifen, sondern die Lage noch weiter beobachten.
7: Ich glaube nicht, dass wir nochmal eine Spritpreisbremse so allgemein für alle machen können, weil es einfach ein sehr teures Instrument ist. Aber wir müssen schon auch im Blick behalten, diejenigen, die besonders belastet sind. Und dazu bleiben wir einfach im Gespräch in der Koalition.
1: Kleiner Trost für Bayern. Wer heute tankt, zahlt im Freistaat im bundesweiten Vergleich mit am wenigsten.

0: Der ehemalige Oberbürgermeister der Stadt Landshut, Josef Daimer, ist gestern Abend im Alter von 90 Jahren verstorben. Wie die Stadt Landshut heute mitteilte, erlag er in einem Krankenhaus den Folgen einer Lungenentzündung. Josef Daimer war 35 Jahre lang Oberbürgermeister der Stadt Landshut und 30 Jahre Vorsitzender des Bayerischen Städtetags. Der beliebte Politiker galt innerhalb der CSU als engagierter und unbequemer Querdenker und als großer Bürgerfreund. Unser Kollege Erich Wartusch erinnert an Josef Daimer.
1: Es gibt vermutlich viele Landshuter, die lange nachdenken müssen, wenn man sie fragt, wie ihr langjähriger Oberbürgermeister mit Vornamen hieß. Alle nannten ihn Dick Daimer, ein Spitzname, den Josef schon als Kind verpasst bekam, nach seinem im Krieg verstorbenen Bruder. Daimer legte als Politiker Wert darauf,
2: dass mir niemand nachgesagt hat, dass ich ein falscher 50er war, sondern dass sie gesagt haben, auf den Daimer kann man sich verlassen. Was dann ausgemacht ist, gilt. Auch wenn er eine andere Meinung hat, er sagt sie mir deutlich ins Gesicht und nicht hinter meinem Rücken oder dann anders, als wenn man auseinandergeht.
1: Und so wurde Daimer, der sich als Fußballer einen Namen gemacht hatte, der damals jüngste bayerische Oberbürgermeister und später der Dienstälteste. 35 Jahre lang war er der Mann, der sich um sein Landshut kümmerte und auch seinen Nachfolgern als Aufgabe mitgab,
2: dass sie sich genauso aktiv ehrenamtlich betätigen und die Stadt selber persönlich mitgestalten, Verantwortung für die Stadt mit übernehmen und dass sie mir auf die Schwachen aufpassen, die aus dem Markt hinaus katapultiert werden, die ein Anrecht auf soziale Maßnahmen haben, dass keiner verloren geht, darum geht's mir.
1: Josef Daimer hatte immer ein Ohr für die Sorgen und Nöte der kleinen Leute. Mehr als 40.000 Menschen kamen in seine Bürgersprechstunde. Die Anliegen schrieb er auf kleine Zettel, ebenso wie seine Reden, die er alle selbst verfasste. So entstand über die Jahre ein riesiges Archiv mit mehr als 40 Jahren Landshuter Stadtgeschichte. Doch Daimer war auch über seine Stadt hinaus ein politisches Schwergewicht, zum Beispiel 30 Jahre lang als bayerischer Städtetagspräsident.
3: Die Antwort gibt jeder Städtetag, der von ihm mit einer großen Rede eröffnet wird, dann seinen programmatischen Höhepunkt mit einer weiteren Rede von Dick Daimer erlebt, bevor sich der gesellige Höhepunkt mit einer Rede von Dick Daimer und eine spätere Sachdebatte mit Redebeiträgen von Dick Daimer anschließen kann, was wiederum gegen Ende Dick Daimer in seiner Abschlussrede trefflich zusammenfasst.
1: So würdigte ihn sein Münchner Kollege Christian Ude zum Abschied. In der CSU war Josef Daimer nicht nur beliebt. Er war unbequem, legte sich auch mit den Größen seiner Partei an, egal ob sie Franz Josef Strauß oder Theo Weigel hießen.
4: Einige Daimer braucht's, aber nicht zu viel. Er war natürlich auch ein frecher Kritiker, was den Bundesfinanzminister anbelangte.
1: Und Daimer war der Erste in seiner Partei, der sich schon sehr früh gegen Atomkraft aussprach.
2: Weil ich einfach der Auffassung war, dass es nicht möglich ist, mit dieser Hinterlassenschaft von Plutonium, mit einer Halbwertzeit von 1000 Generationen, das sind 24.000, 25.000 Jahre zu belasten. Das schien mir einfach auch für einen Christenmenschen nicht annehmbar zu sein.
5: Er hat auch eine eigene Meinung gehabt und das war ja in der CSU damals nicht geradezu alltäglich und hab eigentlich immer mich gefragt, was haben wir falsch gemacht, wir Sozialdemokraten? Der gehört doch eigentlich mit seinen Positionen zu uns.
1: Charakterisierte Hans-Jochen Vogel den auch bei der Opposition geschätzten Kollegen. Josef Daimer war Sozialpolitiker, hatte auch nach seinem Ruhestand viele Ehrenämter. Und es ging ihm immer darum, sein Landshut zu erhalten. Auch deshalb ließ er einen zunächst sehr umstrittenen Tunnel bauen, der heute seinen Namen trägt und gleichzeitig die historische Altstadt von viel Verkehr entlastet. Sein Wunsch für seine Heimatstadt?
2: Dass mir kein Leid zufügt, dass man nicht jetzt plötzlich, auch was die Ästhetik der Innenstadt angeht, meint, man muss sie verramschen, man muss in die Innenstadt möblieren. So eine Stadt braucht keine Schmückung, braucht den Zivilisationsschamott nicht.

Gute Nachrichten für Treuchtlingen. Nach dem Sprengstoffverdacht am Bahnhof hat die Polizei in diesem Moment Entwarnung gegeben. An dem Gegenstand wurde kein Sprengstoff entdeckt. Man geht aber davon aus, dass der Gegenstand bewusst als Attrappe platziert worden war. Naja,

0: Alle Jahre wieder ist es im Sommer soweit. Dann diskutieren die deutschen Bundesländer wieder mal über die Starttermine für die Sommerferien. Haben Sie das gewusst? Fast alle deutschen Bundesländer wechseln sich beim Starttermin für die Sommerferien ab und tauschen quasi durch. Nur Bayern und Baden-Württemberg machen da nicht mit. Und das ärgert die anderen Bundesländer ein bisschen. Unsere Kollegin Irene Esmann berichtet.
1: Schülerinnen und Schüler in Bayern haben gerade noch den Großteil ihrer Ferien vor sich. In Hessen, Rheinland-Pfalz und dem Saarland sitzen sie seit Tagen schon wieder in den Klassenzimmern. Um Reiseverkehr und Tourismus zumindest etwas zu entzerren, starten die Länder nach einem rollierenden System zu unterschiedlichen Zeiten in die Sommerferien. Nur Bayern und Baden-Württemberg sind immer als Letzte an der Reihe. Bis 2030 ist das genau so geregelt. Wie es danach weitergehen soll, darüber entscheiden die Kultusminister im kommenden Jahr. Hinter den Kulissen laufen derzeit die Verhandlungen. Seit Jahren schon fordern viele Bundesländer, dass Bayern und Baden-Württemberg künftig auch Teil des rollierenden Systems sein sollen. Niedersachsens Kultusminister etwa betonte via Bild-Zeitung, die aktuelle Regelung sei, Zitat, unbefriedigend. Die Gründe? Familien aus den Südländern profitieren oft von günstigeren Reisepreisen, wenn die Ferien bis in den September hineinreichen. Nordrhein-Westfalen plädiert für einen späteren Ferienbeginn, um längere kontinuierliche Lernphasen zwischen den Oster- und Sommerferien zu haben. Doch um das System zu ändern, ist ein einstimmiger Beschluss nötig und der ist nicht in Sicht. CSU-Generalsekretär Martin Huber etwa sagte via Social Media, Zitat, die Sommerferien in Bayern bleiben, wie sie sind, denn über unsere Sommerferien entscheiden wir schon selbst. Und die derzeitige Vorsitzende der Kultusministerkonferenz, Bayerns Kultusministerin Anna Stolz von den Freien Wählern, teilte dem BR mit, der Freistaat orientiere sich bei seiner Ferienordnung an den christlichen Feiertagen. Bayern habe zweiwöchige Pfingstferien und startet deswegen später in die Sommerferien. Aus München, Irene Essmann.

0: Die sogenannten invasiven Pflanzenarten breiten sich in Bayern immer mehr aus. Invasive Pflanzenarten oder auch Neophyten, das sind Pflanzen, die von Menschen eingeschleppt wurden. Sie vermehren sich zum Teil sehr, sehr schnell. Sie bedrohen die biologische Vielfalt, weil sie oft heimische Gewächse überwuchern und zurückdrängen. Und manche bedrohen sogar unsere Gesundheit. Der Klimawandel begünstigt die Ausbreitung und drum will der Landkreis München jetzt noch massiver gegen solche Pflanzenarten vorgehen. Die Mitarbeiter der Bauhöfe bekommen jetzt eine spezielle Schulung für die Bekämpfung der Neophyten.
1: Neophyten sind wildwachsende Pflanzenarten, die ursprünglich nicht in der Region heimisch sind, sondern aus anderen Gebieten hierher gebracht wurden. Als invasiv gelten sie, wenn sie sich so stark ausbreiten, dass sie heimische Arten beeinträchtigen oder gar verdrängen. Die kanadische Goldrute und der japanische Staudenknöterich zum Beispiel sind solche Neophyten. Wie man sie erkennt und fachgerecht beseitigt, wurde Bauhofmitarbeitenden aus dem Landkreis München zunächst in theoretischen Schulungen erklärt. Dabei ging es auch um besondere Vorsichtsmaßnahmen. Der Pflanzensaft der Herkulesstaude zum Beispiel kann in Verbindung mit Sonnenlicht schwere Hautreaktionen verursachen. Auf die theoretische Einführung folgten dann Praxistermine in Pullach, Ismaning und Hohenbrunn. Insgesamt haben rund 40 Mitarbeitende aus 14 Kommunen im Landkreis München mitgemacht. Im Landratsamt sieht man das auch als wichtigen Baustein der Klimaanpassung, denn aufgrund steigender Temperaturen und veränderter Standortbedingungen könnten bestimmte invasive Arten sich künftig hierzulande noch wohler fühlen. Aus München, Birgit Gründner, BR Heimat.

0: Mit der Kranzbergblase ist es 13.51 Uhr, 9 Minuten vor 2. In den lauen Sommernächten, die wir im Moment noch haben, lohnt sich der Blick in den Nachthimmel. Die Perseiden sind unterwegs. Bis zu 100 Sternschnuppen kann man in einer Stunde beobachten, wenn es gut geht. Und besonders gut sieht man sie natürlich dort, wo es richtig dunkel ist. Zum Beispiel in einem Sternenpark. Unsere Reporterin Laura Hautkamp war im Sternenpark Winkelmoosalm bei Reit im Winkel.
1: Noch liegt die Winkelmoosalm im Abendlicht. Berge, Wiesen, darüber ein fast wolkenloser Himmel. In einer Stunde soll es dunkel genug sein für die ersten Perseiden. Auf der Wiese bringen sich die Sternenfans schon in Stellung. Decken, Jacken, Liegestühle werden ausgepackt. Durch den Abend führt Astronom Manuel Philipp. Er sagt, immer mehr Menschen suchen hier oben nicht nur Sterne, sondern auch Entschleunigung.
2: Es prasselt so viel auf einen ein. Ich glaube, dass die Leute deswegen gerade Dinge suchen, wo sie irgendwie sich geerdet fühlen, wo sie irgendwie Halt bekommen, wo sie merken, dass sie Teil eines Ganzen sind, der da irgendwie eingebettet drin sitzt.
1: Langsam wird es dunkel. Bis zu 30 Sternschnuppen pro Stunde könnten zu sehen sein. Babsi fasziniert der Sternenhimmel schon seit ihrer Kindheit.
3: Wenn man dann einmal nachts draußen ist und dann die Sterne anschauen kann und in die Gedankenwelt kommt, was ist da draußen und oh, ist das schön. Und die Faszination ist einfach da.
1: Andere wie Paul kommen vorbereitet.
4: Sie haben hier eine Sternenkarte?
5: Das ist von dem VHS-Kurs, den ich gemacht habe.
4: Und jetzt ist die Hoffnung, dass man es anwenden kann heute?
5: Genau, und dass ich es auch noch verstehe wie damals.
4: Okay.
1: Astronom Manuel Philipp will aber auch auf ein Problem aufmerksam machen. Lichtverschmutzung. Künstliches Licht lässt Sterne verschwinden und stört Tiere bei der Orientierung. Und auch immer mehr Satelliten ziehen über den Nachthimmel.
2: Wir haben vor 5-6 Jahren 4.000 Stück gehabt, jetzt haben wir 14.000. In den nächsten 10 Jahren 100.000, Ziel 1,7 Millionen. Jedes Objekt, das da oben irgendwie fliegt und dem Sonnenlicht eine Fläche bietet, lenkt das Sonnenlicht hier um. Und so machen wir Lichtverschmutzung von unten und durch umgelenktes Sonnenlicht von oben.
1: Inzwischen ist es richtig dunkel. Sterne leuchten, Satelliten ziehen vorbei und immer wieder schießen helle Striche durch den Himmel.
6: Super.
1: Dazwischen erklärt Manuel Philipp Sternbilder und die Dimensionen unseres Sonnensystems. Nach rund 2 Stunden haben die Besucher einiges gelernt und einige Sternschnuppen gezählt.
7: Ich habe auch 7 Sternschnuppen gesehen.
4: 7 Sternschnuppen?
7: 7 Sternschnuppen gesehen,
4: und
7: ja.
4: 7-mal was gewünscht?
1: Das bleibt natürlich geheim. Wer selbst Perseiden sehen will, braucht vor allem einen dunklen Ort, freien Blick zum Himmel und ein bisschen Geduld.

wunderschöner Walzer von den alten Mühldorfer Musikanten. 13.57 Uhr, 3 Minuten vor 2, das war Heimat aktuell. Jetzt nochmal die Entwarnung für den Bahnhof in Treuchtlingen. Die Polizei hat bestätigt, dass in dem verdächtigen Gegenstand kein Sprengstoff enthalten war. Die Einzelheiten dazu hören Sie jetzt dann gleich in den 14 Uhr Nachrichten. Ich bin der Andreas Esner. Ich bedanke mich jetzt bei Ihnen fürs Zuhören und wünsche Ihnen noch einen möglichst angenehmen Nachmittag. Machen Sie es recht gut. Servus, ade und für Gott beieinander.

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1: Um 14 Uhr mit Konstanze Fennel. Entwarnung in Treuchtlingen. Am Bahnhof der Stadt im Landkreis Weißenburg-Gunzenhausen war am Vormittag ein verdächtiger Gegenstand im Gleisbett gefunden worden. Nach BR-Informationen ist mittlerweile klar, dass keine Gefahr besteht. Vera Held aus Treuchtlingen.
2: Die Einsatzkräfte haben den sprengstoffverdächtigen Gegenstand im mittelfränkischen Treuchtlingen mit einem speziellen Roboter untersucht und unter anderem Röntgenbilder gemacht. Diese haben ergeben, dass kein Sprengstoff in dem Gegenstand enthalten ist. Nun sucht die Spurensicherung die Gleise ab, um herauszufinden, wer den Gegenstand im Gleisbett südlich des Treuchtlinger Bahnhofs abgelegt hat. Aktuell gehen die Ermittler davon aus, dass er bewusst dort platziert wurde.
1: Einige Gebäude in der Nähe waren durch Einsatzkräfte vorsorglich geräumt worden. Der Zugverkehr war eingestellt. In Berlin ist heute bei einer Gedenkveranstaltung an den Beginn des Mauerbaus am 13. August 1961, also vor genau 65 Jahren, erinnert worden. Dabei wurde gemahnt, Lehren aus der Geschichte

0: auszuziehen, wie Annette Miersch berichtet.
1: An der Bernauer Straße mitten in Berlin, auf dem ehemaligen Todesstreifen, erinnerten Politiker, Vertreter von Opferverbänden und Zeitzeugen gemeinsam an die Schicksale und Geschichten, die mit dem Mauerbau verbunden sind. Sie dürfen nicht vergessen werden, forderte Berlins regierender Bürgermeister Kai Wegner. Sie mahnen, dass Leben in Freiheit und Demokratie keine Selbstverständlichkeit sind, so Wegner weiter.
0: Das Rekordniedrigwasser an vielen Flüssen wird immer mehr zum Konjunkturrisiko. Das Wirtschaftsministerium schreibt in seinem heute veröffentlichten Monatsbericht, vor allem in der Mineralöl-, Chemie-, Bau- und Stahlindustrie könnten die niedrigen Pegelstände für temporäre regionale Materialengpässe sorgen. Zwar hätten viele Unternehmen in den vergangenen Jahren ihre Transportlogistik umgestellt und nutzten verschiedene Transportwege, aber durch die aktuelle Situation könnten die Kosten trotzdem deutlich steigen. Auf Sizilien bleibt der Flughafen Catania weiter geschlossen. In der Nähe ist der Vulkan Ätna und der spuckt weiter Asche. Nach Angaben des Flughafenbetreibers gilt das Flugverbot mindestens bis morgen Nacht um 2. Die Sperre ist schon mehrmals verlängert worden. Zehntausende Urlauber sitzen fest und versuchen irgendwie zurück nach Hause zu kommen. Aber im Vergleich zu den chaotischen Zuständen der vergangenen Tage hat sich die Situation am Flughafen inzwischen etwas beruhigt und die meisten Passagiere prüfen erst ihren Flugstatus, bevor sie sich auf den Weg zum Airport machen. Die bulgarische Touristenhochburg Burgas am Schwarzen Meer ist im kommenden Jahr der Gastgeber des Eurovision Song Contests. Nach Angaben der Europäischen Rundfunkunion hat sich Burgas gegen Bulgariens Hauptstadt Sofia durchgesetzt. Das Finale wird am 15. Mai 2027 in Bulgariens modernster Sport- und Veranstaltungshalle ausgetragen, der Arena Burgas, in die bis zu 15.000 Menschen passen. Ausschlaggebend war neben der modernen Halle auch, dass es in Burgas so viele Hotels und einen Flughafen gibt. Das Wetter in Bayern. Sonnig und heiß bei bis zu 35 Grad, in der Nacht sternenklar, Tiefstwerte 20 bis 8 Grad. Die weiteren Aussichten: viel Sonnenschein und hohe Hitzebelastung, morgen bei maximal 37 Grad, am Samstag bis zu 38 Grad. Am Sonntag mal Sonne, mal Wolken und gebietsweise Schauer und Gewitter möglich, Höchstwerte bis 34 Grad. Es ist 14.04 Uhr. Die Verkehrsmeldungen. A3 Frankfurt Richtung Würzburg zwischen Aschaffenburg und Hößbach, 8 Kilometer stockender Verkehr. A3 Nürnberg Richtung Passau zwischen Metten und Hengersberg, 7 Kilometer Stau und stockender Verkehr. A7 Würzburg Richtung Fulda zwischen Hammelburg und Bad Kissingen-Obertulba, stockender Verkehr. A8 München Richtung Salzburg zwischen Bad Aibling und Rohrdorf, 8 Kilometer Stau an einer Baustelle. A9 München Richtung Nürnberg zwischen Manching und Denkendorf, stockender Verkehr. A9 Nürnberg Richtung Berlin zwischen Triptis und Hermsdorf Süd, 4 Kilometer Stau. Und die A9 Berlin Richtung Nürnberg zwischen Markt Schorgast und Dreieck Bayreuth, Kulmbach, 8 Kilometer stockender Verkehr. Soweit der Service.
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1: Um 15 Uhr mit Konstanze Fennel. Auch heute wieder bis zu 35 Grad in Bayern und besonders für ältere Menschen kann diese Hitze lebensbedrohlich sein. Nach Angaben des Robert-Koch-Instituts sind in diesem Sommer schon jetzt deutlich mehr Menschen infolge von Hitze gestorben als sonst in einem ganzen Jahr. Jörg Brandscheid hat die Zahlen aus dem Freistaat.
2: Bayern liegt bundesweit im Mittelfeld, aber auch hier sind die Zahlen alarmierend, vor allem, wenn man den Vergleich zum Vorjahr zieht. 2025 sind den Schätzungen zufolge im Freistaat 490 Menschen an den Folgen der Hitze gestorben. Heuer sind es bis jetzt schon rund 1440 Hitzetote in Bayern, also fast dreimal so viel.
1: Neue Erkenntnisse im Drohnenfall am Flughafen Leipzig-Halle. Bevor die Drohne am Airport gefunden wurde, soll es in der Nähe eine Explosion gegeben haben, Zeugen zufolge in einem angrenzenden verlassenen Dorf. Dort ist das Sächsische Landeskriminalamt angerückt. Andreas Braun.
3: Nach Informationen von WDR und NDR soll es sich um verbrannte Erde sowie kleine Metallfragmente handeln. Kriminalisten versuchen nun zu klären, was in dem verlassenen Dorf passiert ist. Ob die Täter möglicherweise vor dem misslungenen Angriff mit der Drohne auf dem Flughafen Beweismittel vernichtet haben könnten oder ob hier versehentlich eine zweite Sprengladung einer Drohne explodiert sein könnte.
1: Mit einer Gedenkveranstaltung am früheren Todesstreifen ist in Berlin an den Mauerbau vor 65 Jahren erinnert worden. Bundestagspräsidentin Klöckner und Berlins regierender Bürgermeister Wegner legten Kränze nieder und Klöckner hielt eine Rede. Sie beklagte die Mauer.

0: Ohren in vielen Köpfen und plädierte für mehr Zuhören und Zusammenhalt in Deutschland. Kanzler Merz rief in den sozialen Medien dazu auf, die Demokratie zu verteidigen. Die Lektion der Mauer bleibe, dass Freiheit und Demokratie nicht selbstverständlich seien, man müsse immer dafür kämpfen. Junge Menschen bekommen in Deutschland vor allem befristete Arbeitsverträge. Nach Angaben des Statistischen Bundesamts hatte im vergangenen Jahr jeder Fünfte in der Altersgruppe zwischen 15 und 25 einen befristeten Job. Die ebenfalls befristeten Ausbildungen wurden in dieser Statistik nicht mitgezählt. Mehr als die Hälfte der Befristungen hatten eine Laufzeit von weniger als einem Jahr und nur 2,7% gaben an, dass sie sich freiwillig für diese Vertragsform entschieden haben. Nach dem Sprengstoffverdacht am Bahnhof Treuchtlingen hat die Polizei Entwarnung gegeben. An dem Gegenstand im Gleisbett wurde kein Sprengstoff gefunden, aber die Ermittler gehen davon aus, dass er bewusst als Attrappe dort platziert wurde. Wer dahinter stecken könnte, ist noch unklar. Der Zugverkehr rund um Treuchtlingen war komplett zum Erliegen gekommen, wann die Züge wieder fahren, ist noch unklar. Die Sperrung für Anwohner und Passanten um die Fundstelle wird schrittweise wieder aufgehoben. Das Wetter in Bayern. Strahlender Sonnenschein und hochsommerlich heiß bei maximal 28 Grad auf den Höhen des Fichtelgebirges und bis zu 35 Grad am Untermain und Bodensee. In der Nacht Tiefstwerte von 20 bis 8 Grad. Morgen erneut sonnig bei maximal 30 bis 37 Grad, am Samstag bis 38 Grad und am Abend im Allgäu leichtes Gewitterrisiko. Am Sonntag sind zeit- und gebietsweise Schauer und Gewitter möglich. Es ist in einer halben Minute 15.04 Uhr. Die Verkehrsübersicht. A3 Nürnberg Richtung Passau zwischen Erlangen-Tennenlohe und Nürnberg-Mögeldorf 6 Kilometer Stau nach einem Unfall. A3 Nürnberg Richtung Passau zwischen Metten und Hengersberg 7 Kilometer stockender Verkehr. Dort steht ein liegengebliebenes Fahrzeug auf der linken Spur. A3 Nürnberg Richtung Passau zwischen Metten und Hengersberg 7 Kilometer Stau und stockend. A7 Würzburg Richtung Fulda zwischen Hammelburg und Bad Brückener Volkers Stau an einer Baustelle. A8 München Richtung Salzburg zwischen Bad Aibling und Achenmühle 11 Kilometer Stau und stockender Verkehr an der Baustelle. A9 München Richtung Nürnberg zwischen Manching und Denkendorf stockender Verkehr. A99 Westumfahrung München Richtung Nürnberg zwischen dem Dreieck München Südwest und Lochhausen 6 Kilometer Stau wegen Bauarbeiten. Und auf der A99 Westumfahrung München Richtung Nürnberg ist der Tunnel Aubing nach einem Unfall gesperrt. Soweit die Verkehrsübersicht.
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1: Um 16 Uhr mit Konstanze Fennel. Ausgedörrte Böden und niedrige Flusspegel sind eine Belastung für die Bauern. Nach neuesten Berechnungen sind 3 Millionen Tonnen Getreide und Raps verloren gegangen und Bayern ist besonders stark betroffen. Simon Plentinger.
2: Der Deutsche Raiffeisenverband DRV schätzt die Schäden durch die Hitzewelle auf über 600 Millionen Euro. Die gesamte Getreideernte liegt mit voraussichtlich 40,6 Millionen Tonnen mehr als 10% unter dem Vorjahr und deutlich unter dem Durchschnitt der letzten 5 Jahre. Während Norddeutschland noch einigermaßen glimpflich davonkommt, sprechen Experten für Bayern und Baden-Württemberg von drastischen Einbußen, vor allem beim Körnermais mit Verlusten von rund 20%. Trotzdem gibt der Verband Entwarnung für die Versorgung.
1: Bundestagspräsidentin Klöckner hat eine anhaltende Spaltung zwischen Ost und West beklagt. Bei der zentralen Gedenkfeier zum 65. Jahrestag des Mauerbaus in Berlin sagte sie:
3: Wir nehmen es kaum noch wahr, wenn wir von Niedersachsen nach Mecklenburg-Vorpommern fahren, von Thüringen nach Hessen oder von Bayern nach Sachsen. Die frühere Grenze ist fast unsichtbar geworden. Und doch ist sie da. Die Mauer hat in Deutschland Spuren gezogen. Spuren gezogen, die unsere Wege noch heute beeinflussen. Ost und West spielen in unserem Selbstverständnis weiterhin eine Rolle.
1: Kulturstaatsminister Weimer warnte vor einer Verklärung der DDR. Das SED-Regime sei eine brutale Diktatur ohne freie Wahlen gewesen, ohne Pressefreiheit, ohne Reisefreiheit, dafür aber mit Stasi, Folterkellern und Todesstreifen an der Mauer. BSW-Gründerin Sarah Wagenknecht will sich nicht mit den Stimmen der AfD zur Ministerpräsidentin in Thüringen wählen lassen. Ein entsprechendes Angebot des thüringischen AfD-Chefs Höcke hat sie zurückgewiesen und Höcke zu einem TV-Duell herausgefordert. Wagenknecht sagte, im Rahmen eines solchen Formats könne man Unterschiede und Gemeinsamkeiten zwischen BSW und AfD herausarbeiten. In Thüringen gibt es seit der Landtagswahl 2024 eine Minderheitsregierung von CDU, SPD und BSW. Und das Bündnis von

0: Ministerpräsident Vogt ist bei Abstimmungen im Landtag auf die Stimmen der Linken angewiesen. Stärkste Fraktion ist die AfD. Im Prozess um den Tod einer 34-jährigen Ägypterin aus Bad Aibling hat das Landgericht Traunstein heute das Urteil verkündet. Der 45 Jahre alte Ehemann soll wegen Totschlags für 12 Jahre ins Gefängnis. Das Gericht sah es als erwiesen an, dass der Ägypter seine Frau im November 2024 erschlagen und ihre Leiche im Wald versteckt hat. Sie wurde erst Monate später gefunden. Das Urteil ist noch nicht rechtskräftig. Seit einer Woche läuft in Straubing das Gäuboden-Volksfest. Die Veranstalter haben ein positives Zwischenfazit gezogen. Betriebsleiter Daniel Winkelmeier sprach von einem grandiosen Start. Das erste Wochenende sei sehr gut besucht gewesen. Festwirtesprecher Martin Lechner sagte, man sei etwa auf dem Niveau des vergangenen Jahres, etwas kühlere Temperaturen würden aber helfen. Das Gäuboden-Volksfest endet am Montag. Das Wetter in Bayern. Strahlender Sonnenschein und hochsommerlich heiß bei maximal 28 Grad auf den Höhen des Fichtelgebirges und bis zu 35 Grad an Untermain und Bodensee. In der Nacht Tiefstwerte von 20 bis 8 Grad. Morgen erneut sonnig bei maximal 30 bis 37 Grad, am Samstag bis 38 Grad und am Abend im Allgäu leichtes Gewitterrisiko. Am Sonntag sind zeit- und gebietsweise Schauer und Gewitter möglich. Es ist 16.04 Uhr. Die Verkehrsübersicht. A3, Passau Richtung Nürnberg zwischen Hengersberg und dem Kreuz Deggendorf, Stau. A3 Würzburg Richtung Frankfurt zwischen Weibersbrunn und Aschaffenburg, Stau. A3 Nürnberg Richtung Passau zwischen Erlangen-Tennenlohe und dem Kreuz Nürnberg, 12 Kilometer Stau an einer Baustelle. A3 Nürnberg Richtung Passau zwischen Metten und Hengersberg, 7 Kilometer stockender Verkehr. Dort steht ein liegengebliebenes Fahrzeug auf der linken Spur. A6 Heilbronn Richtung Nürnberg zwischen Lichtenau und Neuendettelsau sind nach einem Unfall 2 Spuren gesperrt. A7 Füssen Richtung Ulm zwischen Altenstadt an der Iller und Illertissen 4 Kilometer Stau an einer Baustelle. A7 Würzburg Richtung Fulda zwischen Bad Kissingen-Obertulba und Bad Brückenau-Volkers 8 Kilometer Stau wegen Bauarbeiten. Und zuletzt die A9 München Richtung Nürnberg zwischen Manching und Denkendorf 15 Kilometer stockender Verkehr nach einem Unfall im Baustellenbereich. Soweit der Service.
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1: Um 17 Uhr mit Konstanze Fennel. Umweltminister Schneider will bis zum kommenden Sommer einen bundesweiten Hitzeaktionsplan vorlegen. Für den Hitzeschutz will er das Grundgesetz ändern. Aus Berlin Dagmar Pepping.
2: Dadurch würde der Umgang mit Hitzephasen zu einer gemeinsamen Aufgabe von Bund, Ländern und Gemeinden. Sie könnten sich dadurch die Kosten teilen. Bislang darf der Bund Maßnahmen nicht finanzieren, um Städte an den Klimawandel anzupassen, etwa durch schattige Plätze mit Bäumen. Die Union, der Koalitionspartner von Schneiders SPD, sieht eine Grundgesetzänderung skeptisch.
1: Die Grünen fordern einen Hitzegipfel der Bundesregierung mit weiteren wichtigen Akteuren. Linken-Fraktionschef Pellmann sieht sogar ein komplettes Staatsversagen bei der Klimaanpassung. Mit einer Gedenkveranstaltung am früheren Todesstreifen ist in Berlin an den Mauerbau vor 65 Jahren erinnert worden. Bundestagspräsidentin Klöckner und Berlins regierender Bürgermeister Wegner legten Grenze nieder. Klöckner sagte, die frühere innerdeutsche Grenze sei zwar heute fast unsichtbar, aber sie habe Spuren hinterlassen. Heute sei die Freiheit wieder in Gefahr durch Gleichgültigkeit und Desinteresse. Auch Kanzler Merz rief dazu auf, die Demokratie zu verteidigen. Er schrieb in den sozialen Medien, eine Lektion der Mauer sei, dass Freiheit und Demokratie nicht selbstverständlich seien. Nach dem Sprengstoffverdacht am Bahnhof Treuchtlingen hat die Polizei Entwarnung gegeben. Der Gegenstand im Gleisbett war kein Sprengkörper, aber die Ermittler gehen davon aus, dass er bewusst als Attrappe dort platziert wurde. Wer dahinter stecken könnte, ist noch unklar. Der Zugverkehr rund um Treuchtlingen war komplett zum Erliegen gekommen. Die Strecke wurde erst um 2:30 wieder freigegeben und auch die Sperre um den Fundort ist aufgehoben worden. Nach den Sommerferien gibt es in Bayern ein Recht auf eine Ganztagsbetreuung in der ersten Klasse. Die Präsidentin des Bayerischen Lehrer- und Lehrerinnenverbands, Fleischmann, sagte, es werde passen, weil man nur mit der ersten Jahrgangsstufe starte, aber es werde Engpässe geben. Fleischmann geht davon aus, dass der Rechtsanspruch teils zu Lasten älterer Grundschulkinder erfüllt wird, die deshalb ihren Platz verlieren. Wie viele Eltern den Anspruch für ihre Kinder geltend machen werden, ist unklar. Dem zuständigen Sozialministerium liegen nach eigenen Angaben keine bayernweiten Zahlen vor. Auf Sizilien am Flughafen Catania darf zurzeit kein Flugzeug starten oder landen und das noch mindestens bis morgen Nacht um 2 Uhr. Denn seit etwa einer Woche spuckt der Vulkan Ätna Asche. Lisa Weiß über die Auswirkungen.
3: Hunderte Flüge wurden gestrichen oder umgeleitet. Gestrandete Urlauber haben am überfüllten Flughafen

0: Flughafen übernachtet. Mittlerweile hat sich die Lage am Flughafen selbst etwas beruhigt. Es kommen fast nur noch die Passagiere, für die die Fluggesellschaften eine Abflugslösung gefunden haben, berichten italienische Medien. Die meisten von ihnen werden dann mit Bussen zu anderen Flughäfen in Sizilien transportiert. Wie lange der Ätna noch so aktiv bleibt, kann man nicht vorhersehen, sagen Vulkanologen.
1: Das Wetter in Bayern. Strahlender Sonnenschein und hochsommerlich heiß bei maximal 28 Grad auf den Höhen des Fichtelgebirges und bis zu 35 Grad an Untermain und Bodensee. In der Nacht Tiefstwerte von 20 bis 8 Grad. Morgen erneut sonnig bei maximal 30 bis 37 Grad. Am Samstag bis 38 Grad und am Abend im Allgäu leichtes Gewitterrisiko. Am Sonntag sind zeit- und gebietsweise Schauer und Gewitter möglich. Es ist 17.04 Uhr. Die Verkehrsmeldungen. A3 Passau Richtung Nürnberg zwischen Hengersberg und dem Kreuz Deggendorf Stau. A3 Würzburg Richtung Frankfurt zwischen Weibersbrunn und Aschaffenburg Stau. Weiter zwischen Metten und Hengersberg 7 Kilometer stockender Verkehr. Dort steht ein liegengebliebenes Fahrzeug auf der linken Spur. A7 Würzburg Richtung Fulda zwischen Bad Kissingen Obertulba und Bad Brückenau Volkers 8 Kilometer Stau. A8 München Richtung Salzburg zwischen Fraßdorf und Bernau, stockender Verkehr nach einem Unfall auf der linken Spur. A9 München Richtung Nürnberg zwischen Manching und Denkendorf, Stau nach einem Unfall im Baustellenbereich. A93 Holledau Richtung Regensburg zwischen Regensburg Süd und Regensburg Nord, 7 Kilometer stockender Verkehr. Und die A995 München Richtung Kreuz München Süd zwischen Giesing und Sauerlach, 7 Kilometer Stau und stockend. Soweit der Service.
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1: Um 18 Uhr mit Carsten Fabian. Ausgedörrte Böden und niedrige Flusspegel sind eine Belastung für die Bauern. Nach neuesten Berechnungen sind 3 Millionen Tonnen Getreide und Raps verloren gegangen. Und Bayern ist besonders stark betroffen. Simon Plentinger.
2: Der Deutsche Raiffeisenverband DRV schätzt die Schäden durch die Hitzewelle auf über 600 Millionen Euro. Die gesamte Getreideernte liegt mit voraussichtlich 40,6 Millionen Tonnen mehr als 10% unter dem Vorjahr und deutlich unter dem Durchschnitt der letzten 5 Jahre. Während Norddeutschland noch einigermaßen glimpflich davonkommt, sprechen Experten für Bayern und Baden-Württemberg von drastischen Einbußen, vor allem beim Körnermais mit Verlusten von rund 20%. Trotzdem gibt der Verband Entwarnung für die Versorgung.
1: Vor 65 Jahren ist mit dem Bau der Berliner Mauer begonnen worden. Mit einer Gedenkveranstaltung am früheren Todesstreifen haben Vertreter aus Politik und Gesellschaft an die Mauertoten erinnert. Bundestagspräsidentin Julia Klöckner warnt in ihrer Rede vor Gleichgültigkeit und Desinteresse gegenüber den aktuellen Gefahren für die Demokratie. Bundeskanzler Merz schrieb in den sozialen Medien, die Lektion der Mauer bleibt, Freiheit und Demokratie sind nicht selbstverständlich, wir müssen immer dafür kämpfen. In Deutschland werden immer mehr Kinder und Jugendliche vernachlässigt oder ihnen wird Gewalt angetan. Nach Angaben des Statistischen Bundesamtes sind die bei den Jugendämtern gemeldeten Kindeswohlgefährdungen im vergangenen Jahr auf einen neuen Rekordwert gestiegen. Es gab 79.800 Fälle. Im Vergleich zum Vorjahr ist das ein Plus von 10%. Einer der Gründe für den Anstieg könnte eine höhere Wachsamkeit sein. Gut die Hälfte der Kinder war zum Zeitpunkt der Kindeswohlgefährdung höchstens 8 Jahre alt, jedes vierte Kind 4 Jahre und jünger. Neue Erkenntnisse im Drohnenfall am Flughafen Leipzig-Halle. Bevor die Drohne am Airport gefunden wurde, soll es in der Nähe eine Explosion gegeben haben. Zeugen zufolge in einem angrenzenden, verlassenen Dorf. Dort ist das Sächsische Landeskriminalamt angerückt. Andreas Braun.
3: Nach Informationen von WDR und NDR soll es sich um verbrannte Erde sowie kleine Metallfragmente handeln. Kriminalisten versuchen nun zu klären, was in dem verlassenen Dorf passiert ist. Ob die Täter möglicherweise vor dem misslungenen Angriff mit der Drohne auf dem Flughafen Beweismittel vernichtet haben könnten oder ob hier versehentlich eine zweite Sprengladung einer Drohne explodiert sein könnte.
1: Nach dem Sprengstoffverdacht am Bahnhof Treuchtlingen hat die Polizei Entwarnung gegeben. An dem Gegenstand im Gleisbett wurde kein Sprengstoff gefunden, aber die Ermittler gehen davon aus, dass er bewusst als Attrappe dort platziert wurde. Wer dahinter stecken könnte, ist noch unklar. Der Zugverkehr rund um Treuchtlingen war komplett zum Erliegen gekommen. Das Wetter in Bayern: strahlender Sonnenschein bei 28 bis 35 Grad, in der Nacht klar, Tiefstwerte von 20 bis 8 Grad. Morgen erneut sonnig bei 30 bis 37 Grad. Am Samstag bis 38 Grad und am Abend im Allgäu leichtes Gewitterrisiko. Am Sonntag sind gebietsweise Schauer und Gewitter möglich. Es ist 18.03 Uhr. Die Verkehrsmeldungen: A3 Passau Richtung Nürnberg, zwischen Hengersberg und dem Kreuz Deggendorf Stau. A3 Würzburg Richtung Frankfurt.

0: Frankfurt zwischen Weibersbrunn und Aschaffenburg Stau. Frankfurt Richtung Würzburg zwischen Aschaffenburg und Goldbach 8 Kilometer stockend und Stau. Dort steht ein defekter LKW. A7 Würzburg Richtung Fulda zwischen Bad Kissingen Obertulba und Bad Brückenau-Volkers 8 Kilometer Stau wegen Bauarbeiten. A8 München Richtung Salzburg in Höhe Holzkirchen steht ein defekter LKW. A9 München Richtung Nürnberg zwischen Manching und Denkendorf 12 Kilometer Stau. Und A995 München Richtung Kreuz München Süd zwischen Giesing und Sauerlach 7 Kilometer Stau und stockend. Soweit die Verkehrsübersicht.
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Liebe Fahrgäste, der Dreher von der fränkischen Dorfmusik gerade eben hat uns akustisch schon eingestimmt. Ich darf Sie herzlich an Bord unserer Fränkisch vor sieben Bimmel-Bummel-Bahn begrüßen. Mein Name ist David Sam, ich bin heute Ihr Zugbegleiter auf unserer kleinen Rundfahrt durch die Volksmusikgebiete Frankens und der Oberpfalz. Start und Zielpunkt von unserer Reise ist das Studio Nürnberg vom BR Franken. Falls Sie noch unschlüssig sind, ob Sie mitfahren sollen, dann wäre jetzt der richtige Moment einzusteigen. Es ist höchste Eisenbahn. Vorsicht, an der Bahnsteigkante, die Türen schließen automatisch. Bis zu unserem nächsten Halt spielen uns die Wiesenthaler Musikanten das Stück Die Eisenbahn und danach hören wir das Zabelsteiner Seitenspiel mit der Waldhüttenpolka.

Das neue Alpenreuter Zwium im Bernauer Bockel bei Fränkisch vor 7 auf BR Heimat. Bernauer Bockel, so haben die Leute liebevoll die Lokomotive genannt, die ab 1903 zwischen Wiesau und Bernau in der nördlichen Oberpfalz verkehrt ist. Im Juni 1916 hat der Bockel dann kurz vor der Station Tirschenreuth keinen Bock mehr gehabt und den Geist aufgeben. Aber zum Glück haben die Leute nicht lang auf Ersatz warten müssen. Schon am Kirwamondoch vom gleichen Jahr hat ein neuer, größerer Bockel seine Fahrgäste in Tirschenreuth aufgesammelt und nach Bernau chauffiert. Aber glaubst du's? Es war wie verhext mit dem Bockel, weil auf dem Rückweg aus Bernau hat der Lokführer einmal richtig Gummi geben wollen. Quasi anstatt mit quietschenden Rädern hat er hinlegen wollen. Da hat der Bockel einen Bocksprung gemacht und ist vom Gleis gekupft. Do langsam, rät Etzeler gleich der Roland Frank an der Gitarre zurecht. Übrigens, wenn Sie gerne mal mit dem Bernauer Bockel gefahren wären, dann muss ich Ihnen leider sagen, dass wir alle miteinander zu spät dran sind. Mitte der 1970er Jahre ist der Personenverkehr auf der Strecke eingestellt worden. Und heutzutage gibt's nicht einmal mehr Schiener, auf denen ein Bahn fahren könnt, dorten. Fast ein wenig schade, eigentlich.

Kein Feuer, keine Kohle, hat das Stück zuvor vom Franken-Trio geheißen. Und die Goschehobler aus Gemünden am Main raten, noch nicht Hudle. Die nächste Bahnstrecke ist tatsächlich nicht als schnellste der Welt bekannt. Da kann man sich schön Zeit lassen. Richtig einheizen rentiert sie halt auch nicht, wenn im Schnitt alle 1,6 Kilometer eine Haltestellen ist. Gut 30 Kilometer lang ist die Strecke vor Hanau über Karl am Main, Alzenau, Mömpris bis nach Schöllgrippen in Unterfranken. Die Karlgrundbahn trägt im Volksmund den schönen Namen Bembel. Andernorts mocht es ein Trinkgefäß sei. Hier spielt's auf die Glocken vor die Dampflokomotiven an, die ab 1898 auf der Strecke verkehrt sind. Obgleich kein Gebimmel mehr zu hören ist vor die moderner Züge, hat sie trotzdem der Norma bis heute erhalten. Erhalten hat sich auch die Aufnahmen vor die Karlgründer Sänger und Musikanten. Die waren, und das ist kein April-Scherz, am 1.4.1989 bei uns im Nürnberger BR-Studio und haben das Lied von der Bembel aufgenommen. Alle aufsitzen, es geht los!

Den Dreher mit Pfiff haben wir da gerade von der Gruppenfamilienklang gehört. Fränkisch vor sieben macht heute mit Ihnen eine Bahnreise dort noch, wo es schön ist. Manchmal ist schon der Weg das Ziel. Zum Beispiel, wenn eine Zugfahrt so entspannt und angenehm ist, dass es fast ein wenig wurscht ist, wo noch die Reise geht. Mir ist es neulich in Ungarn so gegangen. Von Wien in die Stadt Győr war ich noch in einem schnellen, modernen Intercity gehockt. Aber dann hat mir eine ganz lässige Fahrt durch teilweise sehr pittoreske Gegenden erwartet. Auf der glatten einspurigen Strecke in die europäische Kulturhauptstadt 2023 namens Veszprém setzt man noch ältere Waggons ein, die ganz gemütlich über die Gleise rattern. Durch Wälder und an viele Felsen vorbei sind wir gefahren. Aus dem Zug raus hat man idyllische Wanderwege gesehen. Am liebsten wäre ich ausgestiegen und ein Stückler gelaufen. Apropos Laufen. An einer Stelle ist es über ein wenig wackelige Brücken aus Metall gegangen. Da ist der Zug vorsichtig in Schrittgeschwindigkeit drüber gezuckelt. Die Fahrt war die absolute Entschleunigung. Also kann ich wirklich bloß empfehlen. Ich war fast ein wenig traurig, wie wir dann in Veszprém angekommen waren und aussteigen haben müssen. Die sechs lustigen Fünf trösten uns Ätzeler mit dem Stück Anuschka. Hernach hören wir den Alfred Einsiedel, der spielt auf der Konzertina den Titel Wattner Märler.

0: 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Der Fußballchor gerade eben, das war die Kapelle Rohrfrei. FC Lokomotive Parchovani heißt das Stück. Parchovani liegt in der Ostslowakei. Und ich habe einmal nachgeschaut, ob man da mit dem Zug nachfahren kann. Leider nah. Also leider nimmer. Knapp 100 Jahre lang sind auf der Strecke zwischen Trebišov und Vranov nad Toplou Lokomotiven gefahren. Am 24. Dezember 2003 wäre es soweit gewesen. Aber 3 Wochen vor dem 100. Jubiläum ist der Betrieb eingestellt worden. Beim Lied vom Bernauer Bockel, das wir vorhin gehört haben, hat man noch einen Fahrschein am Schalter lösen müssen bzw. können. Sowas ist heutzutage gar nicht mehr so selbstverständlich. Man soll sich das Ticket am Automaten oder in der App kaufen. Und ja, ich finde es mit der App durchaus nicht unpraktisch, wenn man ein Smartphone hat und sich einmal damit auseinandergesetzt hat. Da hast du deinen Fahrschein immer auf dem Telefon dabei. Die einzige Unsicherheit bleibt dann noch, hält der Akku bis zur Fahrkartenkontrolle? Die Kapelle Bomhard jedenfalls hat gleich Pech, wie wir erfahren.
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0: Akku ist leer. Schorsch, hast du dein Handy dabei?
1: Oh na, ich hab doch meinen Smoke schmast und mein Display ist hier.
0: Ja, verreck, die Spider-App. Heiner, was ist denn mit dir?
2: 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Ich hab meins gar nicht mitgenommen.
0: Oh weh, was macht man da jetzt? 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

Die Blammerberg-Musi mit dem Galopp aus Waldsassen. Das liegt im Landkreis Dirschenreuth. Da waren wir ja vorhin schon einmal, ne? Allerdings fährt nach Waldsassen kein Zug. Da kommst höchstens mit dem Bus nach. Nach Beringersmühle in der Fränkischen Schweiz dagegen kann man auf Schienen fahren. Zumindest wenn die historische Dampfbahn im Sommer vor Ebermannstadt über Gasseldorf, Streitberg, Muggendorf, Burggeilenreuth und Gößweinstein bis dorthin fährt. Und natürlich auch wieder zurück. Wenn Sie das noch nicht gemacht haben, dann kann ich Ihnen das nur empfehlen. Die Strecke führt sehr idyllisch entlang der Wiesen. Man kriegt ganz andere Perspektiven, als sie die Bundesstraße 470 zu bieten hat. Fahrpläne und alles Wissenswerte findet man im Internet. Fahrkarten für die historische Dampfbahn kann man übrigens auch online erwerben. Aber wie in der guten alten Zeit gibt's an den Tagen, wo die Züge fahren, an Fahrkartenschalter. Und sogar beim Schaffner kann man Tickets kaufen. Verrückt, oder? Das traust du noch einmal in einem anderen Zug. Als ich einmal reiste, singen jetzt die Geschwisterkern. Und danach hören wir ganz gemütlich die Gruppen Kilian, Kolonat und Tonart.

Die Ahlfelder Musikanten bringen uns im Schnellzug wieder heim. Hoffentlich haben sie die Fahrt ein wenig genießen können und vielleicht Lust auf Bahnreisen bekommen. 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Sodala, ich mach jetzt Feierabend. Und das machen die Kolleginnen und Kollegen im BR-Studio München auch. Und zwar nach den Nachrichten hier in unserem Programm Der Feierabend. Am Mikrofon im Studio Nürnberg bedankt sich der David Zahm fürs Zuhören und sagt Servus und Ade miteinander.

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1: Um 19 Uhr mit Carsten Fabian. Mit einer Gedenkfeier ist heute in Berlin an den Beginn des Mauerbaus vor 65 Jahren erinnert worden. Die Redner riefen die Menschen dazu auf, Lehren aus der Geschichte zu ziehen. Annette Miersch aus Berlin.
2: An der Bernauer Straße mitten in Berlin, auf dem ehemaligen Todesstreifen, erinnerten Politiker, Vertreter von Opferverbänden und Zeitzeugen gemeinsam an die Schicksale und Geschichten, die mit dem Mauerbau verbunden sind. Sie dürfen nicht vergessen werden, forderte Berlins regierender Bürgermeister Kai Wegner. Sie mahnen, dass Leben in Freiheit und Demokratie keine Selbstverständlichkeit sind, so Wegner weiter.
1: Wartelisten bei Schlachthöfen, Futtermangel und Stress für die Tiere. Die Hitze belastet nicht nur die Menschen, sondern auch immer mehr die Landwirtschaft. In Baden-Württemberg, Bayern und Hessen brechen inzwischen die Futterbestände ein. Nach Angaben des Landesbauernverbands Baden-Württemberg haben die Landwirte aktuell bis zu 40% weniger zur Verfügung als sonst. In Bayern sind besonders Franken, Niederbayern und die Oberpfalz betroffen. Dichte Rauchwolken, hunderte Feuerwehrleute im Einsatz. Wieder brennt es in Südeuropa. Diesmal ist die nordgriechische Halbinsel Chalkidiki betroffen. Dort wütet ein großer Waldbrand. Die Behörden forderten Bewohner und Urlauber im Ferienort Siviri und den umliegenden Dörfern auf, sich in Sicherheit zu begeben. Küstenwache und Privatleute holten mit Booten zahlreiche Urlauber ab. Laut Feuerwehr waren 9 Löschflugzeuge und mehrere Hubschrauber im Einsatz. Die Hitzewelle sorgt auch dafür, dass die Ozonbelastung steigt. Vorsichtig ist schon ab einem Grenzwert von 120 Mikrogramm pro Kubikmeter Luft geboten. Für heute rechnet das Bayerische Landesamt für Umweltschutz mit höheren Werten. Katrin Kolb aus der BR-Wetterredaktion.
3: Ozon reizt in hohen Konzentrationen die Atemwege. Das kann sich durch Husten oder Halskratzen bemerkbar machen, aber auch durch tränende Augen bzw. Kopfschmerzen und Mattigkeit. Heute wird für Bayern ein Maximalwert von 160 Mikrogramm pro Kubikmeter Luft erwartet. Das ist noch unter dem kritischen Stundenwert von 180 Mikrogramm. Empfindliche Personen können aber trotzdem bereits erste Einschränkungen spüren.
1: In Undorf im Landkreis Regensburg ist ein Raubüberfall auf einen Supermarkt nach 4 Jahren aufgeklärt. Ein Mann hatte eine Mitarbeiterin mit einer Schreckschusspistole bedroht und 18.000 Euro erbeutet. Überführt hat den damals 19-Jährigen ein Telefonat mit einer Supermarktbeschäftigten, die ihn mit Insider-Informationen versorgte. Und die Beschreibung zweier Buben, die den Täter und sein Fluchtfahrzeug beobachtet hatten. Die mutmaßliche Komplizin ist schon seit einiger Zeit in Untersuchungshaft. Der Täter hat sich selbst gestellt. Das Wetter in Bayern. Strahlender Sonnenschein bei 28 bis 35 Grad. In der Nacht klar, Tiefstwerte von 20 bis 8 Grad. Morgen erneut sonnig bei 30 bis 37 Grad, am Samstag bis 38 Grad und am Abend im Allgäu leichtes Gewitterrisiko. Am Sonntag sind gebietsweise Schauer und Gewitter möglich. Es ist 19.03 Uhr. Die Verkehrsmeldungen A3 Frankfurt Richtung Würzburg zwischen Seligenstädter Dreieck und Aschaffenburg Ost. 7 Kilometer Stau, dort steht ein defekter LKW. Und A3 Nürnberg Richtung Linz zwischen Passau Nord und Passau Süd 3 Kilometer Stau. Soweit die Verkehrsübersicht.
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4: Grüß Gott und herzlich willkommen, sagt der Michael Hafner, Sänger.

Musikanten aus Bayern und aus Österreich werden diese Feierabendstunde gestalten. Und los geht's jetzt recht gemütlich und entspannt mit der Waldramer Tanzelmusik, die für uns den Ramseitner Walzer aufspielt. Ich wünsche viel Freude beim Zuhorchen.

Die Waldraumer Tanzelmusik hat gespielt. Wer von einer Überraschung redet, der meint das Erleben unvorhergesehener Situationen, Gefühle oder auch Begegnungen, aber auch Worte, Geschenke und Ähnliches können zur Überraschung werden. Für eine musikalische Überraschung sorgen bei uns jetzt die F-Tam-Tam-Musikanten aus Niederbayern, und zwar mit ihrer ungewöhnlichen Besetzung aus Geigen und Bläsern, hervorragend unterstützt mit Harfe, Kontrabass und Akkordeon. Und in dieser Besetzung machen sie die Überraschungspolka vom Franz Posch zu einem besonderen Hörerlebnis. Lassen wir uns also überraschen. Anschließend lassen sich die Altmühldorfer Musikanten mit dem Zwetschgalborischen hören.

uns dreht sie. Wir waren nämlich gerade beim Kirchweihtanz mit der Tiroler Kirchtagmusik. Und das ist der BR-Heimat-Feierabend. Dass wir Menschen vom Wechsel der Jahreszeiten und damit eben auch vom Wetter beeinflusst werden, das wissen wir ja eigentlich sowieso. Und das zeigen auch Ergebnisse von wissenschaftlichen Untersuchungen. Das Wetter soll sogar das Anbandeln beeinflussen. Forscher in Frankreich haben junge Männer losgeschickt, um Frauen anzusprechen und nach ihrer Telefonnummer zu fragen. Bei wolkenlosem Himmel waren die Befragten wesentlich auskunftfreudiger. Da hat es eine Erfolgsquote von immerhin 22% gegeben. War der Himmel bedeckt, lag die Erfolgsquote bei 14%. Beim schönen Wetter, da ist leichter Freit zu haben, das wissen auch die Geschwister Stimmer und Freunde. Zuvor spielen die Tanzgeiger auf. Wir hören der Böhmische.

Lust und Leben, die Unterwaller Musikantinnen haben gerade im BR Heimat Feierabend gespielt. Und jetzt geht's nach Österreich, gleich hinter der Grenze im Norden des Bundeslandes Salzburg. Da liegt die Gemeinde Lamprechtshausen, die Heimat vom Horst Kaltenecker. Als Gründer und langjähriger Leiter des dortigen Frauensingkreises, aber auch als Liedlehrer, Komponist und Mundartautor hat er im Rupertiwinkel, im Salzburger Land und weit über die Landesgrenzen hinaus Impulse gegeben. Eines seiner zahlreichen Lieder tragen jetzt gleich die Geschwister Gschossmann vor. Ein Abschiedslied vom Sommer ist es, über den Dauern her zur Watschuk. Keut der Wind. Vorher geht's aber an einen Ort, wo es immer gleichmäßig warm ist. Die Tegernseer Tanzlmusik spielt nämlich die Stammtischpolka.

Borischer in A-Dur, die Kräutermusikanten haben gespielt. Vor beinahe einem halben Jahrhundert, im Jahr 1974, haben der Josef Oberwalder und der Elmar Tönig den Osttiroler Viergesang ins Leben gerufen. Zunächst war der gemeinsame Schwerpunkt die Darbietung von traditionellen Volks- und Weihnachtsliedern mit besonderer Achtung auf höchste musikalische Qualität, und die hat sogar zur intensiven Beschäftigung mit den Männerquartetten vom Franz Schubert geführt, die in zahlreichen Konzerten in Österreich und auch bei uns im süddeutschen Raum aufgeführt wurden. Im Laufe der Jahre hat die Volksmusik den Osttiroler Viergesang aber nie losgelassen und er seinen charakteristischen Klang entwickelt, der das Quartett weit über die Tiroler Grenzen und Österreichs beliebt gemacht hat. 1998, nach fast 2,5 Jahrzehnten, hat dann der Osttiroler Viergesang seine Tätigkeit beendet. Leiermusik zum Tanzen singen die vier gleich bei uns im BR Heimat Feierabend. Aber zuvor spielen die altbayerischen Musikanten Karl Edelmann auf, und zwar schön langsam.

Das war der Walzer vom Jaudensepp, ein Harfensolo von der Theresa Klingler, von der Vierklee-Musik aus Tirol, die alle vier ihre Wurzeln in der wunderbaren Wildschönau haben. In unserer Sendung geht es jetzt weiter mit Sängern und Musikanten aus Österreich. Da haben noch mehr. Als erstes lässt sich die Scherdinger Volksmusik mit dem Thalheimer Bayerischen hören. Anschließend gibt es einen gebirglerisch anmutenden Jodler vom Mühlviertler Dreier, der Grundlseher heißt er. Und als drittes präsentieren sich die Johanna Dumfahrt, der Fabian Steindl und der Michael Dumfahrt als das JFM-Trio und spielen einen gemütlichen Landler.

Ganz traditionell mit einem gemütlichen Landler, das JFM-Trio. Unser BR-Heimat-Feierabend ist damit fast schon wieder vorbei. Um die Musikauswahl hat sich die Annette Fassel gekümmert. Herzlichen Dank dafür. Und vor dem Bettupferl kehren wir jetzt noch beim Brezenwirt ein. So heißt nämlich das Stück, das die Familienmusik Hoffmann spielt. Ich bin der Michael Hafner, wünsche einen schönen weiteren Abend und sage Ihnen, liebe Hörerinnen und Hörer von BR-Heimat, Dankeschön fürs Zuhorchen.

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1: Papa und ich sind Superhelden, also fast. Wir erobern magische Gegenstände, um welche zu werden. Jeden Tag, immer abwechselnd, sogar im Urlaub. Heute ist unser 4. Urlaubstag in Bamberg und Papa ist dran. Erobere eine Mahlzeit, sage ich, auf Fränkisch. Allmächt, sagt Papa, das heißt, oh Gott. Die Bamberger sagen nicht Bamberg, sondern Bamberg. Und sie können kein T, K und P aussprechen. Dafür sagen sie D, G und B. Also nicht Superheld, sondern Superheld. Das weiß ich von Papa. Gestern Abend hat Papa mit seinem Reiseführer Fränkisch gelernt.
2: Kein Problem.
1: Lässig winkt Papa zur Kellnerin. Ich bestelle Hühnchen mit Kartoffelsalat. Papa blättert in seinem Reiseführer.
2: Hab ich's schon. Huhn heißt Gagala und Kartoffelsalat heißt Erbelsolot.
1: Und weißt du noch, was auf Fränkisch ich möchte heißt?
2: I mechat, sage ich.
1: Bitte schön, sagt die Kellnerin. Papa sagt,
2: grüß Gott, I mechat a Gagala und ein Äpfelsalat, bitte.
3: Bitte.
1: Die dünnen Augenbrauen der Kellnerin heben sich. Wie bitte?
2: A Gagala und ein Äpfelsalat,
1: wiederholt Papa. Nicht verstehen, sagt die Kellnerin.
4: Do you speak English?
2: Not English, Fränkisch.
1: Die Kellnerin klappt die Speisekarte vor Papa auf und zeigt hinein.
4: Hier, bitte mir zeigen.
1: Papa linst zu mir. Ich schüttle den Kopf. Papa muss auf Fränkisch bestellen, sonst hat der die Mutprobe nicht bestanden. Papa wiederholt.
2: A Gagala?
1: Papa winkelt die Arme an, wedelt damit auf und ab.
2: Gagala?
1: Die Augenbrauen der Kellnerin gehen noch höher. Papa steht auf, geht in die Hocke, dreht sich im Kreis, flattert mit den Armen und sagt
2: Gagala! Gagala!
1: Alle im Lokal gucken auf Papa.
2: Was ist denn mit dem?
1: Schreit ein Mann hinter der Theke quer durch den Raum. Er sieht aus wie ein Bär, überall Haare, auch auf der Brust.
2: Er möchte Gagala, schreit die Kellnerin zurück.
1: Ich glaube, sie kann gar kein Fränkisch.
2: A Gagala, schreit der Mann hinter der Theke wieder. Ist das alles?
1: Und ein Schnitzel mit Pommes frites, sage ich schnell. Papa sinkt auf seinen Stuhl. Die Kellnerin nimmt Papa die Karte weg und verschwindet.
4: Allmächt, sagt Papa und wischt sich mit der Serviette über die Stirn.
1: Nach einer Weile kommt die Kellnerin zurück. Sie stellt mir mein Schnitzel hin und vor Papa ein einziges Ei.
2: Gagala,
1: sagt Papa. Die Kellnerin nickt. Papa schüttelt den Kopf.
2: Das ist kein, dieses nette Gagala.
1: Gagala, Gagala, sagt die Kellnerin und nickt. Der haarige Bär kommt an den Tisch. Seine Arme sind dick wie Baumstämme.
2: Gagala!
1: Er zeigt mit seinem haarigen Finger auf das winzige Ei. Okay, okay, sagt Papa schnell. Der Bär und die Kellnerin ziehen ab. Wir können uns mein Schnitzel teilen, sage ich. Papa schnauft. Er blättert im Reiseführer. Dann greift er sich an die Stirn.
4: Gichala heißt Huhn, nicht Gagala. Ich bin in der Zeile verrutscht.
1: Ich kichere.
4: Und was heißt heldenhaft auf Fränkisch?
1: Papa fährt mit seinem Finger die Zeilen hinab.
4: Find ich nicht. Aber da,

0: Der Deutsche Raiffeisenverband DRV schätzt die Schäden durch die Hitzewelle auf über 600 Millionen Euro. Die gesamte Getreideernte liegt mit voraussichtlich 40,6 Millionen Tonnen mehr als 10% unter dem Vorjahr und deutlich unter dem Durchschnitt der letzten 5 Jahre. Während Norddeutschland noch einigermaßen glimpflich davonkommt, sprechen Experten für Bayern und Baden-Württemberg von drastischen Einbußen, vor allem beim Körnermais mit Verlusten von rund 20%. Trotzdem gibt der Verband Entwarnung für die Versorgung.
1: Der 13. August 1961 ist ein wichtiges Datum in der deutschen Geschichte. Heute vor genau 65 Jahren wurde die Berliner Mauer gebaut. Vertreter aus Politik, Gesellschaft und Kultur haben heute der Opfer gedacht und an das historische Ereignis erinnert. Bundestagspräsidentin Klöckner sagte bei der zentralen Gedenkfeier, die frühere innerdeutsche Grenze habe Spuren hinterlassen. Die Menschen müssten einander besser zuhören. Klöckner warnte zugleich vor Gleichgültigkeit und Desinteresse gegenüber den aktuellen Gefahren der Demokratie. Nach dem Sprengstoffverdacht am Bahnhof Treuchtlingen hat sich Bayerns Innenminister Herrmann zu Wort geäußert. Im BR sagte er, der verdächtige Gegenstand habe die Bevölkerung verunsichern und den Bahnverkehr behindern sollen. Der Innenminister forderte, dass der Täter rasch gefasst und hart bestraft wird. Am Vormittag war am Treuchtlinger Bahnhof im Gleisbett ein verdächtiger Gegenstand entdeckt worden. Nach einem Sprengstofftest stellte sich heraus, dass es sich um eine Attrappe handelte. Ein Handgepäck ist frei, für jedes weitere muss man zahlen. So schreiben es etliche Airlines ihren Passagieren vor. Gegen diese Praxis hat die Verbraucherzentrale geklagt, konkret gegen die spanische Fluggesellschaft Vueling. Mit Erfolg, wie Björn Hendrik Otte berichtet.
2: Die Richter am Oberlandesgericht Hamm haben der Verbraucherzentrale Recht gegeben. Laut dem Urteil muss mir eine Airline also auch 2 oder mehr Taschen in der Kabine erlauben, solange diese beiden Taschen zusammen eben die angegebenen Maße einhalten. Größeres Handgepäck muss ich aber bezahlen, daran ändert auch das Urteil nichts. Und auch für einen Koffer, den ich am Check-in aufgebe, muss ich weiterhin extra bezahlen.
1: Das Wetter in Bayern. In der Nacht klar, Tiefstwerte von 20 bis 8 Grad. Morgen wird es erneut sonnig bei 30 bis 37 Grad. Am Samstag bis 38 Grad und am Abend im Allgäu leichtes Gewitterrisiko. Am Sonntag sind gebietsweise Schauer und Gewitter möglich. Das waren die Nachrichten. Es ist 20.03 Uhr.
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0: oder von Bayern nach Sachsen. Die frühere Grenze ist fast unsichtbar geworden. Und doch ist sie da. Die Mauer hat in Deutschland Spuren gezogen. Spuren gezogen, die unsere Wege noch heute beeinflussen. Ost und West spielen in unserem Selbstverständnis weiterhin eine Rolle.
1: Kulturstaatsminister Weimar warnte vor einer Verklärung der DDR. Das SED-Regime sei eine brutale Diktatur ohne freie Wahlen gewesen. Angesichts von Hitze und Dürre rufen Grüne und Linkspartei die Regierung zum Handeln auf. Die Grünen-Umweltpolitikerin Schneider wirft den Unionsministerinnen und Ministern vor, sie seien beim Hitzeschutz abgetaucht. Kanzler Merz habe sich noch gar nicht zu konkreten Maßnahmen geäußert. Angesichts tausender Hitzetoter fordern die Grünen einen Hitzegipfel mit weiteren Akteuren. Linken-Fraktionschef Pellmann sagte, die Regierung tue nichts dafür, um die Bevölkerung zu schützen. Vor der Küste des Oman laufen weiter große Mengen Öl aus einem havarierten Tanker aus. Eine Sicherheitsfirma ist eigenen Angaben zufolge mit der Bergung des Schiffes beauftragt worden. Man werde in Kürze vor Ort eintreffen und mit der Arbeit beginnen, heißt es. Der Tanker wird Russlands Schattenflotte zugerechnet und steht unter EU-Sanktionen. Laut der Weltschifffahrtsorganisation IMO war das Schiff mit 130.000 Tonnen Öl beladen. Die Organisation Greenpeace warnt vor einer Umweltkatastrophe. Die Chefs der deutschen DAX-Konzerne haben im vergangenen Jahr erneut mehr verdient. Das zeigt eine Auswertung der Deutschen Schutzvereinigung für Wertpapierbesitz und der TU München. Konstantin Röse fasst die Ereignisse für uns zusammen.
2: Demnach stiegen die Bezüge im Vergleich zum Vorjahr um 7%. Ein Großteil davon waren Bonizahlungen, die zeitlich verzögert ausgezahlt wurden. Im Durchschnitt verdiente ein DAX-Vorstand rund 6,1 Millionen Euro. Spitzenreiter in der ersten Börsenliga bleibt Christian Klein. Der Chef des Softwarekonzerns SAP kam im vergangenen Jahr auf eine Gesamtvergütung von rund 10,9 Millionen Euro, gefolgt von Deutsche Bank-Chef Christian Sewing mit 10,5 Millionen Euro.
1: Das Wetter in Bayern: in der Nacht klar, Tiefstwerte von 20 bis 8 Grad. Morgen erneut sonnig bei 30 bis 37 Grad. Am Samstag bis 38 Grad und am Abend im Allgäu leichtes Gewitterrisiko. Am Sonntag sind gebietsweise Schauer und Gewitter möglich. Das waren die Nachrichten. Es ist 21.03 Uhr.
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1: Um 22 Uhr mit Carsten Fabian. Ausgedörrte Böden und niedrige Flusspegel sind eine Belastung für die Landwirtschaft. Ohne Hilfe könnten die Bauern nicht lange durchhalten, sagte ihr Verbandspräsident Ruckwied. Die Ernteeinbußen sind im Süden Deutschlands besonders hoch, berichtet Simon Plentinger.
2: Der Deutsche Raiffeisenverband DRV schätzt die Schäden durch die Hitzewelle auf über 600 Millionen Euro. Die gesamte Getreideernte liegt

0: zuhören. Klöckner warnte zugleich vor Gleichgültigkeit und Desinteresse gegenüber den aktuellen Gefahren der Demokratie. Neue Erkenntnisse im Drohnenfall am Flughafen Leipzig-Halle. Bevor die Drohne am Airport gefunden wurde, soll es in der Nähe eine Explosion gegeben haben. Zeugen zufolge in einem angrenzenden, verlassenen Dorf. Dort ist das Sächsische Landeskriminalamt angerückt. Andreas Braun.
1: Nach Informationen von WDR und NDR soll es sich um verbrannte Erde sowie kleine Metallfragmente handeln. Kriminalisten versuchen nun zu klären, was in dem verlassenen Dorf passiert ist. Ob die Täter möglicherweise vor dem misslungenen Angriff mit der Drohne auf dem Flughafen Beweismittel vernichtet haben könnten oder ob hier versehentlich eine zweite Sprengladung einer Drohne explodiert sein könnte.
0: 11 Passagiere verletzt, 2 von ihnen schwer. Das ist die aktuelle Bilanz eines Zugunglücks, das sich am späten Nachmittag in der südenglischen Grafschaft East Sussex ereignet hat. Nach Angaben des Rettungsdienstes waren etwa 150 Menschen an Bord, als der Zug aus unbekannter Ursache entgleiste. Luftaufnahmen der BBC zeigten, dass am hinteren Zugteil mehrere Waggons umgekippt sind. Teils standen Menschen darauf. Bei der Leichtathletik-EM in Birmingham ist Hindernisläuferin Gesa Felicitas Krause zum dritten Mal Europameisterin geworden. Über 3000 Meter gewann die 34-Jährige Gold vor Alice Finot aus Frankreich und ihrer Teamkollegin Olivia Gürt. Das Wetter in Bayern klar bei Tiefstwerten von 20 bis 8 Grad. Morgen erneut sonnig bei 30 bis 37 Grad. Am Samstag bis 38 Grad. Und am Abend im Allgäu leichtes Gewitterrisiko. Das waren die Nachrichten. Es ist 22.03 Uhr.
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Weil morgen können wir dann wieder singen.

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1: Um 23 Uhr mit Carsten Fabian. Bei der Leichtathletik-Europameisterschaft in Birmingham war es für die deutsche Mannschaft der bisher erfolgreichste Tag. Im 3000 Meter Hindernislauf holte Gesa Krause Gold und Olivia Gürt Bronze. Am späten Abend gewann dann Leo Neugebauer den Zehnkampf vor seinem Teamkollegen Niklas Kaul. Mehr von Irina Kneb.
2: Der Zehnkämpfer rettete in einem packenden Finish nach dem abschließenden 1500-Meter-Lauf seinen Vorsprung auf Niklas Kaul gerade so ins Ziel. Für Neugebauer ist es nach WM-Gold im Vorjahr der zweite große Titel seiner Karriere. Den deutschen Doppelsieg rundete Youngster Amadeus Gräber mit einem starken achten Platz ab. Über die 3000-Meter-Hindernis war zuvor Gesa Krause zu ihrem dritten EM-Titel gerannt. Platz 3 sicherte sich ihre Teamkollegin Olivia Gürt.
1: Eine weitere Bronzemedaille hat Henrik Jansen vor wenigen Minuten im Diskuswurf geholt. Die erste für das deutsche Team nach 12 Jahren. Das Rekordniedrigwasser in vielen Flüssen wird immer mehr zum Konjunkturrisiko. Das Wirtschaftsministerium

0: Grenze nieder. Klöckner sagte, die frühere innerdeutsche Grenze sei zwar heute fast unsichtbar, doch sie habe Spuren hinterlassen. Heute sei die Freiheit wieder in Gefahr durch Gleichgültigkeit und Desinteresse. Einhandgepäck ist frei, für jedes weitere muss man zahlen. So schreiben es etliche Airlines ihren Passagieren vor. Gegen diese Praxis hat die Verbraucherzentrale geklagt, konkret gegen die spanische Fluggesellschaft Vueling. Mit Erfolg, wie Björn Hendrik Otte berichtet.
1: Die Richter am Oberlandesgericht Hamm haben der Verbraucherzentrale Recht gegeben. Laut dem Urteil muss mir eine Airline also auch zwei oder mehr Taschen in der Kabine erlauben, solange diese beiden Taschen zusammen eben die angegebenen Maße einhalten. Größeres Handgepäck muss ich aber bezahlen, daran ändert auch das Urteil nichts. Und auch für einen Koffer, den ich am Check-in aufgebe, muss ich weiterhin extra bezahlen.
0: Das Wetter in Deutschland, meist sternenklar bei 22 Grad im Westen bis 7 Grad in der Oberlausitz. Am Tag wieder viel Sonne, zwischen 27 Grad an der Ostsee und 38 Grad im Südwesten. Das waren die Nachrichten. Es ist 23.03 Uhr.
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1: Um 24 Uhr mit Carsten Fabian. Die deutschen Leichtathleten haben bei der Europameisterschaft in Birmingham große Erfolge gefeiert. Am vierten Wettkampftag gab es zweimal Gold, einmal Silber sowie zweimal Bronze. So konnte etwa Zehnkämpfer Leo Neugebauer nach seinem WM-Sieg einen weiteren wichtigen Titel holen. Irina Knep berichtet.
2: Über die Ziellinie taumelnd hat sich Leo Neugebauer zum König der Athleten gekrönt. Im abschließenden Rennen über die 1500 Meter rettete er seinen Vorsprung auf Niklas Kaul in einem packenden Finish gerade so ins Ziel. Für Neugebauer ist es nach WM-Gold im Vorjahr der zweite große Titel seiner Karriere. Kaul holte Silber. Den deutschen Doppelsieg rundete Youngster Amadeus Gräber mit einem starken achten Platz ab. Über die 3000 Meter Hindernis hatte zuvor Gesa Krause die erste Goldmedaille für das deutsche Team gewonnen. Es war bereits ihr dritter EM-Titel. Platz 3 sicherte sich Krauses Teamkollegin Olivia Gürth. Den deutschen Medaillenabend rundete Henrik Janssen mit Bronze im Diskuswurf ab.
1: Hitze und Dürre machen deutschen Landwirten immer mehr zu schaffen. Dem Raiffeisenverband zufolge gingen seit Mitte Juni allein 3 Millionen Tonnen Getreide und Raps verloren, was Einbußen in Höhe von 600 Millionen Euro bedeutet. Betroffen ist demnach besonders Süddeutschland. Der Bauernverband berichtete, dass Landwirten in Bayern, Hessen und Baden-Württemberg das Futter ausgeht. Sie bringen deshalb Tiere früher zum Schlachten. Vor der Küste des Oman laufen weiter große Mengen Öl aus einem havarierten Tanker aus. Eine Sicherheitsfirma ist eigenen Angaben zufolge mit der Bergung des Schiffes beauftragt worden. Man werde in Kürze vor Ort eintreffen und mit der Arbeit beginnen, heißt es.

0: Rund 6,1 Millionen Euro. Spitzenreiter in der ersten Börsenliga bleibt Christian Klein. Der Chef des Softwarekonzerns SAP kam im vergangenen Jahr auf eine Gesamtvergütung von rund 10,9 Millionen Euro, gefolgt von Deutsche Bank-Chef Christian Sewing mit 10,5 Millionen Euro.
1: Das Wetter in Deutschland: meist sternenklar bei 22 Grad im Westen bis 7 Grad in der Oberlausitz. Am Tag wieder viel Sonne, zwischen 27 Grad an der Ostsee und 38 Grad im Südwesten. Die Zeit, es ist 0:03 Uhr.

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1: Um 1 Uhr mit Juliette Groß. Deutschland steht vor einer neuen Hitzewelle. In zahlreichen Regionen werden Temperaturen von mehr als 35 Grad erwartet. Die Trockenheit sorgt schon seit Wochen für Probleme, zum Beispiel in der Landwirtschaft. Aus der Nachrichtenredaktion Thorsten Lange.
2: Der Deutsche Bauernverband rechnet mit starken Ernteeinbußen bis hin zu Totalausfällen. Bauernpräsident Rugwied geht von einer unterdurchschnittlichen Ernte vor allem bei Weizen und Raps aus. Besonders kritisch sei die Lage im Süden, sagte Rugwied im Redaktionsnetzwerk Deutschland. Zunehmende Probleme auch bei der Schifffahrt. Am Rhein werden heute neue Pegeltiefstände erwartet. Schon gestern Abend hat die Trockenheit für Chaos auf der A1 zwischen Hamburg und Bremen gesorgt. Am Seitenstreifen brach ein Feuer aus und die Flammen griffen auf ein angrenzendes Waldgebiet über.
1: Ein US-Bundesrichter in Boston hat eine Klage der Regierung von Präsident Trump gegen die Elite-Universität Harvard abgewiesen. Die Regierung hatte der Universität vorgeworfen, nicht genug gegen Antisemitismus auf dem Campus zu tun. Der Richter entschied, ein Verstoß gegen das Gesetz zum Schutz vor Diskriminierung könne Harvard nicht nachgewiesen werden. Das Urteil ist eine Niederlage für die Trump-Regierung. Auf der griechischen Halbinsel Chalkidiki ist ein großer Waldbrand ausgebrochen. Betroffen ist die Landzunge Kassandra. Dichte Rauchwolken sind kilometerweit zu sehen. Die Feuerwehr ist mit Löschflugzeugen und Hubschraubern im Einsatz. Im beliebten Ferienort Siviri und in umliegenden Dörfern wurden Urlauber und Bewohner aufgefordert, sich in Sicherheit zu bringen. Nach griechischen Medienberichten mussten mehr als 250 Urlauber mit Notfallbooten vom Strand weggefahren werden. Bei der Leichtathletik-EM in England hat das deutsche Team einen erfolgreichen Wettkampftag mit mehreren Medaillen abgeschlossen. Höhepunkt war am Abend der Doppelsieg der Zehnkämpfer Neugebauer und Kaul. Aus Birmingham, Claudia Hogestraat.
3: Wie Leon Neugebauer im Schlussspurt im Rennen über die 1500 Meter über die Ziellinie getaumelt ist und damit seinen Vorsprung auf Niklas Kaul gerettet hat, das war schon sensationell. Und damit hat er sich zu Europas König der Athleten gekrönt, sein zweiter großer

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1: Um 2 Uhr mit Juliette Groß. Deutschland steht vor einer neuen Hitzewelle. In zahlreichen Regionen werden Temperaturen von mehr als 35 Grad erwartet. Die Trockenheit macht seit Wochen Probleme, zum Beispiel in der Landwirtschaft. Aus der Nachrichtenredaktion Thorsten Lange.
2: Der Deutsche Bauernverband rechnet mit starken Ernteeinbußen bis hin zu Totalausfällen. Bauernpräsident Rugwied geht von einer unterdurchschnittlichen Ernte vor allem bei Weizen und Raps aus. Besonders kritisch sei die Lage im Süden, sagte Rugwied im Redaktionsnetzwerk Deutschland. Zunehmende Probleme auch bei der Schifffahrt. Am Rhein werden heute neue Pegeltiefstände erwartet. Schon gestern Abend hat die Trockenheit für Chaos auf der A1 zwischen Hamburg und Bremen gesorgt. Am Seitenstreifen brach ein Feuer aus und die Flammen griffen auf ein angrenzendes Waldgebiet über.
1: Der Iran hat nach Angaben der Vereinigten Arabischen Emirate 2 Schiffe in der Straße von Hormus angegriffen. Laut dem Außenministerium in Abu Dhabi gehören sie zum staatlichen Ölkonzern ADNOC. Die Emirate kritisierten das iranische Vorgehen scharf und sprachen von Piraterie. Dies sei eine unmittelbare Bedrohung für die Stabilität der Region und für die weltweite Energiesicherheit. Die Kontrolle über die Straße von Hormus ist einer der größten Streitpunkte zwischen den USA und dem Iran im Bemühen um ein mögliches Kriegsende. Auf der griechischen Halbinsel Chalkidiki ist ein großer Waldbrand ausgebrochen. Betroffen ist die Landzunge Kassandra. Im beliebten Ferienort Siviri und in umliegenden Dörfern wurden Urlauber und Bewohner aufgefordert, sich in Sicherheit zu bringen. Nach Medienberichten mussten mehr als 250 Touristen mit Notfallbooten vom Strand weggefahren werden. Bei der Leichtathletik-EM in England hat das deutsche Team einen erfolgreichen Wettkampftag mit mehreren Medaillen abgeschlossen. Höhepunkt war am Abend der Doppelsieg der Zehnkämpfer Neugebauer und Kaul. Aus Birmingham Claudia Hogestraat.
3: Wie Leo Neugebauer im Schlussspurt im Rennen über die 1500 Meter über die Ziellinie getaumelt ist und damit seinen Vorsprung auf Niklas Kaul gerettet hat, das war schon sensationell. Und damit hat er sich zu Europas König der Athleten gekrönt, sein 2. großer Titel nach WM-Gold im vergangenen Jahr. Silber ist auch für Niklas Kaul ein ganz toller Erfolg, aber auch die 3000 Meter Hindernis waren spektakulär. Gesa Krause mit ihrem 3. EM-Titel vor ihrer Teamkollegin Olivia Gürt auf Platz 3. Und für den perfekten Abschluss hat dann noch Henrik Jansen gesorgt mit Bronze im Diskuswurf.
1: Das waren die Nachrichten. Das Wetter in Deutschland. Meist klar bei Tiefstwerten von 22 bis 10 Grad. Tagsüber sonnig und trocken. Höchstwerte 31 bis 38 Grad. An der See etwas kühler. Es ist 2:03 Uhr.